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1: Hallo aus Deutschlands schönster Genießerecke und größtem Mittelgebirge, dem Schwarzwald. Ich bin Zara Roth und lebe da, wo andere Urlaub machen. Visit Black Forest, das ist der Podcast für Entdecker, Feinschmecker, Touris, Outdoor-Freaks und Schwarzwaldwanderer. Ich zeige euch Kuckucksuhren und Bollenhüte. Das ist nur die Spitze des Sahnehäubchens auf der Schwarzwälder Kirschtorte. In dieser Folge probieren wir uns einmal durch den Schwarzwald. Und zwar fleischlos. 12% der Deutschen ernähren sich inzwischen vegetarisch oder sogar vegan, Tendenz steigend. Gastgeber in der Region haben sich auf vegetarische und vegane Gäste eingestellt. Ein paar davon besuche ich in dieser Folge. Es geht zuerst mal über 1000 Meter auf den Belchen, dann runter nach Kandern.

0: und schließlich nach Freiburg im Breisgau Downtown. Los geht's.
1: Es gibt hier mehr als nur geräucherten Schinken. Das war vor 20 Jahren noch so, wenn man hier im Restaurant was Vegetarisches bestellt hat, dann bekam man irgendwas mit Bratkartoffeln mit Speck hingestellt und gesagt, das ist ja kein Fleisch, das ist ja nur Speck. Die Zeiten haben sich total geändert und deswegen mache ich heute mal eine richtige Rundtour und bin jetzt zu Gast im Haus Sonne Bällchen bei Christian Leppert und Eva Wolfe-Weber. Die sitzen hier in Eitern, ganz schön weit weg von allem. Ich gucke aus dem Fenster und ich sehe auf jeden Fall mehr Bäume als Strommasten und eigentlich gar kein Haus. Also es ist richtig schön abgelegen. Das ist ein vegetarisches Bio-Hotel mit einer Naturheilpraxis mit angeschlossen. Was ich mir angucken wollte, ist, es gibt in der Küche anscheinend einen mit Holz befeuerten Herd. Das finde ich ziemlich abgefahren. Und man kann hier nicht nur vegetarisch essen, das ist ja irgendwie heutzutage schon fast Standard, sondern man kann auch einen völlig veganen Urlaub hier haben. Ihr seid seit 40 Jahren schon hier? Was hat sich in der Zeit geändert?
2: Sag mal, die früher hatten wir ein Alleinstellungsmerkmal. Das heißt, wir hatten als Publikum Reformhausleute. Also die sind immer ganz so altertümlich, wie sie damals waren. Es war halt die reformbewegte Jugend von damals und heute ist es einfach normal geworden. Wer früher in ein Restaurant ging und vegetarisch wollte, der musste dem Koch ein Wörterbuch mitbringen, damit er nachschlagen konnte, was vegetarisch ist.
1: Genau.
2: Nee, wir machen das seit über 40 Jahren und im Grunde genommen, was sich geändert hat, ist eben, dass ich früher einen Tag lang unterwegs war, um bei den Biobauern die Sachen zu holen. Und jetzt werden wir beliefert wie ein Naturkostladen. Wir haben es also unendlich viel einfacher, als es damals war.
0: Christian Leppert und ich sitzen neben dem Speisesaal in der Bibliothek. Vom Rilke-Gedichtband über Fachliteratur übers Gärtnern bis hin zu aktuellen politischen Themen findet sich hier einiges im Regal, was den Geist nährt. Streng genommen sind Bücher ja auch vegane Kost. Aber Spaß beiseite. Angefangen hat das Haus Sonne nicht als Bio-Hotel. Man wollte Volksbildhauer sein, eine ideologiefreie Schule gründen. Noch lange bevor es das freiwillige ökologische Jahr gab, kamen Jugendliche und lernten hier alles über Wildkräuter, Backen, über Vollwertkost. Und seit 1984 hat das Haus Sonne schon ein Solarkraftwerk, beziehungsweise baut selbst solche.
2: Also die aktuelle Situation ist, dass wir tatsächlich viel mehr Bio Hotels sind als Bildungseinrichtung. Im Grunde genommen habe ich eine Themenliste, die ist in den Zimmern. Die Leute können sich organisieren. Heute Abend zum Beispiel mache ich einen Vortrag über die Region hier. Das heißt, die Leute schließen sich zusammen, sagen, wir würden das gern hören. Da machen wir eine Mindesteilnehmerzahl, da machen wir die Werbung. Also wir halten uns raus und machen nicht einen festen Termin, sondern die Gäste organisieren das selbst bei Interesse. Das heißt, es kann sein, dass ich 3 Vorträge in der Woche mache und dann 5 Wochen keinen oder so. Also das ist ganz spontan. Kein festes Programm mehr.
0: Entspannt angehen lassen. Kinder unter 8 Jahren und Hunde sollte man zu Hause lassen. Jetzt will ich aber erfahren, was es hier so Leckeres zu essen gibt.
1: Da habe ich mich von eurem tollen Konzept und dem Haus ein bisschen ablenken lassen, aber eigentlich bin ich ja hier, um was über vegane Küche zu erfahren. Jetzt hast du vielleicht eine Karte, die du mir zeigen kannst, wo du sagst, so gibt es ein paar so Gerichte, wo ihr so über die Jahrzehnte, muss man ja schon fast sagen, die sich so als Publikumslieblinge erwiesen haben, dann möchte ich natürlich gerne was darüber erfahren.
2: Wir haben so ein Buch, wo wir immer reinschreiben. Wir haben den Ehrgeiz, dass jemand 14 Tage oder 3 Wochen da ist, dass sich das nicht wiederholt.
1: Ach.
2: Das heißt, wir orientieren uns immer an der Aufenthaltsdauer der Gäste.
1: Okay.
2: Und da das Jahr zuerst begonnen hat, also heute jetzt, also was ist heute für ein Tag? Also, es ist halt immer eine Kurzfassung hier, weil die Köchin weiß, gestern gab es jetzt Mangold-Linsen-Curry mit Sahnenudeln und für die Veganer machen wir dann halt statt Sahne gibt es dann mit Hafermilch und solche Dinge mehr, oder? Und heute gibt es jetzt Borsch mit Sesamkartoffeln und frischem Baguette. Und als Nachtisch gibt es Apfelsahne schnitten, Brokkoli-Crustat mit Ofenkartoffeln mit Suppe.
1: Crustat? Noch. Was ist das?
2: Ja, das ist so mit Wegmehl gemacht und Fett und so. Das wird dann so.
1: Brösel.
2: So wie sich. Ja, genau.
1: Ah ja.
2: Es hört sich eigentlich so an, wie es ist.
1: Brösel sind ja ein großes Thema. Habe ich mal bei Tim Melzer, dieser berühmte Fernsehkoch, der hat ein vegetarisches Kochbuch rausgebracht. Der hat ein ganzes Kapitel nur über Brösel.
2: Früher haben wir eine eigene, also 3 kleine Kochbüchlein gemacht. Aber wir haben so eine kreative Köchin, die eigentlich, also wenn die Leute fragen, wie hast du das gemacht, dann kann sie das erklären. Aber die ändert es von Mal zu Mal. Also wir haben jetzt nicht feste, wir haben natürlich klar, jetzt haben wir Polenta, Linsenpastete mit Wokgemüse, Kürbis und so weiter. Aber wir könnten jetzt kein Kochbuch rausgeben, weil das so individuell ist. Und
1: kannst du noch ein paar Sätze zu dieser besonderen Köchin verraten? Wo habt ihr die gefunden? Was ist das für eine?
2: Wir haben das unsägliche Glück, dass wir 2 Burameitli, also Mädels hier aus der Gegend haben, die seit 25 Jahren mit uns zusammenarbeiten und einfach ein Talent.

0: entwickelt haben, das genial ist. Also die Köchin ist nicht die ausgebildete Köchin, sondern die hat so eine Hotel- und Restaurantfachfrau. Die hat es hier gelernt von meiner Frau und von anderen Vorgängerköchen und die macht es seit 25 Jahren und kriegt Standing Ovations jeden Abend. Das ist wirklich sehr unglaublich.
1: Hallo, ich bin's. Nichts wird die Chance auf ein Überleben auf der Erde so steigern wie der Schritt zur vegetarischen Ernährung. Zitat Ende. Wer hat's gesagt? Der Albert Einstein. Gut, er war selbst größtenteils seines Lebens Fleischfresser, aber zum Ende hörte er dann auf, er war krank. Er hörte auf den Rat seiner Ärzte und ließ das Fleisch weg. Das soll jetzt keine Propaganda sein, nur Fun Fact. Okay, das war's schon, gell? Tschüss!
2: So, nächste Station. Vegan zur Blume in Wolbach. Den Berg runtergefahren, im sonnigen Kandern, bei den Vogts. 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Genau.
3: So, Hallöchen.
4: Hallo.
3: Schön, dass ich da sein darf.
4: Ja, wir freuen uns. Vielen Dank.
3: Wir haben eigentlich heute Ruhetag, ne?
4: Ja, also wir haben eigentlich Urlaub.
3: Ja, vielen Dank, dass ich im Urlaub reinplatze.
4: Ja, wir freuen uns.
3: Hallo.
4: Hallo. Ich mein Mann.
3: Also sieht ja genauso schön aus wie auf der Webseite hier. Hallo, Sarah.
5: Hi, Mann. Freut mich.
3: Freut mich auch.
4: Ich, das sitzen unsere zwei.
6: Hallöchen. Die passen aufs Haus
4: auf. Pepe und Kalle, beide aus dem Tierheim.
3: Grüß euch. Ich habe kleine Entenstückchen in der Tasche.
4: Die werden eh veganer her.
3: Oh, ups. Dann habe ich leider gar nichts in der Tasche. Tut mir leid. Ich mache aber mal einen Hund eine Ausnahme.
5: Keine vegane Ente.
3: Die esse ich selber gerne.
4: Die gebe ich nicht meinem Hund.
1: Die vegane Ernährung hört nicht bei den Zweibeinern auf. Auch die Vogtschen Hunde ernähren sich zumindest größtenteils vegan. Übrigens, laut Guinness Buch der Rekorde wurde auch der älteste Hund der Welt mit 27 Jahren angeblich streng vegan gefüttert. Und auch Ex-Präsident Bill Clinton strich nach der schweren Herzerkrankung, die er bekam, Fleisch, Käse, Milch und Fisch komplett aus seinem Ernährungsplan, um, Zitat, die Chancen auf mein langfristiges Überleben zu maximieren, Zitat Ende. Geraten dazu hatte ihm der Dr. Caldwell Esselstyn, das war einer der besten Docs oder ist einer der besten Docs der US&A und außerdem Autor des Buches Essen gegen Herzinfarkt. Okay, das war's. Tschüssle. Die Karamell-Brownies und die Linzer-Torte von Raimund und Susanne hätte ich auch gegessen, wenn ich nicht wüsste, dass es gut fürs Herz ist. Aber umso besser. Freitags und samstags serviert also vegan zur Blume, Buffet ab 18 Uhr. Unter der Woche widmet sich das Ehepaar neuen Aufgaben. Sie bekochen verschiedene Waldkindergärten in der Umgebung. Gut abgefüttert geht es jetzt weiter nach Freiburg im Breisgau. Zu einer Institution. Schon zu Gründungszeiten vor über 30 Jahren war den Chefs vom Kartoffelhaus eine gute Gemüseküche sehr wichtig. Damals gab es hier wenige bis gar keine Angebote für Vegetarier. Hier treffe ich den neuen, jungen Geschäftsführer Christoph Gürtler. Der führt mich ohne Umwege dorthin, wo die Magie passiert.
3: Ja, so, ich gehe jetzt einmal durch die Kartoffelhausküche. Hallo!
7: Hallo!
3: Hier geht's ja voll ab.
7: Da geht's richtig ab.
3: Was gibt's heute?
7: Alles möglich.
3: Du machst gerade Pilze?
7: Ich mache gerade Pilze für Raclette vegetarisch und Rösti Raclette und für vegan auch.
3: Ja, Rösti sind eure Knaller, oder? Die gehen immer gut.
7: Das ist auch hausgemacht, das wird jeden Tag so ca. 40 Portionen gemacht.
3: Wie heißt du eigentlich?
7: Ich heiße Jack.
3: Hey Jack.
7: Ja, grüß dich, servus, mich auch.
3: Toller Name. Boah, das sind ja riesig, die Rösti, wie in der Schweiz.
7: Ja, so. Aha. In der Schweiz.
3: Original.
7: In der Schweiz kann man mit Kalbsgeschnitzel das verkaufen.
3: Ja.
7: Aber hier in Freiburg eher so ein bisschen.
3: Eher so Seitan.
7: Ja, so sieht's aus, genau. Aber es schmeckt sehr gut.
3: Ja, sieht super lecker aus.
7: Kriege ich nur Feedback von den Gästen, super lecker.
3: Ja?
7: Gerade für die Vegan. Wow.
3: Hervorragend. Keiner kommt zurück in die Küche, der mal rausgeht. Das ist doch schön. Ja. Und du machst Süßkartoffel.
7: Genau, so gemischte so Süßkartoffeln, der kommt aus Forchheim, also von der Region.
3: Ja.
7: Und die verkaufen als so Snacks, auch für, als Beilage für vegan, so vegetarisches Gemüse.
3: Machst du Chips auch?
7: Ja, das kann man auch als Chips verkaufen, genau.
3: Schön.
7: Dann haben wir jetzt mal viele verschiedene Dips.
3: Oh, wow.
7: Als Tofu und Erbsen-Guacamole auch. Und dann geht es mit Freiburger grüne Soße, dann Kräuterquark aus Schwarzwald.
3: Also Freiburger grüne Soße?
7: Ah,
3: das kommt doch aus Frankfurt.
7: Normalerweise schon, aber wir haben unser eigenes Rezept.
3: Ah ja.
7: Ja, das nennen wir als Freiburger.
3: Dankeschön, danke. Lass dich nicht vom Arbeiten abhalten. Wie viele Mitarbeiter hast du denn? Das ist ein ganz schön großer Laden.

0: sagen, wie viele Tische? Gib mir mal ein paar Zahlen, damit man sich das Kartoffelhaus hier vorstellen kann. Weil das ist tatsächlich nicht nur eine Kartoffelecke oder so, ist es ein Haus.
1: Es ist ein ganzes Haus. Es hat mal vor 30 Jahren eher so als kleine Hütte angefangen, hat sich aber dann wirklich zu einem gestandenen Haus hier entwickelt.
0: Aber so alt bist du doch noch gar nicht, sind wir doch mal ehrlich.
1: Nee, das stimmt. Ich hatte das Glück, vor einem Jahr jetzt das zu übernehmen von der Gründerin. Mhm. Die hat das 30 Jahre gemacht, wollte dann was Neues erleben. Ich bin damals zum Studium nach Freiburg gekommen und wie das dann manchmal so ist im Studium, nebenher in der Gastro gearbeitet.
0: Ach so, Philosophie oder was?
1: Fast. Wirklich? Politik, also das geht schon in die Richtung. Ne?
0: Okay, alles klar.
1: Und dann hat sich das so entwickelt, dass das eigentlich die Gastro immer so das Herz geschlagen hat und nach dem Studium.
0: Was muss man unbedingt probieren, wenn man zum ersten Mal ins Kartoffelhaus kommt? Ich habe jetzt schon Röstis in der Küche gesehen. Ich wette mal, das hat auch was damit zu tun.
1: Genau, also das Rösti ist so ein Klassiker bei uns, Wildkräuter-Rösti. Gibt es das ganze Jahr über in verschiedenen Variationen, auch vegan. Und jetzt ganz neu haben wir das nochmal als Klimagericht. Du siehst das hier nochmal. Definiert und auch über Eternity berechnen lassen, was du mit einer veganen Kost an CO2-Emissionen einsparen kannst.
0: Also du zeigst so auf ein Poster, was sehe ich da drauf? Wie kann ich das verstehen?
1: Eternity, das siehst du jetzt in verschiedenen Farben hinterlegt, wie nachhaltig verschiedene Lebensmittel sind.
0: Okay.
1: Vegane, fleischlose Lebensmittel sind natürlich fürs Klima ein Ticken besser.
0: Und da ist ganz in der Mitte die Kartoffel.
1: Die Kartoffel ist tatsächlich ein ziemlich cooles Produkt, was das betrifft.
0: Jedenfalls bei uns. Wir sind halt Kartoffeln. Ja, genau. Deswegen nennt man Deutsche ja auch Kartoffeln.
1: Super, genau.
0: Ja. Also schön Kartoffeln essen.
1: Bei uns auch dann regionale Süßkartoffeln, du hast sie gerade gesehen. In verschiedenen Farben, kennt auch nicht jeder.
0: Nee, überhaupt nicht.
1: Das ist ganz wichtig, ne? Ja. Also ohne gute Lieferanten geht es dann auch nicht. Genau. Also ich glaube, wenn man weiß, woher die Lebensmittel kommen und man das nachvollziehen kann und dabei ein gutes Gefühl hat, dann kann man das mit einem Siegel durchaus mal gleichsetzen. Da gehört natürlich Vertrauen dazu.
0: Ich weiß nicht, wir sind, glaube ich, eine Generation oder ähnliche Generation. Ich kann mich halt erinnern, als ich ganz klein war, wir sind so öko aufgewachsen, aber damals gab es nur so dunkle Bioläden. So, ne?
1: Mhm.
0: Und wenn man mal, ich glaube, wir hatten in der Stadt in Offenburg ein vegetarisches Restaurant, das ist Rübezahl oder Rüble oder irgendwas. Da gab es dann so dicke Tofu-Scheiben. Mit Karottenschnitzel paniert.
1: Ja.
0: Und es hat nach gar nichts geschmeckt, so mal ganz ehrlich.
1: Ja.
0: Also und da hat sich schon ein bisschen was getan.
1: Da hat sich ein bisschen was getan, aber es ist natürlich viel mehr dazu gekommen.
0: Okay.
1: Glutenfreie Küche, laktosefreie Küche, vegane Küche.
0: Ja.
1: Wir arbeiten mit Bowls, wir machen verschiedene Sachen.
0: Aber
1: da muss man
0: Fleisch.
1: Natürlich mit der Zeit gehen. Wir haben auch Fleisch, ja. Das soll für jeden was dabei sein.
2: Hier steht ja neben manchen Gerichten dieses so ein kleines Zeichen, da steht Klimagericht.
1: Also du hast hier nebendran die Grammzahl, das ist die Menge CO2-Äquivalente, die du einsparst im Vergleich zu einem fleischhaltigen Gericht.
0: Aha.
1: Oder zu einer konventionellen Herstellung. So wie jetzt hier bei der Chili San Carne, das ist relativ offensichtlich. Vergleichswert zur Chili Con Carne liegt da nahe. Ne?
3: Kleines Mini-Feldsalat hier ist das.
0: Oh,
3: und ein kleines Kürbissüppchen.
0: Oh, das sieht aber süß aus.
3: Das ist einmal der Seiden-Tofu-Zitronen-Dip und die Erbsen-Guacamole.
0: Ja.
3: Beides vegane Dips. Und dann haben wir die Freiburger grüne Soße, angelehnt an das Frankfurter Original. Und den Kräuterquark.
0: Danke.
3: Dann haben wir hier einmal das Wildkräuterrösti mit Steinchampignons und Kirschtomaten.
0: Das riecht fantastisch.
3: So ist es.
0: So frischen Kräuterzweigen drüber und so. Und man sieht das Rösti nicht. Ja. Das ist
3: das
0: normal
3: jetzt,
0: so, ja?
3: Genau. Gibt ordentlich Champignons dazu, müssen sie jetzt frei arbeiten,
0: während man es
3: genießt.
0: Alles klar.
3: Guten Appetit.
0: Herzlichen Dank.
4: Nom, nom, nom, nom, nom, nom. Als Schwarzwald-Podcasterin auf Restauranttour hat man es wirklich nicht leicht. Im Kartoffelhaus gibt es eine große eigene vegane Karte. Aber man kann eben auch den Opa mitnehmen, der nicht auf seinen Fisch oder sein Fleisch verzichten will. Wenigstens ist das dann eben regional und nachhaltig. Aber das war nur ein winzig kleiner Einblick in die Vielfalt der Schwarzwälder vegetarisch-veganen Küche. Ans Herz legen möchte ich an dieser Stelle das Schwarzwald Reloaded Kochbuch Teil 4, alles Veggie und Vegan im Buch. Dieser Trend weg vom Tier, der spiegelt sich eben auch im kulinarischen Angebot unserer schönen Landschaft wieder. Wo man in den 80ern wirklich noch schräge Blicke geerntet hat im Gasthaus und mit Spätzle und Soße abgespeist wurde, gibt es inzwischen so viele Gastgeber und Köche, bei denen fleischlose oder sogar vegane Küche viel mehr bedeutet als nur das Tierle weglasse. Dass das auch omnivoren Schinkenliebhabern

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1: Ich bin Christian Lang. In den USA hat nach dem Senat auch das Repräsentantenhaus für ein Sanktionsgesetz gestimmt, um Russland wegen des Ukraine-Kriegs stärker unter Druck zu setzen. Neben direkten Strafmaßnahmen gegen russische Politiker und Firmen soll das Gesetz die russischen Öl- und Gasexporte stärker eindämmen. Tina Eck berichtet.
2: Präsident Trump muss nur noch unterschreiben und dass er das tun will, hat er schon angekündigt. Mit dem Gesetz kann er die 5 größten Käufer von russischem Öl und Gas mit Sanktionen belegen und auch jene Länder bestrafen, die Russland dabei helfen, Energiesanktionen zu umgehen. Vor allem China und Indien beziehen viel russisches Erdöl und diese Maßnahme könnte nun die Handelsbeziehungen weiter strapazieren. Der Kongress aber setzt mit dem Gesetz Kreml-Chef Putin unter Druck und auch Trump, auf Putin einzuwirken, den Krieg zu beenden.
1: Soziale Netzwerke sollen für Kinder unter 13

0: 18 Jahren in der EU künftig tabu sein. Das wünscht sich EU-Kommissionspräsidentin von der Leyen. Am Donnerstag will sie in Straßburg den formellen Vorschlag der EU-Kommission vorstellen. Bevor ein Mindestalter wirklich kommt, müssen aber noch das EU-Parlament und die Mitgliedstaaten zustimmen. Das kann Monate oder sogar Jahre dauern. Im tschechischen Atomkraftwerk Temelin, 60 Kilometer von der deutschen Grenze entfernt, hat es eine Panne gegeben. Der Reaktorblock 2 wurde außerplanmäßig heruntergefahren und vom Netz getrennt. Der Grund: eine Fehlfunktion im Steuersystem. Techniker haben ein Bauteil ausgetauscht, weitere Kontrollen laufen noch. Der Betreiber rechnet damit, dass der Reaktor heute wieder ans Netz gehen wird. Zum Fußball. Trotz schwacher Chancenverwertung ist Bayer Leverkusen mit einem Heimsieg in der Euroleague gestartet. Beim ersten internationalen Auftritt unter ihrem neuen Trainer Martinez setzte sich die Werkself mit 2:0 gegen den slowenischen Fußballmeister NK Celje durch. Am 15. Oktober geht's für Leverkusen in der Euroleague weiter. Dann muss man gegen Lech Posen ran.
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1: Ich bin Christian Lang. In den USA haben sowohl der Senat als auch das Repräsentantenhaus für ein neues Sanktionsgesetz gegen Russland gestimmt. Damit sollen russische Politiker und Unternehmer härter getroffen und vor allem die Öl- und Gasexporte eingeschränkt werden. Damit finanziert Russland seinen Angriffskrieg gegen die Ukraine. Im Repräsentantenhaus bekam das Gesetz eine breite Mehrheit von 262 zu 159 Stimmen. Jetzt geht es zur Unterschrift an US-Präsident Trump, der bereits seine Zustimmung signalisiert hat. Bundeswirtschaftsministerin Reiche schlägt zur Entlastung der Autofahrer vor, die Mehrwertsteuer für Benzin vorübergehend von 19 auf 7% zu senken. Eine solche Senkung könnte dort ansetzen, wo die Belastung unmittelbar spürbar sei, nämlich direkt an der Zapfsäule, so Reiche. Ähnlich sieht das Unionsfraktionschef Frei. Er sagte am Abend bei NTV,
2: dass die stark gestiegenen Preise dazu führen, dass auf alles ja nochmal eine deutlich höhere Mehrwertsteuer draufkommt. Das heißt, der Staat profitiert davon, dass der Rohölpreis höher ist. Davon etwas zurückzugeben und statt 19 nur 7% Mehrwertsteuer zu verlangen, wäre deswegen eine naheliegende Maßnahme.
1: 4 Tage vor der Landtagswahl in Mecklenburg-Vorpommern haben sich SPD-Ministerpräsidentin Schwesig und ihr Herausforderer von der AfD Holm ein TV-Duell geliefert. Vor allem Schwesig, die in den letzten Umfragen mit ihrer SPD aufgeholt hatte, war im Angriffsmodus. Schwesig beklagte beim Thema Migration, dass die AfD Hass und Hetze verbreitet. OpenAI, der Entwickler von ChatGPT, hat neue Fälle gemeldet, in denen sich seine KI in Tests unerwartet oder besorgniserregend verhalten hat. So hat ein Modell versucht, eigene Dateien ins Netz zu stellen, um sie später als scheinbare Quelle zu nutzen. In einem anderen Test sind fehlende Daten erfunden worden, ohne dass ChatGPT das zugegeben hat. Die Ära von Jürgen Klopp geht jetzt so richtig los. In genau einer Woche feiert Klopp seine Premiere als Bundestrainer beim Spiel gegen die Niederlande. Heute Vormittag um 10 stellt er den Kader für seine ersten 4 Spiele vor. Über 50 Spieler stehen dabei in der engeren Auswahl. 30 davon will er für die ersten Spiele einladen.
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1: Ich bin Christian Lang. Guten Morgen. In den USA hat nach dem Senat auch das Repräsentantenhaus für ein Sanktionsgesetz gestimmt, um Russland wegen des Ukraine-Kriegs stärker unter Druck zu setzen. Neben direkten Strafmaßnahmen gegen russische Politiker und Firmen soll das Gesetz die russischen Öl- und Gasexporte stärker eindämmen. Damit finanziert Russland seinen Angriffskrieg auf die Ukraine. Tina Eck berichtet.
2: Präsident Trump muss nur noch unterschreiben, und dass er das tun will, hat er schon angekündigt. Mit dem Gesetz

0: kann er die 5 größten Käufer von russischem Öl und Gas mit Sanktionen belegen und auch jene Länder bestrafen, die Russland dabei helfen, Energiesanktionen zu umgehen. Vor allem China und Indien beziehen viel russisches Erdöl und diese Maßnahme könnte nun die Handelsbeziehungen weiter strapazieren. Der Kongress aber setzt mit dem Gesetz Kreml-Chef Putin unter Druck und auch Trump auf Putin einzuwirken, den Krieg zu beenden.
1: Soziale Netzwerke sollen für Kinder unter 13 Jahren in der EU künftig tabu sein. Das wünscht sich EU-Kommissionspräsidentin von der Leyen. Heute Vormittag will sie in Straßburg den formellen Vorschlag der EU-Kommission vorstellen. Bevor ein Mindestalter wirklich kommt, müssen aber noch das EU-Parlament und die Mitgliedstaaten zustimmen. Das kann Monate oder sogar Jahre dauern. OpenAI, der Entwickler von ChatGPT, hat neue Fälle gemeldet, in denen sich seine KI in Tests unerwartet oder besorgniserregend verhalten hat. So hat ein Modell versucht, eigene Dateien ins Netz zu stellen, um sie später als scheinbare Quelle zu nutzen. In einem anderen Test sind fehlende Daten erfunden worden, ohne dass ChatGPT das zugegeben hat. Bekommen die Obi-Baumärkte Markenschutz für ihre typische Farbe Orange? Darüber entscheidet heute der Bundesgerichtshof. Obi sieht die knallige Hausfarbe als wichtigen Teil der eigenen Markenidentität und ließ den Farbton als Farbmarke eintragen. Andere Baumarktketten wehren sich dagegen, beantragten die Löschung und bekamen beim Bundespatentgericht Recht. Jetzt muss der BGH klären, ob Orange exklusiv zu Obi gehören darf. Zum Fußball. Trotz schwacher Chancenverwertung ist Bayer Leverkusen mit einem Heimsieg in die Euroleague gestartet. Beim ersten internationalen Auftritt unter ihrem neuen Trainer Martinez setzte sich die Werkself mit 2:0 gegen den slowenischen Fußballmeister NK Celje durch. Am 15. Oktober geht's für Leverkusen in der Euroleague weiter. Dann muss man gegen Lech Posen ran.
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1: Wetter. Gleich 5.30 Uhr. Guten Morgen erstmal. Mit frischen 11 Grad in Urlaub. Yvonne meldet das in Studio Rheinhofer, ja 13, sagt Monika. Und in La Reichenbach 11 Grad. Leichte Wolken. Danke Cornelia fürs Melden. Heute bleibt trocken, Sonne und Wolken im Wechsel, gerade am Nachmittag auch mal mehr Sonne dabei und milde Topwerte um 23 Grad. Wir linsen schon mal vorsichtig aufs Wochenende. Klar, die Nächte sind jetzt deutlich frischer, als wir es die letzten Monate gewöhnt waren, aber Wochenende nochmal spätsommerlich mit 24 bis 25 Grad in Baden.
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1: Auf den Straßen alles noch ruhig.
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1: Ich krieg gerade eine Nachricht von Silvia aus Rheinau. Da ist sie zu Hause, meldet aus Hauen-Eberstein, wo sie gerade unterwegs ist, einen neuen Anhänger. Blitzer, der steht da in der Berge.

0: Benzstraße, Tempo 50, also Hauen-Eberstein, Bertha-Benz-Straße. Viele weitere Anhängerblitzer stehen rum und die findet ihr immer in der kostenfreien App. Zum Beispiel in Lahr steht er an der Stephanienstraße, in der 30er-Zone.
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0: Und mit euch kommt gut rein, denn Donnerstag, hier ist Stefanie Reinsmann.

0: mein Name ist Bodo Lange. Ich bin Bürgermeister der Gemeinde Meisenheim. Und wenn ich an die 90er denke, muss ich immer an die Backstreet Boys denken, tatsächlich. Zu später Stunde, wenn man doch erstmal feiern war, früher kam immer I Want It That Way.
1: Das stimmt, aber sind wir in der Wunschbox.
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1: Oh, es ist Donnerstag. Wir sind eure Wunschbox. Ab 9 Uhr, eine Stunde lang, nur 90er auf der Playlist, da geht alles, es wird vogelwild. Und eure Wünsche jetzt gerne rein an die WhatsApp 0173104-3311. Wir sammeln schon mal zusammen. Bodo Lange, Bürgermeister von Meisenheim, mit dem Backstreet Boys schon dabei. Ja. Kann dann zum Beispiel auch so klingen, muss nicht, das kann auch rocken. Techno war damals wichtig. Mega-Pop-Nummern gab es, aber klar, Eurodance aus den 90ern. Lang nicht gehört, Real McCoy. Another night. Guten Morgen um 5.38 Uhr. Ich bin Alex Groschert.

0: Und schon werden die ersten Blitzer aufgebaut. Vorsicht in Ohlsbach, die Hauptstraße, also Ortsdurchfahrt von Ohlsbach. Da wird im Moment aufgebaut an der Bushaltestelle in Fahrtrichtung Ortenberg. Und in Malsch wird auch eine aufgebaut an der Neudorfstraße, Tempo 30 hier. Danke, Matthias, fürs Melden. 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Schönen guten Morgen.
1: Augenblick mal.
2: Macht euch die Erde untertan. Generationen von Menschen haben dieses Wort der Bibel gehört. Und sie haben danach gehandelt. Macht mit der Erde, was ihr wollt. Das haben sie gehört. Sie gehört euch. Und gehen wir nicht bis heute so mit der Erde um? Wir tun so, als hätten wir eine zweite Erde im Keller. Und genau diese Annahme zeigt den Irrsinn dieses Umgangs. Es gibt eine Welt ohne Menschen, aber es gibt keine Menschen ohne diese Welt. Und nur so gewinnt der Satz seinen Sinn zurück. Herrschaft ist biblisch gesehen ein Hirtendienst, Lebensgemeinschaft. Macht euch die Erde untertan, das heißt, nützt die Erde, genießt ihre Güter, aber pflegt sie auch. Denn ohne sie braucht es euch nicht mehr. Thomas Dietrich, Katholische Kirche.

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2: Guten Morgen in Dinglingen. Max Peter meldet 10 Grad. Es ist ein frischer Start in diesen Tag, wird aber heute freundlicher. Sonne und Wolken im Wechsel am Nachmittag bis 23 Grad. Vorsichtig aufs Wochenende gelinst. Samstag und Sonntag nochmal ein Hauch von Spätsommer. 24 bis 25 Grad sind dann in der Spitze möglich.
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2: Es ist 6 Uhr und hier ist Sven Steiner.
3: Die Beamten des Polizeipräsidiums Offenburg waren gestern für eine Präventionsaktion unterwegs. An mehreren Orten wurden fast alle Fahrräder, Pedelecs und E-Scooter kontrolliert. Grund: mit denen gibt es deutlich mehr Unfälle im Präsidiumsbereich. 5 davon endeten allein im ersten Halbjahr tödlich. In weiten Teilen von Baden-Baden-Sandweier gilt jetzt Tempo 30. Die Stadt setzt den beschlossenen Lärmaktionsplan um. Dafür soll in der kommenden Woche auch eine Übersicht über alle Maßnahmen auf der Website veröffentlicht werden. Der SV Oberachern hat in der Fußball-Oberliga zum ersten Mal als Tabellenführer ein Auswärtsspiel. Am Samstag gegen Backnang. Den Ortenauern fehlen aber einige verletzte Spieler. Trainer Fabian Himmelhoff zum Beispiel, dass Kapitän Nico Huber Ende Oktober wieder spielen kann. 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
4: Wie kann verhindert werden, dass Banden EU-Bürger hier in Scheinjobs bringen und Sozialleistungen abkassieren? Dazu gibt es von der Regierung jetzt einen Aktionsplan und den findet der Landkreistag gut. Hauptgeschäftsführer Ruge sagte dem Tagesspiegel, dass es richtig wäre, den Datenaustausch zwischen den Behörden zu verbessern und Schlupflöcher zu schließen. Geplant ist zum Beispiel, dass Zuwanderer mit sehr wenig Arbeitsleistung nicht mehr regelmäßig Geld vom Amt bekommen sollen. Während die Bundesregierung darüber berät, wie Autofahrer hierzulande

0: entlastet werden können, steigen die Preise an den Tankstellen jeden Tag weiter. Ob es eine Lösung gibt, die schon ab Oktober greift und welche das sein wird, ist weiter unklar. Diana Kramer berichtet.
1: Möglich ist zum Beispiel, dass die Mehrwertsteuer auf Benzin und Diesel von 19% auf 7% gesenkt wird oder, wie schon beim Tankrabatt im Frühjahr, die Energiesteuer gesenkt wird. Die Entscheidung dafür war seinerzeit schnell gefallen, sagt Unionsfraktionschef Thorsten Frey. Deshalb könnte es auch dieses Mal zügig gehen. Auch wenn es ambitioniert sei, es könnte zum 1. Oktober gelingen, sagte Frey in der ARD-Sendung Maischberger.
0: Wo sollte man auf jeden Fall bargeldlos bezahlen können? Auf jeden Fall im Restaurant, haben über 70% der Teilnehmenden in einer Umfrage gesagt, dicht gefolgt vom Supermarkt und dem Einzelhandel. Auf Volksfesten oder Wochenmärkten zum Beispiel findet es nur rund ein Drittel wichtig. Im Vergleich zu einer YouGov-Umfrage letztes Jahr wünschen sich in allen Kategorien mehr Menschen bargeldlose Bezahlmöglichkeiten. Die Ära von Jürgen Klopp geht jetzt so richtig los. In genau einer Woche feiert Klopp seine Premiere als Fußball-Bundestrainer beim Spiel gegen die Niederlande in der Nations League. Heute Vormittag um 10 Uhr stellt er den Kader für seine ersten 4 Spiele vor. Und in der Europa League ist Leverkusen mit einem Heimsieg gestartet. Die Werkself setzte sich mit 2:0 gegen den slowenischen Meister Celje durch.
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4: Guten Morgen auf die Straßen. Noch ist alles ruhig da draußen. Ihr kommt gut durch. Keine Staus.
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4: Geblitzt wird auf der L75 zwischen Kreffern und Stollhofen im 70er-Bereich. In Malsch haben wir einen Blitzer in der Neudorfstraße. Hier gilt Tempo 30. Und Ulsbach Richtung Ortenberg wird geblitzt. Wenn ihr unterwegs seid und was Neues habt, schickt es gerne rein per WhatsApp an die 0173 104 3311.
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6: Guten Morgen.
7: Morgen.
6: Seit ein paar Tagen verschicken wir sie, die ersten Schwarzwald-Adventskalender. Sag mal, Elias, wie viele sind im Moment schon verkauft ungefähr?
4: Oh, über 70% auf jeden Fall. Ich glaube fast 75 sogar.
6: Wow, also 3/4 ungefähr schon. Auf den Kalendern sind ja immer vorne und hinten 2 Models drauf. Das sind Fotos von Starfotograf Sebastian Wehrle.
7: Mhm.
6: Wer ist eigentlich dieser Typ in diesem Jahr? Das ist ein besonderes Modell.
4: Ich weiß nicht, er hat so einen roten Streifen auf dem Gesicht.
6: Das hören wir von Sebastian Wehrle heute früh in der Show.

Die machen ja unseren Schwarzwald-Adventskalender von beiden Seiten schön und besonders. Die Porträts von Starfotograf Sebastian Wehrle. Er ist bekannt für Porträts von Menschen aus dem Schwarzwald, aus der Region, in

0: Pracht, aber halt auf. Es hat was ganz Modernes, finde ich, wie er die Menschen ablichtet. Das männliche Model ist in diesem Jahr was ganz Spezielles. Das erzählt uns Werle später noch in der Show. Yvonne Strolz hat ihn getroffen, weil jetzt auch in Bühl in der Innenstadt übergroße Porträts auf vielen Schaufensterscheiben hängen.
1: Ich habe vorher schon die ersten Arbeiten gesehen. Ich bin jetzt auch zum ersten Mal hier und auch überhaupt zum ersten Mal in Bühl. Und ich finde, sie haben es wunderbar und schön gemacht. Und vielleicht machen wir da auch mal noch größere Ausstellungen, so richtig mit großformatigen Leinwände oder Museumsgläser.
2: Das sind jetzt Schaufenster. Es gibt bei vielen Menschen zu Hause Porträts, die von Ihnen hängen. Was war so die krasseste Info, wo Sie diese mal bekommen haben, wo ein Porträt von Ihnen hängt?
1: Also ich glaube, das war der verrückteste Ort, an dem meine Bilder hängen. Das ist eine Sauna, und zwar im Schwarzwald, im Saunaparadies. Da habe ich dann sogar einen Aufguss dort nach einem Bild benannt bekommen, nach dem Harry dem Große, und habe sogar selber den Aufguss gemacht.
0: Porträts in der Sauna, die haben aber da alle was an. So wie ja auch das männliche Model auf unserem Schwarzwald-Adventskalender. In dem Fall ist es eine ganz besondere Tracht, auch er trägt die von seinem Vater geerbte. Drin übrigens im Kalender in diesem Jahr die Titelmaus. Ganz spezielle Sammleredition, die wird es nur in den Kalendern geben. Drin außerdem die Playmobil-Figur. Die Playmobil-Figur, Elias.
3: Die Figuren.
0: Die alle wollten. Figuren, genau. Und hier ist erstmal das, die Springfield im Private zum Start in den Donnerstag, 6.13 Uhr.

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4: Prost.
1: Euer Moritz.
4: Auf Fadi! 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

0: Hawaii von Katy Perry. Watch it burn. 20 nach 6. Guten Morgen, Elias. Du hast einen neuen Blitzer?
1: Jawohl, auch der B3 steht der Gundelfingen Richtung Denzlingen im 100er Bereich.
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2: Wir starten frisch rein in den Tag. Norit 11 Grad, keine Wolken, meldet Franziska ins Studio. Heißt aber auch ganz gute Chancen auf Sonne heute und es geht rauf auf bis zu 23 Grad.
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2: 6.32 Uhr und hier ist Sven Steiner.
3: Im ersten Halbjahr 2026 gab es über 5% mehr Unfälle mit Fahrrädern, Pedelecs oder E-Scootern. 5 davon endeten im Bereich des Polizeipräsidiums Offenburg, also in der Ortenau und den Kreisen Rastatt und Baden-Baden, tödlich. Anlass für das Präsidium, gestern eine Kontrollaktion in Offenburg zu machen. 90 Minuten lang wurden am Vormittag an mehreren Orten fast alle Zweiräder überprüft. Ziel der rund 100 Beamten war es, die Biker zu sensibilisieren, zu beraten und allgemein die Prävention. Deutlich mehr Unfälle gibt es in diesem Jahr vor allem mit E-Scootern. Hier hat sich die Zahl auf 125 fast verdoppelt. Laut Polizei das Problem, dass man sie schon ab 14 Jahre sowie ohne Führerschein oder sonstige Prüfung fahren darf. Vor dem Verwaltungsgericht Freiburg wird heute ein Fall um den Masernschutz verhandelt. Eine Frau klagt gegen Schreiben des Gesundheitsamts Ortenaukreis. Sie sei aufgefordert worden, für 3 ihrer Kinder Nachweise vorzulegen. Entweder über eine Masernimpfung, eine Immunität oder eine medizinische Ausnahme.
4: Die Frau war früheren Aufforderungen nicht nachgekommen und bereits zu einem Bußgeld in Höhe von 300 Euro verurteilt worden. Die Kinder sind 12, 15 und 17 Jahre alt und besuchen Schulen im Ortenaukreis. Die Mutter hält die Nachweispflicht für verfassungswidrig. Außerdem sei die Frist von 4 Wochen zu kurz gewesen, weil für einen vollständigen Impfschutz 2 Impfungen nötig seien. Sie argumentiert zudem, dass ihre Kinder in diesem Alter selbst über eine Impfung entscheiden müssten. Im Verfahren geht es jetzt darum, ob die Aufforderungen zum Nachweis rechtmäßig sind. Der Prozess beginnt heute um 15 Uhr. Linda L., Nachrichtenredaktion.
3: Rund 20.000 Besucher wurden beim Rastatter Sommer in diesem Jahr gezählt. Die Stadt zieht eine positive Bilanz. Besonders erfolgreich war demnach die Veranstaltungsreihe Tanz unter den Platanen. An den 4 Terminen kamen insgesamt 7.000 Menschen auf den Marktplatz. Seit über 12 Jahren spielt der SV Oberachern in der Fußball-Oberliga. Am kommenden Samstag fährt das Team zum ersten Mal als Tabellenführer zu einem Auswärtsspiel. Es geht gegen den Tabellendritten TSG Backnang. Den Ortenauern fehlen aber einige verletzte Spieler, darunter auch Kapitän Nico Huber. Trainer Fabian Himmel hofft, dass er Ende Oktober wieder spielen kann. Anpfiff am Samstag ist nachmittags um 2.
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6: Guten Morgen auf die Straßen. Es ist noch alles ruhig. Ihr kommt gut durch.
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6: Geblitzt wird auf der B3 Gundelfingen Richtung Denzlingen im 100er-Bereich. Auf der L75 zwischen Kräffern und Stollhofen steht der Blitzer im 70er-Bereich. In Köntringen in der Blochmattenstraße wird geblitzt. In Malsch in der Neudorfstraße. Ohlsbach Richtung Ortenberg steht ein Blitzer in der Ortsmitte. Und in Wolfach an der katholischen Kirche steht ein Blitzer. Hier gilt Tempo 30. Wenn ihr unterwegs seid und irgendwas nicht so richtig passt auf den Straßen, schreibt uns, was da los ist. 0173 104 33 11.
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2: Und einem knallroten Kuvert. Was könnte da drin sein?
6: Tja, schauen wir doch mal rein, oder?
2: Da sehe ich doch einen Tankgutschein im Wert von 250 Euro. Den behalten wir nicht.
6: Nee.
2: Ich hätte große Lust, dass den gleich jemand gewinnt.
6: Dann verteilen wir den doch mal.
2: Und weiter könnt ihr natürlich gewinnen. Tausende Orbits haben wir bei jeder Station dabei. Unsere Quiz-Tanke und natürlich weiter viele Chancen auf 250 Euro zum Vertanken und die Karre volllaufen lassen. Heute machen wir Station in Aachen. Wann und wo wir in Aachen sind, gleich um kurz nach 7.

0: Jetzt geht's ja wieder los, diese Debatte, aber immer mehr sagen, ja, wäre schon sinnvoll, wenn wir das machen würden.
1: Handyverbot an Schulen, ja, finde ich eigentlich eine gute Sache, weil, ja, die Kinder, glaube ich, mehr auf die Schule fokussiert sind.
2: Komplett verboten, nein, aber sinnvoll integrieren, irgendwie im Unterricht einbauen.
3: Schule ist ja auch nicht der ganze Tag, deswegen bringt es ja nichts, wenn man so für 6 Stunden macht.
4: Was soll das denn bewirken?
5: Bei unserer Schule war das früher auch verboten und da haben das trotzdem alle gemacht und so.
6: Im Unterricht hat es schon eigentlich nichts zu suchen, weil man halt einfach abgelenkt wird, aber man sollte das Recht haben, sein Handy mitzunehmen.
0: Das Ding ist halt, wer soll das kontrollieren? Ich weiß ja noch in meiner Schulzeit, also Handys gab es ja nicht, aber wir haben Quartettkarten gehabt, Autos, Schiffe, Flugzeuge und unterm Tisch hin und her. Was habt ihr gemacht, Elias?
7: Also wir haben ganz gerne Tic-Tac-Toe gespielt mit dem Nachbarn.
0: Da lernst du ja auch was.
7: Ja, doch. Ja. Ja. Ansonsten, Handys gab es natürlich zu meiner Schulzeit, aber Datenvolumen noch nicht so viel. Also schon auch, aber nicht ganz so viel wie heutzutage.
0: Da hast du recht. Bei mir übrigens noch, das war ja auf dem Dorf, Grundschulzeit, 80er Jahre, die Lehrer wussten sich schon zu helfen. Es wurde tatsächlich damals noch mit Kreidestücken nach Schülern geworfen.
7: Ja, habe ich auch schon erlebt.
0: Ernsthaft?
7: Aber auch in der weiterführenden Schule. Liebe Grüße an Lehrer.
0: Wir nennen keinen Namen. Übrigens Handy aus der Hand da drüben, ich sehe das.
7: Na gut, na gut.
0: Guten Morgen um 6:44 Uhr. Mit Hitradio und J-Lo.

0: Sounds Like Summer. So klingt der neueste Hit von James Blunt. Und Elias, der neueste Blitzer ist wo?
1: Der neueste Blitzer, den haben wir in Malsch-Neudorfstraße. Hier gilt Tempo 30.
0: Gleich um 7 dann die komplette Übersicht und direkt um 7:15 auch die

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2: Es ist ein frischer Start in diesen Donnerstag. Aktuelle Werte zum Beispiel in Mietersheim 11 Grad bei Rita. In Lauf sind es 12, meldet Daniel. Und aus Ramersweier ebenfalls 12 Grad, gerade von Simone reinbekommen. Aber weniger Wolken als gestern. Zum Nachmittag auch gute Chancen auf Sonne. Und es bringt uns heute milde 23 Grad. Wir linsen mal aufs Wochenende. Samstag und Sonntag die Chance auf 24 bis 25 Grad in Baden. Da kommt nochmal eine Portion Spätsommer.
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2: 7 Uhr und hier ist Sven Steiner.
3: Die Beamten des Polizeipräsidiums Offenburg waren gestern für eine Präventionsaktion in der Ortenau und den Kreisen Rastatt und Baden-Baden unterwegs. An mehreren Orten wurden fast alle Fahrräder, Pedelecs und E-Scooter kontrolliert. Grund? Mit denen gibt es deutlich mehr Unfälle im Präsidiumsbereich. 5 davon endeten allein im ersten Halbjahr tödlich. Sie sollte für ihre Kinder Masernimpfschutz nachweisen. Gegen diese Aufforderungen des Ortenauer Gesundheitsamts klagt eine Frau heute vor dem Verwaltungsgericht Freiburg. Die Mutter hält die Nachweispflicht für verfassungswidrig. Außerdem sei die Frist von 4 Wochen zu kurz gewesen. Der SV Oberachern hat in der Fußball-Oberliga zum ersten Mal als Tabellenführer ein Auswärtsspiel am Samstag gegen Backnang. Den Ortenauern fehlen aber einige verletzte Spieler. Trainer Fabian Himmel hofft zum Beispiel, dass Kapitän Nico Huber Ende Oktober wieder spielen kann. 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
4: Bargeld scheint weiter auf dem Rückmarsch zu sein. Einer Umfrage zufolge wollen immer mehr Menschen an bestimmten Orten lieber mit Karte zahlen, vor allem in Restaurants und Supermärkten. Ronny Thorau berichtet.
5: In manchen Restaurants und Läden gibt es ja aber durchaus noch Cash-Only-Schilder. In der Bundesregierung wird da gerade ein Vorstoß abgestimmt, Geschäfte und Restaurants zu mindestens einer digitalen Zahlungsoption zu verpflichten. An einigen Orten akzeptieren viele Menschen aber laut der YouGov-Umfrage gerne noch reine Barzahlung, nämlich bei Volksfesten, Wochen- und Flohmärkten.
4: Gerade gibt es ja immer wieder Meldungen, dass KI-Software für Zwischenfälle sorgt, jetzt wieder vom ChatGPT-Entwickler OpenAI. In Tests habe sich die künstliche Intelligenz unerwartet und besorgniserregend verhalten. Zum Beispiel soll ein Modell versucht haben, selbst erstellte Daten ins Netz hochzuladen, nur um sie bei Antworten als Quelle vorweisen zu können. In einem anderen Fall erfand die KI angefragt,

0: verschickte Daten, weil sie die Infos nicht finden konnte und das verschweigen wollte. Der Klimawandel kann den Geschmack und die Qualität von Lebensmitteln verändern. Salatpflanzen schießen zum Beispiel schneller in die Höhe und werden bitter, schreibt der britische Independent. Forscher fanden demnach auch heraus, dass Tomaten ab 35 Grad weniger von den Hormonen produzieren, die wichtig für den Reifeprozess sind. Und Reis kann stärker mit Arsen belastet sein. Die Forscher hatten mehrere Studien ausgewertet. Leverkusen ist mit einem Heimsieg in die Fußball-Europa-League gestartet. Beim ersten internationalen Auftritt unter ihrem neuen Trainer Carles Martinez setzte sich die Werkself mit 2:0 gegen den slowenischen Meister Celje durch. Heute Abend startet Hoffenheim beim griechischen Vertreter Ofi Kreta in die Europa-League-Saison. Anstoß ist um 18.45 Uhr.
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4: Hallo auf die Straßen. Auf der B3 zwischen Niederschopfheim und Hofweier ist ein liegengebliebener Roller. Dadurch staut es sich da. Und auf der A8 Karlsruhe Richtung Stuttgart braucht ihr etwas länger. 3 Kilometer Stop and Go zwischen Pforzheim West und Pforzheim Ost.
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4: Auf der B3 Gundelfingen Richtung Denzling wird geblitzt im 100er-Bereich. Auf der L75 zwischen Greffern und Stollhofen haben wir einen Blitzer. Hier gilt Tempo 70. In Köntringen wird geblitzt, in der Blochmattenstraße, in Malsch, in der Neudorfstraße. Ohlsbach Richtung Ortenberg steht ein Blitzer und in Wolfach an der katholischen Kirche. Wenn ihr unterwegs seid und was Neues von den Straßen habt, gerne kostenlos anrufen 0800 504 33 11 und dann gibt's auch 20 Orbits auf euer Sammlerkonto drauf.
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6: Und gleich mit dem Mann, der unsere Schwarzwald-Adventskalender noch schöner macht, Starfotograf Sebastian Werle. Es sind ja von beiden Seiten immer ganz besondere Motive drauf. Die sind immer besonders, aber in diesem Jahr besonders. Warum, hören wir gleich von ihm. Guten Morgen.

0: unseren Schwarzwald-Adventskalender von beiden Seiten noch schöner und besonderer. Starfotograf Sebastian Werle. Übrigens, wir versenden die Kalender seit dieser Woche und 75% sind schon verkauft. Seit gestern macht Sebastian Werle aber auch die Bühler Innenstadt noch schöner. Übergroße Porträts gibt es da auf vielen Schaufensterscheiben. Yvonne Stolz wollte von ihm erstmal wissen, wie findet er eigentlich seine Models?
1: Also es ist so, meistens sehe ich eben Models irgendwo auf der Straße, Leute, die mit mir Interviews machen oder... Und dann habe ich auf der anderen Seite die Tracht und ich versuche halt da zu kombinieren.
2: Jetzt kennt man sie ja unter anderem auch von unserem Schwarzwald Adventskalender, ganz klar. Da ist jetzt auch der Jan Ehret drauf. Wie kam es denn zu der Kooperation?
1: Oh, das ist eine gute Frage. Ja, der Jan Ehret. Boah, ja, ich finde ihn halt einfach eine mega interessante Person und auch, was er halt macht als DJ. Das Coole ist vor allem, dass er in der Tracht von seinem Vater da auftritt und es ist so, die Kombination eben Jan Ehret und Tracht

0: Vor allem, wenn man halt weiß, was er macht. Ich finde es einfach super spannend.
1: Wie sehr ist denn die Vorfreude? Weihnachten ist noch ein paar Tage hin, aber der Adventskalender, der ist ja jetzt gerade schon am verschickt werden.
0: Ja, also ich hätte den eigentlich gern schon, weil ich würde gerne mal reingucken. Bin total gespannt, was da alles drin ist. Kann ich dann aber erst später berichten, weil ich ja noch auf das Päckchen warte.
1: Für alle, die jetzt im Urlaub waren und mal wieder Probleme hatten, das perfekte Urlaubsbild hinzukriegen, Porträt, ist ja immer so ein Ding. Was ist denn der Tipp, was sollte man auf gar keinen Fall machen, damit man ein schönes Foto hinbekommt?
0: Ja, also da habe ich jetzt wirklich mal ein ganz einfacher und guter Tipp. Viele Leute, die stellen sich gerne quasi mit dem Rücken an ein Fenster und haben dann quasi im Hintergrund dann schöne Landschaft. Allerdings ist so, man sollte versuchen, wenn es geht, sich nicht mit dem Rücken gegen das Fenster zu drehen, sondern mit dem Gesicht zum Fenster oder zu der Lichtquelle quasi zu schauen. Dann hat man schon ein schönes Porträt und dann geht es ja vor allem, wenn man Video oder Selfie oder sowas macht, dann um schönes Porträtlicht. Immer umdrehe.
2: Wertvolle Hinweise, aber was hat er gerade gesagt? Das Besondere an Jan Ehret als Model ist ja, er tritt auf in der Schwarzwaldtracht seines Vaters. Was hat er gesagt? Wenn man weiß, was dieser Jan Ehret so macht, ja, was macht er denn?
3: Ja, der macht als ganz, DJ. Ganz besondere Partys, würde ich mal sagen.
2: Besonders laut oder was ist da?
3: Besonders ausgelassen. Gewisser Art und Weise, sag ich mal.
2: Mhm. Schlagerpartys oder was?
3: Nee, eher andere Richtung. Also musikalisch andere Richtung, ja. Und auch sonst auch ein bisschen derber drauf, glaube ich. Nicht ganz so Blümchenwelt wie jetzt unbedingt Schlager.
2: Erwachsenenpartys macht er. Was machen wir gleich? Wir sagen euch gleich nach Gwen Stefani, wo unsere nächste Station der Quiz-Tanke heute ist.

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1: Dieses Mal könnte es auch zügig gehen, sagt Thorsten Frei bei Sandra Malschberger. Er meint damit einen möglichen Tankrabatt. Zügig, wenn es schnell geht, zum 1. Oktober. So lange können wir nicht warten, Elias.
2: Nee.
1: So lange können wir nicht warten. Wir werden den nächsten Gewinner für einen 250-Euro-Tankgutschein in der nächsten Stunde anrufen hier in der Show. Ich hoffe, er geht dann auch ran.
2: Das nenne ich zügig.
1: Sonst hätten wir die Chance für alle anderen natürlich. Und wir quizzen heute mit euch auch vor Ort an einer Tankstelle. Ihr könnt Tausende von Orbits abräumen und eben auch 250-Euro Tankgutscheine gewinnen. Wir sind eine Stunde vor Ort heute in
2: Aachen an der BFT-Tankstelle im Industriegebiet.
1: Aachen, BFT-Tankstelle, Gewerbegebiet Aachen, 16 bis 17 Uhr. Heute eure Chance zum Gewinnen.
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1: Das ist noch ein frischer Start in den Tag. Gar genau 10 Grad Sonne aber schon, sagt Simon. Wir haben in Cork 12 Grad mit Wolken bei Maria. Und Nadine ist zu Hause in Aachen, der nächsten Station unserer Quiztanke heute übrigens. Auch da sind es 12 Grad. Heute Nachmittag deutlich milder, Sonne und Wolken im Wechsel. Und dann haben wir trockene 23 Grad in der Spitze.
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1: 7.31 Uhr, hier ist Sven Steiner.
3: Im ersten Halbjahr 2026 gab es über 5% mehr Unfälle mit Fahrrädern, Pedelecs oder E-Scootern. 5 davon endeten im Bereich des Polizeipräsidiums Offenburg tödlich, also in der Ortenau und den Kreisen Rastatt und Baden-Baden. Anlass für das Präsidium, gestern eine Kontrollaktion in Offenburg zu machen. 90 Minuten lang wurden am Vormittag an mehreren Orten fast alle 2 Räder überprüft. Ziel der rund 100 Beamten war es, die

0: E-Biker zu sensibilisieren, zu beraten und allgemein die Prävention. Deutlich mehr Unfälle gibt es in diesem Jahr vor allem mit E-Scootern. Hier hat sich die Zahl auf 125 fast verdoppelt. Laut Polizei das Problem, dass man sie schon ab 14 Jahre sowie ohne Führerschein und eine sonstige Prüfung fahren darf. Vor dem Verwaltungsgericht Freiburg wird heute ein Fall um den Masernschutz verhandelt. Eine Frau klagt gegen Aufforderungen des Gesundheitsamts Ortenaukreis. Sie sollte für 3 ihrer Kinder Nachweise vorlegen, entweder über eine Masernimpfung, eine Immunität oder eine medizinische Ausnahme. Das hatte sie früher schon nicht gemacht und war zu einem Bußgeld in Höhe von 300 Euro verurteilt worden.
1: Die Kinder sind 12, 15 und 17 Jahre alt und besuchen Schulen im Ortenaukreis. Die Mutter hält die Nachweispflicht für verfassungswidrig. Außerdem sei die Frist von 4 Wochen zu kurz gewesen, weil für einen vollständigen Impfschutz 2 Impfungen nötig seien. Sie argumentiert zudem, dass ihre Kinder in diesem Alter selbst über eine Impfung entscheiden müssten. Im Verfahren geht es jetzt darum, ob die Aufforderungen zum Nachweis rechtmäßig sind. Der Prozess beginnt heute um 15 Uhr. Linda L., Nachrichtenredaktion.
0: In Schaufenstern in der Bühler Innenstadt hängt jetzt Kunst. Mit der Aktion Heimat im Schaufenster entsteht ein Kunstrundweg in der Stadt. Darunter sind auch Porträts von Fotograf Sebastian Werle. Bühls Oberbürgermeister Matthias Bauernfeind, wie kam es dazu?
2: Ja, einfach um unsere Innenstadt noch mal ein bisschen aufleben zu lassen. Das eine oder andere im Leerstand, das andere, wo ein Geschäft drin ist, einfach zur Aufhübschung, dass die Menschen hier auch noch mal den Schwarzwald erleben können mit seiner Vielfalt und wollen dadurch noch mal den ein oder anderen Menschen hier in die Stadt bringen.
0: In den Schaufenstern sind neben den Porträts auch gehäkelte Kunstwerke und Aufnahmen aus Fotowettbewerben der vergangenen Jahre. Die Werke kann man sich noch bis zum 3. Oktober in Bühl anschauen.
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5: Guten Morgen auf die Straßen. Achtung, auf der A5 Basel Richtung Karlsruhe in der Ausfahrt Rastatt Süd steht ein kaputtes Auto auf dem Verzögerungsstreifen. Außerdem braucht ihr länger auf der A8 Karlsruhe Richtung Stuttgart. 3 Kilometer gibt es das Stop and Go. Und in Baden-Baden steht ein Pannen-LKW auf der Lange Straße statt einwärts. Dadurch gibt es auch hier Rückstau.
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5: Auf der B3 Gundelfing Richtung Denzling wird geblitzt. Hier gilt Tempo 100. Auf der L75 zwischen Gräffern und Stollhofen haben wir einen Blitzer im 70er-Bereich. In Iffezheim stehen sie in dem Weiherweg, in Köntringen in der Blochmattenstraße, in Malsch in der Neudorfstraße, Ohlsbach Richtung Ortenberg wird geblitzt und in Wolfach an der katholischen Kirche. Alles zum Nachlesen ganz genau bei uns immer kostenlos in der Hitradio OR App oder im Web. Kommt gut und sicher an.
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7: Guten Morgen.
8: Morgen. Und bonjour mit Luan.

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1: Den nächsten 250-Euro Tankgutschein gewinnt ihr noch in der nächsten halben Stunde hier auf Hitradio Ohr. Und einchecken dafür geht ja jeden Tag an verschiedenen Tankstellen. Heute sind wir um 16 Uhr eine Stunde lang in Aachen, BFT-Tankstelle, Industriegebiet. Vor Ort quizzt ihr außerdem um die Sofortgewinne. Tausende Orbits sind da im Paket und es flutscht so einfach. Zum Beispiel gestern in Friesenheim, Quizmaster Elias mit Karin.
2: Welches Tier ist das Wappentier Deutschlands?
3: Der Adler.
2: Jawohl. Wie heißt die große Bildungsmesse, die jährlich in Offenburg stattfindet?
3: Die Oberrheinmesse.
2: Ja, fast. Welches Nachbarland erreicht man von hier in wenigen Minuten mit dem Auto?

0: Auto?
1: Frankreich.
0: Ja, wofür steht die Abkürzung ABS? Weiter. Wie viele
1: Blockiersystem.
0: Jawohl, richtig. Ja. Wie viele Pedale hat ein Automatikauto?
1: Eins.
0: Zwei. Wie nennt man die Farbe auf dem Auto?
1: Farbe auf dem Auto, Lack.
0: Jawohl, das lassen wir noch gelten. Und dann haben wir
2: vier
0: richtige, das heißt 400 Orbits auf dein Konto.
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2: Wir machen noch ein frischer Start in diesen Tag rein, aber die Temperaturen werden jetzt langsam zweistellig. Wir haben in Fortenbach 11 Grad bei Christian. Oh, aus Fuerteventura bekomme ich 24 von Nicole gemeldet. Ich ist gerade im Urlaub. Gönn dir, lass dir gut gehen. Aber heute Nachmittag kommen wir da nah ran in der Ortenau. 23 Grad sind durch lockere Wolken und Sonnenschein heute möglich.
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2: Um 8 Uhr mit Sven Steiner.
3: Die Beamten des Polizeipräsidiums Offenburg waren gestern für eine Präventionskontrollaktion unterwegs. An mehreren Orten wurden fast alle Fahrräder, Pedelecs und E-Scooter kontrolliert. Grund? Mit denen gibt es deutlich mehr Unfälle im Präsidiumsbereich. 5 davon endeten allein im ersten Halbjahr tödlich. Sie sollte für ihre Kinder Masernimpfschutz nachweisen. Gegen diese Aufforderungen des Ortenauer Gesundheitsamts klagt eine Frau heute vor dem Verwaltungsgericht Freiburg. Die Mutter hält die Nachweispflicht für verfassungswidrig. Außerdem sei die Frist von 4 Wochen zu kurz gewesen. Änderungen im Vorstand der Volksbank Mittlerer Schwarzwald zum August 2027. Martin Heinzmann geht dann in den Ruhestand. Oliver Brokammer bekommt dann gleich 2 neue Vorstandskollegen an seine Seite. Sebastian Steiner aus Oberwolfach und Matthias Rüdiger aus Fischerbach. Einfach näher dran an der Region. Jetzt Deutschland und die Welt mit Angela Kress.
4: Viele schreiben etwa bei WhatsApp mit Freunden über die Arbeit. Problematisch kann es werden, wenn der Chat nach einem Streit beim Arbeitgeber landet. Um einen solchen Fall geht es heute vor dem Bundesgerichtshof. Eine Frau hatte dadurch ihren Job verloren und sieht ihren Datenschutz verletzt. Thomas Bleskin berichtet.
5: Vereinfacht gesagt, die Datenschutzregeln gelten normalerweise nicht, wenn jemand Dokumente ausschließlich für persönliche oder familiäre Zwecke nutzt. Genau darüber wird jetzt aber gestritten. Möglicherweise fällt aber noch keine endgültige Entscheidung. Der Bundesgerichtshof könnte den Europäischen Gerichtshof fragen, wo die Grenze der sogenannten Haushaltsausnahme liegt.
4: Wir bleiben noch kurz beim Datenschutz. Um Europa in der digitalen Wirtschaft wettbewerbsfähiger zu machen, ist es wohl keine gute Idee, Datenschutzstandards abzubauen. Forscher sagen, die weit verbreitete Annahme, dass weniger Datenschutz mehr Innovation bedeute, sei empirisch nicht haltbar. Vor allem in sensiblen Bereichen wie etwa dem Gesundheitswesen oder in der Verwaltung könne ein verlässlicher Datenschutz ein Vorteil sein, schreiben sie in einem Grundsatzpapier. In Frankfurt am Main rät die Stadt den Bewohnern, sich vor Mücken zu schützen, also zum Beispiel mit langer Kleidung, Sprays und Fliegengittern. Hintergrund ist, dass 2 Menschen, die in der Nähe des Flughafens wohnen, Malaria haben. Vermutlich ist eine infizierte Mücke mit einem Flugzeug in die Stadt gekommen. Im Sommer hatten sich schon 6 Flughafenmitarbeiter angesteckt. Fälle von sogenannter Flughafenmalaria sind hierzulande

0: Bande aber sehr selten. Leverkusen ist mit einem Heimsieg in die Fußball-Europa League gestartet. Die Werkself setzte sich mit 2:0 gegen den slowenischen Meister Celje durch. Und Jürgen Klopp benennt heute offiziell seinen ersten Kader als Bundestrainer. Er hatte vor einigen Wochen angekündigt, die Mannschaft neu aufzustellen und unter anderem gesagt, dass solche Spieler Möglichkeiten bekommen sollen, die noch nicht damit rechnen.
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3: Guten Morgen auf die Straßen. Auf der A8 Karlsruhe Richtung Stuttgart braucht ihr länger. 5 Kilometer staut es sich zwischen Pforzheim West und Pforzheim Ost. In Baden-Baden gibt es einen Pannen-LKW. Auf der Lange Straße stadteinwärts steht er. Dadurch gibt es hier einen Rückstau. Und in Lahr staut es sich auf dem Autobahnzubringer stadteinwärts.
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3: Auf der B3 Gundelfingen Richtung Denzling wird geblitzt im 100er-Bereich. Auf der L75 zwischen Kräffern und Stollhofen, hier gilt Tempo 70. L87 Kappel-Rodeck Richtung Aachen, Höhe Oberaachen wird geblitzt, auch hier gilt Tempo 70. Dann haben wir noch Blitzer in Iffezheim, im Weiherweg, in Köntringen, in der Blochmattenstraße, in Malsch, in der Neudorfstraße, Ohlsbach Richtung Ortenberg wird geblitzt, in Reute hinter den Eichen, hier gilt Tempo 30, Stollhofen Richtung Lichtenau, am Ortsausgang Stollhofen stehen sie da und in Wolfach an der Katholischen Kirche haben wir noch einen Blitzer. Danke euch fürs Melden.
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5: Wie gut bist du im Schütteln, Elias?
3: Wie bitte?
5: Du hast jetzt diesen einen Job. Schüttel bitte mal kräftig die Losbox. Ich möchte gerne nach 3 Hits eine Gewinnerin oder einen Gewinner anrufen. Okay. Es geht um den nächsten 250 Euro Tankgutschein.
3: Dann übe ich schon mal.
5: Schüttel mal schön.

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1: Vielleicht kommt ja zum 1. Oktober der nächste Tankrabatt, sagt die Bundesregierung Thorsten Frey gestern bei Sandra Maischberger. So lange können wir nicht warten.
2: Machen wir nicht.
1: Wir machen jetzt den nächsten Tankrabatt. Der nächste 250-Euro Tankgutschein ist hier drin. Einchecken könnt ihr immer an unseren Stationen, jeden Tag unsere Quiz-Tanken unterwegs in der Region, Elias. Und du schaust jetzt bitte mal ganz weit weg. Du hast alle, die eingecheckt haben in der Losbox, wegschauen.
2: Oh, mischen. Gut. So, jetzt mache ich auf. Und jetzt wird ausgelost.
1: Ich übergebe einmal rüber. Hier ist das nächste Kärtchen. So sehen die aus. Ihr könnt jedes Mal einchecken, wenn wir vor Ort an einer Quiz-Tanke sind. Heute ab 16 Uhr zum Beispiel in Aachen. BFT-Tankstelle, Industriegebiet. Und wir rufen jetzt eine Gewinnerin an.
2: Okay.
1: Zu Hause. In einem Ort. Da gibt's guten Wein.
2: Oh.
3: Eret.
1: Eret ist der Nachname. Annika ist dein Vorname. Ist das richtig? Hier sind Elias und Alex von Hitradio Ohr. Sind wir bei Annika?
3: Ja.
1: Das ist schon mal gut, Annika. Warst du in den letzten Tagen an einer unserer Quiz-Tanken?
3: Ja, wir waren doch gestern in Friedenheim.
1: Hast du denn da auch was gewonnen vor Ort?
3: Leider nicht.
1: Ah, man kann ja auf den Buzzer drücken, mit ein bisschen Glück gibt es die Sofortgewinne.
3: Ja.
1: Annika, du bist zu Hause in Durbach.
3: Jawohl, na, Ebersweier eigentlich.
1: Arbeitest du da auch oder hast du einen Weg zur Arbeit zu pendeln?
3: Ich habe zu pendeln, gerade auf dem Weg zur Arbeit.
1: Ach, du bist gerade auf dem Weg. Wohin fährst du?
3: Nach links.
1: Nach links?
3: Genau links, Reinau, ja.
1: Oh, das ist ein ganzes Stück zu pendeln jeden Tag.
2: Das ist ordentlich, ja.
3: Jeden Tag fast 50 Kilometer.
1: Boah, das könnte ins Geld gehen.
3: Ja, definitiv.
1: Annika, du hast ja auch noch ein Los ausgefüllt. Mit ein bisschen Glück hast du ja dann noch die Chance auf doch noch einen Gewinn.
3: Ja, schön wäre das.
1: Das wäre ja dann ein sofort Tankrabatt im Wert von 250 Euro, wenn wir dich ziehen würden.
3: Ja, das wäre schön, wenn ihr das machen würdet.
1: Annika, Elias hat gerade eben schon ein weiteres Los gezogen.
3: Ja, sag mir jetzt aber nicht, dass ich das bin.
1: Annika, 250 Euro, sofort
3: Nein.
1: Tankrabatt, geht raus an dich.
3: Ernsthaft, jetzt war mega, so viel Glück. Mega, mega, ich freue mich riesig. Vielen, vielen Dank.
1: Hilft dir das denn auch ein Stück? Ich glaube schon, ne? Da kann man locker mal sagen, der Monat habe ich eine Sorge weniger.
3: Ja, definitiv, natürlich. Ja. Auf jeden Fall.

0: Wir hatten jetzt gerade eine hohe Tankrechnung, als wir auf dem Urlaub zurückgekommen sind von Italien.
1: Oh, ja.
2: Annika, super, ich freue mich so mit dir. Wir können natürlich nicht für jeden die Tankrechnung übernehmen, aber wir tun, was wir können und haben noch viele weitere Gutscheine im Wert von 250 Euro. Einchecken dafür, mitspielen, geht halt jeden Tag an den Quiz-Tanken in der Region.
0: Ja, mega. Herzlichen Dank und wisst ihr was? Ich bin gestern extra von Eberfeuer nach Wiesenheim gefahren, um mir das mal anzugucken und bin jetzt mega, mega glücklich, dass es so geklappt hat.
2: Der Weg hat sich gelohnt, Annika.
0: Super, vielen Dank euch. Schöne Woche und eine Mega-Aktion, die ihr da macht.
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0: 20 für Liter Diesel!
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1: Wetter. Der Nebel löst sich auf. In Gengenbach sagt Pia 11 Grad Hammer. In Kehl-Auenheim sind es schon 13 lockere Wolken bei Abbas. Und Jürgen zu Hause in Aachen, da ist heute unsere nächste Quiz-Tanke-Station. Wo genau, verraten wir euch gleich nochmal. Da sind es 14 Grad. Sonne setzt sich auch immer besser durch. Heute Nachmittag milde 23 Grad bei lockeren Wolken.
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1: 8:33 Uhr, hier ist Sven Steiner.
3: Im ersten Halbjahr 2026 gab es über 5% mehr Unfälle mit Fahrrädern, Pedelecs oder E-Scootern. 5 davon endeten im Bereich des Polizeipräsidiums Offenburg tödlich, also in der Ortenau und den Kreisen Rastatt und Baden-Baden. Anlass für das Präsidium, gestern eine Kontrollaktion in der Region zu machen. 90 Minuten lang wurden am Vormittag an mehreren Orten fast alle zwei Räder überprüft. Ziel der rund 100 Beamten war es, die Biker zu sensibilisieren, zu beraten und allgemein die Prävention. Deutlich mehr Unfälle gibt's in diesem Jahr vor allem mit E-Scootern. Hier hat sich die Zahl auf 125 fast verdoppelt. Laut Polizei das Problem, dass man sie schon ab 14 Jahre und ohne Führerschein oder sonstige Prüfung fahren darf. Die Volksbank Mittlerer Schwarzwald mit Stammsitz in Wolfach baut im nächsten Jahr ihren Vorstand um. Grund? Martin Heinzmann geht dann zum 1. August in den Ruhestand. Und aus dem bisherigen Duo wird ein Trio. Oliver Brokhammer, seit 2012 im Vorstand, wird Vorstandssprecher. An seiner Seite Sebastian Steiner aus Oberwolfach und Matthias Rüdiger aus Fischerbach. Die beiden Heinzmann-Nachfolger kommen damit aus den eigenen Reihen. Weitere Hintergründe heute in der Kinzigtal-Ausgabe des Offenburger Tageblatts. Rund 20.000 Besucher wurden beim Rastatter Eventsommer in diesem Jahr gezählt. Die Stadt zieht eine positive Bilanz. Besonders erfolgreich war demnach die Veranstaltungsreihe Tanz unter den Platanen. An den 4 Terminen kamen insgesamt 7.000 Menschen auf den Marktplatz. Seit über 12 Jahren spielt der SV Oberachern in der Fußball-Oberliga. Am kommenden Samstag fährt das Team zum ersten Mal als Tabellenführer zu einem Auswärtsspiel. Es geht gegen den Tabellendritten TSG Backnang. Den Ortenauern fehlen aber einige verletzte Spieler, darunter auch Kapitän Nico Huber. Trainer Fabian Himmel hofft, dass er Ende Oktober wieder spielen kann. Anpfiff am Samstag ist nachmittags um 2.
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5: Guten Morgen auf die Straßen. Auf der A5 Karlsruhe Richtung Basel zwischen Bühl und Aachen bitte besonders vorsichtig fahren. Hier schiebt ein Motorradfahrer sein Bike auf dem Seitenstreifen. Auf der A8 Karlsruhe Richtung Stuttgart 6 Kilometer Stop and Go zwischen Pforzheim West und Pforzheim Ost. Und in Baden-Baden steht ein Pannen-LKW auf der Lange Straße statt einwärts. Dadurch staut es sich dort ein bisschen.
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5: Auf der B3 Gundelfingen Richtung Denzling wird geblitzt im 100er Bereich. Auf der L75 zwischen Kräffern und Stollhofen haben wir einen Blitzer im 70er Bereich. Auf der L87 Kappelrodeck Richtung Aachen, auch hier gilt 70 Höhe Oberaachen. In Niffelsheim im Weiherweg wird geblitzt, in Malsch in der Neudorfstraße, in Offenburg am unteren Mühlbach, in Olsbach Richtung Ortenberg steht ein Blitzer. Reute, da steht der Blitzer hinter den Eichen. In Stollhofen Richtung Lichtenau haben wir am Ortsausgang Stollhofen Blitzer und in Wolfach an der katholischen Kirche wird auch geblitzt.
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1: Boah, ich habe mich so selber mitgefreut gerade mit Annika, unserer Gewinnerin. 250 Euro Tankgutschein gehen an Annika nach Durbach. Und jetzt freuen wir uns auf die 90er nach 9, knappe halbe Stunde noch. Dann eure Wünsche nonstop.

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1: In einer guten Viertelstunde nonstop dann mit euren Wünschen. Jetzt reinschicken via WhatsApp. Und einem Promi-Wunsch, den machen wir heute auch. Caro und Daniel, zusammen seid ihr beiden der Glasperlenspiel. Ihr liefert uns Hits seit 15 Jahren. Ihr seid Jahrgang 90 und 88. Das heißt ja, die 90er waren eure Kindheit. Was habt ihr da musikalisch mitgenommen?
2: Ja, das ist ganz lustig, weil zum ersten Mal im Leben checkt Caro und ich so, ey krass, das war doch schon alles mal da. Also man ist so ein bisschen, man kennt dieses Phänomen ja, und wenn meine Eltern schon mal gesagt haben, ah, das kenne ich, das gab es in den 80ern schon ein paar Mal so, dann habe ich immer gedacht, ach was, das passiert nicht mehr. Und jetzt gerade, egal was passiert, auch so musikalische Einflüsse und alles, was passiert, irgendwie haben wir das Gefühl, das schon mal erlebt zu haben. Das ist ein ganz lustiges Phänomen, und musikalisch waren die 90er schon sehr wild, muss man fairerweise sagen.
1: Aha. Jetzt müssen wir mal gucken, wie wir uns einigen können. Einen Wunsch habt ihr frei aus den 90ern, und es ist ziemlich wurscht, was. Aber kommt ihr da auf einen Nenner?
3: Ah, wir müssen uns teilen quasi, okay.
1: Komm, ich will nicht so geizig sein. Jeder einen.
3: Vielen Dank.
2: Sehr gut.
3: Weil ich glaube, das wird wahrscheinlich sehr unterschiedlich ausfallen. Also ich muss sagen, so der erste Track, an den ich mich erinnern kann, den ich wirklich als Kind wahrgenommen habe im Radio, das war von Lucy Electric, weil ich ein Mädchen bin. Das war so das erste Lied, wo ich, also da kann ich mich total dran erinnern, da war ich mit meiner Mama zu Hause und dann lief das im Radio und es hat mir total gefallen. Und ich habe jetzt gerade nachgeguckt, das ist 94 erschienen. Das wünsche ich mir.
1: Alright, und dann hat Daniel jetzt genau eine Lucy Electric Zeit, sich was zu überlegen.
2: Also ich habe auch einen All-Time-Favorite, und ich muss auch sagen, das ist einer meiner absoluten Lieblingstracks bis heute. Und zwar, es gab einen Film, das war so der, für mich der inspirierendste Film, den ich damals gesehen habe, so in meiner Teenie-Zeit. 97 kam der Track raus, und der ist von The Verve und der heißt Bittersweet Symphony. Und da gab es einen Film, Eiskalte Engel, da war ich zwar schon ein bisschen älter, aber der Track ist von 97. Und als ich den zum ersten Mal gehört habe, war das für mich so einer der epischsten Tracks bis heute. Und ich wirklich, wenn das Ding läuft, das ist auch tatsächlich immer, wenn unsere Konzerte enden, wenn die Leute rauslaufen, läuft immer dieser Track.
1: Oh ja, und ich empfehle den ganzen Soundtrack von Eiskalte Engel.
2: Ja.
1: Also, machen wir für euch auf die Playlist.
3: Dankeschön.

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2: Flinkes Wetter, damit wir genug Platz haben für eure 90er nach 9. Wünsche gleich aktuell ein Wert aus Friesenheim. 12 Grad meldet Leon. Sonne scheint da schon. Es wird heute Nachmittag überwiegend freundlich bei milden 23 Grad.
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3: Sie sollte für ihre Kinder Masernimpfschutz nachweisen. Gegen diese Aufforderungen des Ortenauer Gesundheitsamts klagt eine Frau heute vor dem Verwaltungsgericht Freiburg. Die Mutter hält die Nachweispflicht für verfassungswidrig. Außerdem sei die Frist von 4 Wochen zu kurz gewesen. Änderungen im Vorstand der Volksbank Mittlerer Schwarzwald zum August 2027. Martin Heinzmann geht dann in den Ruhestand. Oliver Brokhammer bekommt dann gleich 2 neue Vorstandskollegen an seine Seite. Sebastian Steiner aus Oberwolfach und Matthias Rüdiger aus Fischerbach. Rund 20.000 Menschen waren beim Rastatter Event Sommer in diesem Jahr dabei. Besonders erfolgreich war demnach die Reihe Tanz unter den Platanen mit insgesamt 7.000 Besuchern an den 4 Terminen. 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Jetzt Deutschland und die Welt mit Angela Kress.
4: Diesel ist so teuer wie noch nie zuvor. Im bundesweiten Schnitt kostete ein Liter gestern rund 2,45 Euro. Damit wurde der bisherige Rekord aus dem April übertroffen, meldet der ADAC. Über Entlastungen wird weiter diskutiert. Im Gespräch sind unter anderem eine Mehrwertsteuersenkung oder nochmal eine Senkung der Energiesteuer. Diana Kramer berichtet.
5: Die Entscheidung dafür war seinerzeit schnell gefallen, sagt Unionsfraktionschef Thorsten Frey. Deshalb könnte es auch dieses Mal zügig gehen. Auch wenn es ambitioniert sei, es könnte zum 1. Oktober gelingen, sagte Frey in der ARD-Sendung Maischberger. Aber neben einer kurzfristigen Lösung müsste es auch dauerhafte Antworten geben. Denn die Lage im Nahen Osten werde sich kurzfristig nicht entspannen, so Frey.
4: Social Media könnte ja in Zukunft in der EU für unter 13-Jährige tabu sein. Bis sich auf EU-Ebene alle einig sind, könnte aber einiges an Zeit vergehen. Bundesfamilienministerin Prien will deshalb für Deutschland eine Übergangsregelung. Kommenden Monat sollen Eckpunkte dafür vorgelegt werden, sagte sie im ZDF. Unter anderem sollen soziale Medien dabei ebenfalls für unter 13-Jährige verboten werden. Gerade gibt es ja immer wieder Meldungen, dass KI-Software für Zwischenfälle sorgt, jetzt wieder vom ChatGPT-Entwickler OpenAI. In Tests habe sich die künstliche Intelligenz unerwartet und besorgniserregend verhalten. Zum Beispiel soll ein Modell versucht haben, selbst erstellte Daten ins Netz hochzuladen, nur um sie bei Antworten als Quelle vorweisen zu können. In einem anderen Fall erfand die KI angefragte Daten, weil sie die Infos nicht finden konnte und das verschweigen wollte. Woran hattet ihr liegen? Das fragen sich gerade viele mit Blick auf das schlechte Abschneiden bei PISA. Jede und jeder Zweite sagt, die Ursache ist wohl die schlechte personelle Ausstattung an den Schulen. Knapp dahinter folgte in der YouGov-Umfrage als Grund das Freizeitverhalten der Kinder, also zum Beispiel zu viel Zeit am Handy. Die weltweiten Wasserressourcen sind in den

0: in den vergangenen Jahren knapper geworden. Die Weltwetterorganisation sagt unter anderem, Gletscher schrumpfen und in vielen Weltregionen ist der Grundwasserspiegel gesunken. Und fast 2/3 der überwachten Brunnen hätten im vergangenen Jahr weniger Wasser als im langfristigen Mittel gehabt. Die niedrigen Pegel an vielen Flüssen in diesem Sommer sind in den Daten noch nicht berücksichtigt.
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3: Vorsicht auf der B500 Richtung Baden-Baden. Statt einwärts, da sind Fahrradfahrer auf der Straße unterwegs. Außerdem braucht ihr länger auf der A8 Karlsruhe Richtung Stuttgart. Zwischen Pforzheim-West und Pforzheim-Ost gibt es 7 Kilometer Stop-and-Go. Und in Baden-Baden steht außerdem noch ein Pannen-LKW auf der Lange Straße statt einwärts. Dadurch Rückstau.
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3: Geblitzt wird an der altbekannten Stelle A5 Karlsruhe Richtung Basel zwischen Hartheim-Heitersheim und Mülheim-Neuenburg. Außerdem B3 Gundelfingen Richtung Denzlingen im 100er Bereich. Dann haben wir auf der L87 Kappel-Rodeck Richtung Achern, Höhe Oberachern einen Blitzer. In Bötzingen in der Hauptstraße, Höhe Landgasthof Sonne steht ein Blitzer. In Iffezheim im Weiherweg, in Offenburg in der Fessenbacher Straße und am unteren Mühlbach. In Ohlsbach Richtung Ortenberg haben wir einen Blitzer. In Reuter hinter den Eichen steht der Blitzer. In Wolf an der katholischen Kirche und zwischen Neumalsch und Durmersheim in der Durmersheimer Straße.
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5: Es ist Donnerstag, es ist kurz nach 9, Elias. Handy aus der Hand bitte jetzt mal eine Stunde lang gut aufpassen.
3: Ich pass auf.
5: Kulturelle Bildung wichtig, auch für deine Generation. Was wir so in den 90ern getrieben haben, hören wir gleich. Zum Beispiel in Form von einem Wunsch aus Rentchen, der kommt von Uwe, wünscht sich Hold me, throw me, kiss me, kill me, you too. Ah, aus dem Batman Forever schüttelt er den Kopf.
3: Batman
5: schon mal gehört.
3: Batman habe ich gehört, mach einfach alles, was du willst mit mir. Könnte man auch kurz sagen, oder?
5: Machen wir gleich U2 nach dem Wunsch von Caro, von Glasperlenspiel, Lucy Electric.

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1: Mein Name ist Bodo Lange. Ich bin Bürgermeister der Gemeinde Meisenheim. Und wenn ich an die 90er denke, muss ich immer an die Backstreet Boys denken, tatsächlich. Zu später Stunde, wenn man doch erstmal feiern war, früher kam immer I Want It That Way. Yeah.

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2: Thorsten in Haslach zu Hause hört uns jetzt gerade auf der Arbeit in Offenburg und ich glaube, 3 Etagen lauter die nächsten 2,5 Minuten. Gute Idee von dir, Thorsten. Bad Religion, 21st Century.

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1: Wetter. Geht jetzt doch nach oben mit den Temperaturen. Fast überall kommt die Sonne durch. Appenweier schon 16 Grad bei Gerhard. Heute Nachmittag milde 23 in Baden.
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1: 9.31 Uhr und hier ist Sven Steiner.
3: Es war heiß, aber im Juli und vor allem Ende August gab es in der Umgebung von Straßburg Gewitter und starken Regen. Die Folge jetzt? Eine regelrechte Tigermückeninvasion, nachdem es dieses Jahr zunächst nur sehr wenige der Insekten gab. Die Rathauschefs von Ilkirch-Grafenstaden und Muldolsheim wollen mit einer neuen Bekämpfungsmethode experimentieren und haben einen Antrag bei der Präfektur gestellt. Bei dieser Methode werden männliche Tigermücken ausgesetzt, die man zuvor mit Röntgenlicht sterilisiert hat. Bei der Paarung sollen dadurch keine lebensfähigen Eier entstehen. So könnte es nach und nach weniger Tigermücken geben. Weitere Hintergründe heute in der mittelbadischen Presse. Vor dem Verwaltungsgericht Freiburg wird heute ein Fall um den Masernschutz behandelt. Eine Frau klagt gegen Aufforderungen des Gesundheitsamts Ortenaukreis. Sie sollte für 3 ihrer Kinder Nachweise vorlegen, entweder über eine Masernimpfung, eine Immunität oder eine medizinische Ausnahme. Das hatte sie früher schon nicht gemacht und war zu 300 Euro Bußgeld verurteilt worden.
4: Die Kinder sind 12, 15 und 17 Jahre alt und besuchen Schulen im Ortenaukreis. Die Mutter hält die Nachweispflicht für verfassungswidrig. Außerdem sei die Frist von 4 Wochen zu kurz gewesen, weil für einen vollständigen Impfschutz 2 Impfungen nötig seien. Sie argumentiert zudem, dass ihre Kinder in diesem Alter selbst über eine Impfung entscheiden müssten. Im Verfahren geht es jetzt darum, ob die Aufforderungen zum Nachweis rechtmäßig sind. Der Prozess beginnt heute um 15 Uhr. Linda L., Nachrichtenredaktion.
3: Die Volksbank Mittlerer Schwarzwald mit Stammsitz in Wolfach baut im nächsten Jahr ihren Vorstand um. Grund? Martin Heinzmann geht dann zum 1. August in den Ruhestand. Und aus dem bisherigen Duo wird ein Trio. Oliver Brokhammer, seit 2012 im Vorstand.

0: Und wird Vorstandssprecher. An seiner Seite Sebastian Steiner aus Oberwolfach und Matthias Rüdiger aus Fischerbach. Die beiden Heinzmann-Nachfolger kommen damit aus den eigenen Reihen.
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6: Ihr braucht länger auf der A8 Richtung Stuttgart. 7 Kilometer Stop and Go zwischen Pforzheim West und Pforzheim Ost.
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6: Geblitzt wird auf der A5 Karlsruhe Richtung Basel zwischen Hartheim-Heitersheim und Mülheim-Neuenburg. Hier gilt 120. Auf der B3 Gundelfingen Richtung Denzlingen steht der Blitzer im 100er Bereich. Auf der L87 Kappel-Rodeck Richtung Aachen haben wir Höhe Oberaachen einen Blitzer. Dann in Bötzingen in der Hauptstraße Höhe Landgasthof Sonne. In Iffelsheim im Bayerweg, in Offenburg gleich 2 Blitzer, einmal am unteren Mühlbach und in der Fessenbacher Straße. In Ulsbach Richtung Ortenberg wird geblitzt, in Reute hinter den Eichen steht ein Blitzer, in Wolfach an der katholischen Kirche und zwischen Neumalsch und Durmersheim in der Durmersheimer Straße stehen sie auch noch.
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8: So, Herr Renz, die Hälfte hätten Sie geschafft.
6: Jawohl.
8: Handy bitte weiter weglegen. Es ist wichtig, kulturelle Bildung auch für deine Generation. Wir lernen jetzt weiter mit viel Spaß aus den 90ern.
6: Ich lerne mit Spaß.
8: Ja, wichtig. Yes. Noch hat er welchen. Ja. Wichtig, damals waren auch Heftchen. Deiner Generation ja nicht mehr alles digital, Heftchen, also Bravo jetzt vor allem.
6: Ach so, ja.
8: Ja, das war wichtig für den Starschnitt. Was ist ein Starschnitt?
6: Poster einfach, oder?
8: Ja, zum Auseinanderklappen, ziemlich lebensgroß. Ich weiß noch, unter Jungs war dann so ab Klasse 9 Praline wichtig, wurde heiß gehandelt. Was könnte Praline sein?
6: Ich weiß nicht, die Füllung ist wahrscheinlich gefährlich.
8: Ja, durchaus auch ein Heftchen, wenn man damit erwischt wurde. Jasmin aus Neuried hat, glaube ich, einen Starschnitt zu Hause gehabt, denke ich auf jeden Fall mal. Sie wünscht sich nämlich eine Boyband. Es geht aber nicht nur um die Backstreet Boys in den 90ern, nicht nur um NSYNC. Du hast völlig recht, Jasmin. New Kids on the Block, Megateil Tonight, haben wir für dich. Und danach für Jens aus Kehl, der hat über WhatsApp reingeschickt, wie wär's denn mal wieder mit Radiohead Creep? Sehr gerne. Und noch einmal ein bisschen Platz auf der Playlist. Eure 90er. Nach neuen Wünsche immer rein.

0: Turner raus. Sarah Thürmer bei uns, sehr textsicher.
1: Ja, also ich habe jetzt extra lautlos mitgesungen, weil ich Schiss hatte, du machst den Regler tatsächlich hoch.
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0: So ein Glück, Elias, du hast so ein Glück. Jetzt hast du Doppeltunterricht hier. Du bist der Jahrgang frühe 2000er.
3: Ja, 2001.
0: Also das ist Bildungsprogramm jetzt hier für dich. Die Prinzen schon mal gehört?
3: Na klar, bei sehr vielen Feiern sind
0: Sarah,
3: die mit dabei.
0: Die gibt's nicht mehr so lange, ne?
1: Die gibt's nicht mehr so lange. Die geht nächstes Jahr auf große Abschiedstournee. Die heißt Tschüssi, mach's gut. Und ich freue mich schon tierisch, weil mein Mann hat mir neulich Tickets einfach so auf den Tisch gelegt. So, ich konnte es nicht aufwarten. Bis Weihnachten hier Tickets hin. Also ich bin eigentlich nicht so der große Prinzenfan, aber man ist halt damit groß geworden.
3: Da habe ich was dagegen einzuwenden. Bitte, du hast gerade den ganzen Song über mitgesungen. Jede Zeile auswendig aus dem Kopf.
1: Elias, jeder braucht ein Guilty Pleasure.
0: Ja. Weiter im Bildungsprogramm mit einem Wunsch, der kommt von Mike. Mike zu Hause in, ist mir jetzt weggerutscht, aber Mike hat eine WhatsApp reingeschickt. Auch aus einem großen Film der 90er Jahre. Trainspotting wird dir jetzt auch nichts sagen, Elias.
1: Guter Film.
3: Trainspotter kenne ich. Aber
0: Hausaufgaben für dich und aus diesem Film ist, wow, die legendäre Nummer Born Slippy von Underworld.

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2: Um 10 Uhr aktuell in Oberachern 17 Grad jetzt schon bei Phil. Sonne kommt immer besser durch. Heute Nachmittag freundliche 23 Grad.
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3: Sie sollte für ihre Kinder Masernimpfschutz nachweisen. Gegen diese Aufforderungen des Ortenauer Gesundheitsamts klagt eine Frau heute vor dem Verwaltungsgericht Freiburg. Die Mutter hält die Nachweispflicht für verfassungswidrig. Außerdem sei die Frist von 4 Wochen zu kurz gewesen. Rund 20.000 Menschen waren beim Rastatter Event Sommer in diesem Jahr dabei. Besonders erfolgreich war die Reihe Tanz unter den Platanen mit insgesamt 7.000 Besuchern an den 4 Terminen. Der SV Oberachern hat in der Fußball-Oberliga zum ersten Mal als Tabellenführer ein Auswärtsspiel am Samstag gegen Backnang. Den Ortenauern fehlen aber einige verletzte Spieler. Trainer Fabian Himmel hofft zum Beispiel, dass Kapitän Nico Huber Ende Oktober wieder spielen kann. Einfach näher dran an der Region. Jetzt Deutschland und die Welt mit Angela Kress.
4: Alterskontrollen, Minikonten und Zeitlimits. Die EU plant ja strengere Regeln für Social Media für Kinder und Jugendliche. Bis das kommt, könnte es aber dauern. In Deutschland soll es deshalb eine Übergangslösung geben, hat Bundesfamilienministerin Prien im ZDF gesagt.
5: Der Handlungsbedarf ist groß. Die Gefahr für unsere Kinder und Jugendlichen ist so gefährlich, dass wir eine Übergangslösung auf jeden Fall in den nächsten Wochen und Monaten auf den Weg bringen werden. Und wir werden im Oktober Eckpunkte für eine deutsche Übergangsgesetzgebung vorlegen.
4: Geplant sei unter anderem ein Verbot für unter 13-Jährige. In die Diskussion über Spritpreisentlastungen haben sich auch Wirtschaftsexperten eingeschaltet. Die Chefin der Wirtschaftsweisen Schnitzer sieht Steuersenkungen skeptisch. Im ZDF sagte sie, Direktzahlungen seien sinnvoller, weil dann nur die unterstützt werden könnten, die wirklich Hilfe brauchen. Diesel ist unterdessen so teuer wie nie. Im Schnitt wurden gestern rund 2,45 Euro pro Liter fällig. Deutschlands Maschinenbauer rechnen erst für das kommende Jahr wieder mit Wachstum. Das laufende Jahr werde wohl das 4. in Folge mit Produktionsrückgang, hieß es vom Branchenverband. Eine robuste Weltwirtschaft sowie mehr Investitionen in Maschinen und Geräte, auch dank staatlicher Milliarden, dürften nach Einschätzung der Branche dann 2027 für Auftrieb sorgen. Kann man da mit Karte zahlen? Besser noch schnell Geld holen. Vor allem im Restaurant, im Supermarkt und im Einzelhandel wollen die meisten Menschen auf dieses Szenario lieber verzichten. Bei einer YouGov-Umfrage gaben zum Beispiel gut 70% der Befragten an, dass man im Restaurant bargeldlos zahlen können sollte. In der Bundesregierung

0: Wird gerade ein Vorstoß abgestimmt, Geschäfte und Restaurants zu mindestens einer digitalen Zahlungsoption zu verpflichten.
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3: Hallo auf die Straßen. Auf der A8 Karlsruhe Richtung Stuttgart gibt es noch 2 Kilometer Stop and Go zwischen Pforzheim West und Pforzheim Ost. Außerdem braucht ihr mehr Geduld in Laa, wenn ihr aus der Stadt raus wollt. Es hat gekracht auf der B415 Höhe Edeka Arena Richtung Autobahn und gleich nochmal auf dem Autobahnzubringer bei der Europabrücke stadtauswärts. Deshalb ist da die linke Spur blockiert.
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3: Auf der A5 Karlsruhe Richtung Basel zwischen Hartheim-Heitersheim und Mülheim-Neuenburg wird geblitzt. Außerdem auf der B3 Gundelfing Richtung Denzlingen in Baden-Baden in der Schwarzwaldstraße. Gleich nochmal Baden-Baden auf dem Viktoria-Boulevard in Bötzingen in der Hauptstraße Höhe Landgasthof Sonne steht der Blitzer in der 30er Zone. Außerdem Emmendingen in der Gartenstraße, in Iffezheim auf dem Weiherweg in Offenburg gleich 2 Blitzer unterwegs. Einmal in der Fessenbacher Straße und am unteren Mühlbach. In Ohlsbach Richtung Ortenberg wird geblitzt. In Reute hinter den Eichen steht der Blitzer.
5: Das reicht jetzt.
3: 2 habe ich noch. Wolfach an der katholischen Kirche und zwischen Neumalsch und Durmersheim wird noch geblitzt. In der Durmersheimer Straße bei Tempo 40. Kommt gut durch.
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5: Der so ein bisschen viel am Handy gedaddelt hat die letzte Stunde.
3: Überhaupt nicht.
5: Habe ich gesehen. Hättest du mal besser aufgepasst in der 90er Unterrichtsstunde, hätte ich nicht so viel erklären müssen. Dann hätte dieser Wunsch auch noch reingepasst von Volker aus Wolfach-Kirnbach.
6: Das 90er Wunschliste kommt von mir, von The Cranberries Zombie. Ein obercooles Lied. Grüße an alle, besonders an Oberkirch. Ciao, ciao.
5: Und weil er damit komplett recht hat, der Volker, machen wir die Cranberries gleich nach Shakira und George Ezra.

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1: Geht ja jeden Tag, immer wieder an verschiedenen Stationen, Elias. Die nächste Chance für Sofortgewinne vor Ort und natürlich den Tankgutschein im Wert von 250 Euro gibt es wo?
2: Heute ab 16 Uhr in Aachen an der BFT-Tankstelle im Industriegebiet. Wir sind da.
1: Kommt vorbei, genau. Eine Stunde sind wir da.
2: 16 bis 17 Uhr.
1: Und immer wieder gewinnt ihr dann Tankgutscheine im Wert von eben 250 Euro, wenn euer Telefon klingelt. Das heißt, heute früh schon passiert bei Annika aus Durbach. Wir haben sie angerufen auf dem Weg von Durbach nach Rheinau-Links. Da arbeitet sie. Das sind, sagt sie, 50 Kilometer jeden Tag und sauteuer zurzeit. Sauteuer.
3: Ja, sag mir jetzt aber nicht, dass ich das bin.
1: Annika, 250 Euro. Sofort Tankrabatt. Geht raus an dich.
3: Ernsthaft jetzt? Oh, mega. So viel Glück. Mega, mega. Ich freue mich riesig. Vielen, vielen Dank.
1: Annika, super, ich freue mich so mit dir. Wir können natürlich mega, nicht für mega jeden die Tankrechnung übernehmen, aber wir tun, was wir können und haben noch viele weitere Gutscheine im Wert von 250 Euro. Einchecken dafür, ja, mitspielen geht halt jeden Tag an den Quiz-Tanken in der Region.
3: Ja, mega. Herzlichen Dank und wisst ihr was, ich bin gestern extra von Eberswalde nach Wiesenheim gefahren, um mir das mal anzugucken und bin jetzt mega, mega glücklich, dass es so geklappt hat. Vielen Dank euch, schöne Woche und eine mega Aktion, die ihr da macht.
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2: Ja, das ist ja heute wieder richtig ordentlich. Das sieht man zum Beispiel an den Wettermeldungen aus Durbach von Jakob. Sonnenschein pur, 18 Grad, leicht bewölkt. Es ist in Offenburg bei Katharina mit 17 Grad. Und in Kiel, da ist es momentan bedeckt, bei Manuela ebenfalls 17 Grad. Aber auch da kommt immer wieder heute die Sonne zum Vorschein und die Temperaturen, die klettern hoch auf so 21, 22 Grad. Es bleibt den ganzen Tag über trocken. Morgen genauso schön wie heute und vielleicht noch ein bisschen wärmer.
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2: Um kurz nach 11:30 mit Yvonne Stolz.
3: Mitte August haben in Neuried-Altenheim 4 Gebäude in der Kirchstraße gebrannt. Die Häuser wurden teilweise komplett zerstört. Der Schaden wurde schon auf 1,5 Millionen Euro geschätzt. Die genaue Brandursache ist aber immer noch nicht klar. Wie die Polizei heute mitteilt, ist das schriftliche Gutachten des Sachverständigen noch nicht da. Es habe einen Anfangsverdacht gegen jemanden gegeben, der habe sich aber während der Ermittlungen nicht erhärtet. Eine Mutter aus Sinsheim hat nach einem Schockanruf 10.000 Euro verloren. Die Anrufer behaupteten, ihre Tochter hätte einen schweren Unfall verursacht und dass jetzt eine Kaution fällig sei. Bei einem Treffen in Bühl übergab die Frau das Geld in einer Plastiktüte aus ihrem Auto heraus an einen Mann. Die Kripo hofft auf Hinweise. Voraussichtlich noch bis nächste Woche Freitag wird nachts auf der A5 zwischen Rastatt Nord und Appenweier gebaut. Turnusgemäß wird stellenweise nachts neu asphaltiert. Gearbeitet wird diese und nächste Woche von Montag bis Donnerstag ab 20 Uhr immer bis 5 Uhr früh. Während dieser Zeit geht es an der Baustelle dann nur mit Tempo 80 einspurig vorbei. In Kehl müssen ab Oktober rund 140 Stadtbäume gefällt werden, 20 mehr als in den beiden Vorjahren. Viele Bäume sind laut Stadt durch die extreme Hitze und Trockenheit in die

0: diesem Sommer abgestorben. Darunter sind auch 20 Jungbäume, die erst in den vergangenen 2 Jahren gepflanzt wurden. Dazu kommen noch Fällungen wegen der geplanten Bauprojekte, darunter der Verwaltungsneubau beim Rathaus und das geplante Kombibad. 36 neue Bäume sollen im Winter gepflanzt werden. Die sollen widerstandsfähiger gegen Trockenheit sein.
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3: Da legen wir los auf der A5 Basel Richtung Karlsruhe zwischen Hartheim und Freiburg. Süd 3 Kilometer Stau. A8 Karlsruhe Stuttgart 2 Kilometer Stop and Go zwischen Pforzheim West und Ost. La Unfall auf der B415 in Höhe Edeka Arena Richtung Autobahn. Und nochmal einen Auffahrunfall auf dem Autobahnzubringer bei der Europabrücke stadtauswärts. Deshalb ist die linke Spur blockiert und es staut sich immer mal wieder.
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3: Geblitzt wird auf der A5 Karlsruhe-Basel zwischen Hartheim-Heitersheim und Mülheim-Neuenburg. Standard ist das im 120er-Bereich. Baden-Baden-Schwarzwaldstraße maximal 30 und nochmal Baden-Baden in dem Viktoria-Boulevard 50 da erlaubt. Bötzingen 30 in der Hauptstraße, Höhe Landgasthof Sonne. Emmendingen ebenfalls 30 in der Gartenstraße, genauso in Iffezheim im Weiherweg und in Offenburg in der Fessenbacher Straße. Am unteren Mühlbach in Offenburg dürft ihr maximal 20 fahren. Olsbach Richtung Ortenberg, da 70 erlaubt und Reute hinter den Eichen maximal 30, genauso in Wolfach an der katholischen Kirche. Zwischen Neumalsch und Durmersheim auch noch einer. In der Durmersheimer Straße bitte nicht schneller als 40 fahren. Ihr habt noch eine neue Meldung, gerne über WhatsApp 0173 104 33 11. Ansonsten alles zum Nachlesen bei uns in der App und im Web.
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3: Euch einen tollen Donnerstag. Ja, und man denkt doch immer, große Hits werden von langer Hand vorbereitet. Ja, aber manchmal gibt es auch welche, die durch Zufall entstanden sind und dann sogar noch ein riesen Welthit werden. Und genau um so einen geht's gleich bei mir hier im großen Tagebuch der Hits. Ja, hier bei Hitradio OR.

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1: 17. September 1988. Guns N' Roses sind erfolgreich mit Sweet Child O' Mine. Wenn es einen Song gibt, der einfach mal so nebenbei ganz zufällig entstanden ist, dann ist es dieser hier. Das Ganze kommt nämlich so. Die Jungs von Guns N' Roses, die haben sich zu einer Jam-Session getroffen. Das heißt, es wird einfach so ein bisschen rumgeklimpert. Und als sie sich so warm spielen, da kommt dem Gitarristen Slash plötzlich eine gewisse Tonfolge in den Sinn. Und später sagt er selbst, es war so eine Art Zirkusmelodie, also absolut nicht ernst gemeint, halt nur so ein bisschen zum Warmspielen. Izzy Stradlin, der zweite Gitarrist, sagt aber, hey, Moment, spiel das nochmal, das hat sich doch ziemlich gut angehört. Und wie sich die beiden Gitarristen so über diese Melodie unterhalten, da kriegt Axl Rose im Zimmer nebenan auf einmal eine passende Idee für einen Songtext. Slash hält ursprünglich zwar eigentlich gar nichts von dieser Melodie und auch im Laufe der Arbeit, da hält er es eher noch für so einen Lückenfüller auf dem Album, aber dann ergibt sich daraus etwas verdammt Geniales. Und zwar einer der bekanntesten und beliebtesten Hits von Guns N' Roses.

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2: Richtig schön heute wieder in La, zum Beispiel bei Justin hat es 20 Grad und wunderbaren Sonnenschein. Wechselnde Bewölkung gibt es bei Martina in Hoberg, aber auch 20 Grad. Ja, im Laufe des Tages bleibt es, wie es ist. Ab und zu kommen mal ein paar Wolken durch, die sind aber harmlos. Es bleibt den ganzen Tag über trocken und die Temperaturen, die gehen mit ein bisschen Glück heute noch hoch, so auf 22 Grad. Morgen dann ebenfalls viel Sonnenschein, paar Wolken und wieder ein bisschen wärmer.
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2: Um kurz nach 11 mit Yvonne Stolz.
3: Nach dem großen Brand in Neuried-Altenheim Mitte August mit mehreren teilweise komplett zerstörten Häusern ist die Ursache weiter unklar. Der Anfangsverdacht gegen eine Person habe sich inzwischen aber nicht erhärtet. Eine Mutter hat nach einem Schockanruf in Bühl 10.000 Euro an einen Unbekannten übergeben. Betrüger hatten zuvor am Telefon behauptet, dass die Tochter der Frau einen schweren Unfall verursacht hatte und jetzt eine Kaution fällig sei. Wegen der Hitze und Trockenheit sind in Kehl mehrere Bäume abgestorben. Ab Oktober müssen in der Stadt rund 140 Bäume gefällt werden, neben der Trockenheit auch wegen geplanter Bauprojekte. Einfach näher dran an der Region, jetzt Deutschland und die Welt mit Stefan Schütz.
4: Viele Namen sind in den letzten Wochen kursiert, 44 stehen jetzt auf der Liste. Der neue Fußball-Bundestrainer Jürgen Klopp hat für den Auftakt in der Nations League einen Doppelkader vorgestellt.
5: Wer den einen Namen, den er noch nicht kennt, wer den errät, der kriegt so eine Kappe.
4: Nach 2 von 4 Partien wechseln sich die Kader ab. Dahinter steckt auch die zeitliche Nähe zur Bundesliga. Heute in einer Woche spielt Deutschland gegen die Niederlande. Der Trend, Dinge mit der Karte zu bezahlen, hält an. Und einer YouGov-Umfrage zufolge möchten Menschen an immer mehr Orten auf diese Weise bezahlen. Ronny Thorau berichtet.
6: Vor allem im Restaurant möchten die meisten ohne Bargeld zahlen können und nicht etwa nochmal schnell zum Geldautomaten rennen müssen, wenn das Bargeld nicht reicht. Zweitbeliebtester Ort fürs mit Karte zahlen ist der Supermarkt. In manchen Restaurants und Läden gibt es ja aber durchaus noch Cash-Only-Schilder. In der Bundesregierung wird da gerade ein Vorstoß abgestimmt, Geschäfte und Restaurants zu mindestens einer digitalen Zahlungsoption zu verpflichten.
4: Social Media könnte ja in Zukunft in der EU für unter 13-Jährige tabu sein. Bis sich auf EU-Ebene alle einig sind, könnte aber einiges an Zeit vergehen. Bundesfamilienministerin Prien will deshalb für Deutschland eine Übergangsregelung. Kommenden Monat sollen Eckpunkte dafür vorgelegt werden, sagte sie im ZDF. Unter anderem sollen soziale Medien dabei ebenfalls für unter 13-Jährige verboten werden. Malaria-Alarm in Frankfurt. Jetzt haben sich auch 2 Menschen ohne Flughafenkontakt angesteckt. Beide leben im Stadtteil Schwanheim in der Nähe des Airports. Dort waren im Juli bereits mehrere Flughafenmitarbeiter an der Tropenkrankheit erkrankt. 2 starben daran. Das Gesundheitsamt Frankfurt warnt jetzt alle Einwohner und rät zum Mückenschutz. Der Klimawandel kann den Geschmack und die Qualität von Lebensmitteln verändern. Salatpflanzen schießen zum Beispiel schneller in die Höhe und werden bitter, schreibt der britische Independent. Forscher fanden demnach auch heraus, dass Tomaten ab 35 Grad weniger von den Hormonen produzieren.

0: investieren, die wichtig für den Reifeprozess sind. Und Reis kann stärker mit Arsen belastet sein.
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3: Da schauen wir uns mal um, was da so alles geht oder eben nicht mehr geht. Zum Beispiel auf der A5 Basel Richtung Karlsruhe zwischen Hartheim-Heitersheim und Freiburg-Süd. Stau 3 Kilometer. A8 Karlsruhe-Stuttgart 2 Kilometer Stop-and-Go zwischen Pforzheim-West und Ost. Und in Lader hat es gekracht auf dem Autobahnzubringer bei der Europabrücke stadtauswärts. Deshalb ist die linke Spur blockiert und es staut sich da immer mal wieder.
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3: A5 Karlsruhe-Basel zwischen Hartheim-Heitersheim und Mülheim-Neuenburg 120 erlaubt. Baden-Baden-Schwarzwaldstraße 30 und in Baden-Baden im Viktoria-Boulevard 50. Emmendingen-Gartenstraße maximal 30, genauso in Iffezheim im Weiherweg und in Offenburg in der Fessenbacher Straße. Im unteren Mühlbach in Offenburg 20. Olsbach Richtung Ortenberg wird im 70er-Bereich geblitzt. Reute hinter den Eichen 30, genauso in Wolfach an der katholischen Kirche und zwischen Neumalsch und Durm ebenfalls im 40er-Bereich. Ihr habt noch eine Meldung für uns, gerne über WhatsApp 0173 104 33 11. Euch, wo es geht, eine gute Fahrt.
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3: Gleich geht es um Liebesbeziehungen zwischen der Kirche und Künstler und was dabei rauskommt. Gleich mehr dazu hier bei mir in der Show.

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1: 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Kirche und Kunst haben eine jahrhundertealte Liebesbeziehung. Die Kirche war die wichtigste Auftraggeberin für die Künstler. In der Evangelischen Friedenskirche Neuried-Altenheim gibt es seit 2009 einen Arbeitskreis Kultur in der Kirche. Er bietet regelmäßig Konzerte, Ausstellungen und kulturelle Veranstaltungen an. Helge Wirth ist im Organisationsteam des Arbeitskreises.
2: Eine Kultur, die andere Zielgruppen in die Kirche bringen soll. Nicht die Zielgruppe, die in Gottesdienst geht oder bei hohen Feiertagen in der Kirche sich aufhält, sondern Zielgruppen, die normalerweise mit der Kirche überhaupt nichts zu tun haben.
1: Von den kulturellen Angeboten in der Friedenskirche lassen sich viele ansprechen.
2: Ganz junge Leute, zum Beispiel, wenn wir ein Rock-Pop-Cover-Konzert machen. Oder es sind auch

0: Leute im gesetzten Alter, die zum Beispiel klassische Musik gerne hören. Und diese Dinge, die betreiben wir jetzt mit einem doch für unsere Verhältnisse guten Erfolg.
1: Das Programm ist weit gefächert. Für jeden ist etwas geboten.
0: Auf der einen Seite haben wir diese Konzerte, dann haben wir Lesungen und Vorträge. Und dann haben wir darüber hinaus Ausstellungen. Das sind dann Neurieder Künstlerinnen und Künstler, die jedes Jahr ihre Bilder erstellen und ihre Skulpturen.
1: Am Samstag, 19. September, 19 Uhr, gibt es einen Vortrag über den französischen Maler Claude Monet. Farbe, Licht, Impressionen heißt er. Am 23. Oktober steht die Amol-Messe von Johann Sebastian Bach auf dem Programm. Alle Veranstaltungen im evangelischen Gemeindehaus in Altenheim. Barbara Puppe, Hitradio Ohr.

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2: Was für ein schöner Donnerstag. Sonnig ist es in Mietersheim bei Anita, 18 Grad, schickt sie mir rein. Ebenfalls 18 Grad in Kehl bei Vanessa, wechselnde Bewölkung. So ab und zu ziehen auch am Nachmittag ein paar Wolken durch, die sind aber harmlos. Es bleibt trocken und auch morgen haben wir einen schönen Freitag mit Temperaturen so bis zu 24 Grad. Heute liegen wir bei etwa 20 bis 22 Grad.
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2: Um 11:30 mit Sven Steiner.
3: Mitte August haben in Neuried-Altenheim 4 Gebäude in der Kirchstraße gebrannt. Die Häuser wurden teilweise komplett zerstört. Der Schaden wurde schon auf 1,5 Millionen Euro geschätzt. Die genaue Brandursache ist aber noch immer unklar. Wie die Polizei heute mitteilt, ist das schriftliche Gutachten des Sachverständigen noch nicht da. Es habe einen Anfangsverdacht gegen jemanden gegeben, der habe sich aber während der Ermittlungen nicht erhärtet. Er hatte Alkohol getrunken und stand unter Drogen. Die Polizei hat in Gernsbach heute am frühen Morgen einen 35-jährigen E-Scooter-Fahrer kontrolliert. Er hatte auch eine kleine Menge Drogen bei sich. Die nahm ihm die Polizei ab. Außerdem musste er eine Blutprobe abgeben. Der Mann bekommt eine Strafanzeige. Voraussichtlich noch bis nächste Woche Freitag wird nachts auf der A5 zwischen Rastatt Nord und Appenweier gebaut. Turnusgemäß wird stellenweise nachts neu asphaltiert. Gearbeitet wird diese und nächste Woche von Montag bis Donnerstag ab 20 Uhr immer bis 5 Uhr am nächsten Morgen. Während dieser Zeit geht es an der Baustelle mit Tempo 80 nur einspurig vorbei. Auch 2 Park- und Rastanlagen sind nächste Woche betroffen. Die Details dazu auf hitradio.de. In Kehl müssen ab Oktober rund 140 Stadtbäume gefällt werden, 20 mehr als in den beiden Vorjahren. Viele Bäume sind laut Stadt durch die extreme Hitze und Trockenheit in diesem Sommer abgestorben. Darunter sind auch 20 junge Bäume, die erst in den vergangenen 2 Jahren gepflanzt wurden. Dazu kommen noch Fällungen wegen geplanter Bauprojekte wie dem Kombibad. 36 neue Bäume sollen im Winter gepflanzt werden. Die sollen widerstandsfähiger gegen Trockenheit sein.
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2: A5 Basel Richtung Karlsruhe zwischen Hartheim und Freiburg Süd, 3 Kilometer Stau. A8 Karlsruhe Stuttgart, 2 Kilometer Stop and Go zwischen Pforzheim West und Ost. Das wird wohl den ganzen Tag dort so gehen aufgrund der Baustelle. In Lahr, da hat es auch gekracht auf dem Autobahnzubringer bei der Europabrücke stadtauswärts. Deshalb ist die linke Spur blockiert. Bitte entsprechend vorsichtig an der Unfallstelle vorbeifahren.
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2: Die Blitzer stehen auf der A5 Karlsruhe-Basel zwischen Hartheim-Heitersheim und Mülheim-Neuenburg. 120 erlaubt. Baden-Baden-Schwarzwaldstraße 30. Nochmal Baden-Baden-Viktoria-Boulevard 50. Emmendingen-Milchhofstraße 30. Genauso in der Gartenstraße in Emmendingen und in Iffizheim im Weiherweg sowie in der Fessenbacher Straße in Offenburg. Nochmal Offenburg unterer Mühlbach. Da dürfte nicht schneller als 20 fahren.

0: Holzbach Richtung Ortenberg 70, Rastatt Richtung Niederbühl 50 vor der Brücke, in Reute in Blitzer maximal 30, Stollhofen Ortsausfahrt Richtung Lichtenau ebenfalls 30 und Wolfach an der katholischen Kirche genauso 30. Wenn ihr was Neues habt, gerne über WhatsApp 0173 104 33 11, da könnt ihr mir melden, wo die Blitzer stehen, und wir melden wiederum im Web und in der App von Hitradio Ohr, wo sie sind. Und dann passt das doch, da schließt sich der Kreis.
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0: Auch heute sind wir wieder unterwegs mit der Quiztanke. Und zwar in einer großen Kreisstadt im nördlichen Ortenaukreis. Ja, und da könnt ihr natürlich auch wieder mächtig abräumen. Zum einen Tankgutscheine gewinnen im Wert von 250 Euro und Orbits bei unseren Quizmastern. Ja, wie das funktioniert und wie das so läuft, wie gut die Stimmung da alles ist, das erzählt uns gleich Elias bei mir hier in der Show.

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1: Ja, das ist eine richtig tolle Sache. Und wir sind ja auch heute wieder unterwegs im nördlichen Ortenaukreis bei einer BFT-Tankstelle. Und wir verraten später im Laufe der Sendung noch ein bisschen mehr. Aber ich kann jetzt schon mal sagen, heute Nachmittag sind wir auf jeden Fall da, Elias, gell?
2: Jawohl.
1: Um wie viel Uhr geht's da los?
2: Ich glaube um 16 Uhr. Ist richtig,
1: ja,
2: gell?
1: Genau, das ist absolut richtig, ne? Und du selbst warst ja jetzt auch schon unterwegs bei unserer Quiz-Tanke. Und da kommen ja die Leute, die es hören und sind dann ganz begeistert wahrscheinlich von dem, was sie da erleben, oder?
2: So ist es wirklich. Normalerweise sieht man aktuell ja aufgrund der Spritpreise eher lange Gesichter an der Tankstelle. Aber dadurch, dass wir da ein bisschen Spaß mit vorbeibringen und die ein oder anderen Gewinne, haben wir da wirklich viel gut gelaunte Leute als da. Und wir freuen uns natürlich immer über alle Menschen, die da vorbeikommen und mit uns quizzen, sich eintragen für die Gutscheine, die es zu gewinnen gibt und einfach so mit uns quatschen.
1: Es geht ja so ein bisschen alles ziemlich unter Zeitdruck. 30 Sekunden hat man Zeit, möglichst viele Fragen beantworten. Für jede richtige gibt es 100 Orbits.
2: Genau.
1: Aber ich glaube, sind nicht nur unsere Gäste aufgeregt, ist auch euch als Quizmaster geht es da so ein bisschen manchmal nicht so einfach, ne?
2: Das stimmt schon. Vor allem versuchen wir natürlich so viel und so schnell wie möglich die Fragen irgendwie rauszuhauen, dass ihr möglichst viel Zeit habt, die richtigen Antworten zu finden. Deswegen geben wir unser Bestes, da die Fragen richtig schnell runterzurattern, damit ihr genug Zeit habt, möglichst viele Fragen dann richtig zu beantworten und möglichst viele Orbits einzusammeln.
1: Absolut. Ne? Da gibt es ja Spitzenreiter, was ich gehört habe, bis zu 700 Orbits, was da schon über die Theke gegangen sind.
2: Innerhalb von 30 Sekunden 70 Euro umgerechnet, ja, dann auf dem Konto drauf. Also besser geht's eigentlich
1: fast so hoch wie mein Stundenlohn. Ne?
2: Du wünschst es, wärst
1: du. Ach ja, man darf ja träumen. Ne? Ja, und abschließend noch die Frage. Ich meine, es gibt ja Menschen, die vielleicht nicht gerade Hitradio Ohr gehört haben und nicht unbedingt wissen, dass es die Quiz-Tanke gibt. Kommen dann auch welche rein, die total überrascht sind, was da gerade abgeht?
2: Klar, kommt schon auch vor, gerade auch Menschen, die irgendwie auf der Durchreise sind oder so. Lustigerweise, gestern waren welche aus Leverkusen da, die aber ganz spontan irgendwie auch locker dann mit dabei waren, sich nur gewundert haben, Entschuldigung, warum ist denn hier eigentlich so viel Stau an der Tankstelle? Das ist bei uns zu Hause normalerweise nicht so, aber nee, wir freuen uns natürlich über alle, die vorbeikommen und ganz besonders über die, die sagen, ach Mensch,

0: Mensch, ich habe es die ganze Zeit schon im Radio gehört und freue mich jetzt, dass es klappt und ich doch noch die Zeit mir freiräumen konnte und extra hier vorbeikommen konnte. Und das macht natürlich umso mehr Spaß, wenn ihr extra für uns vorbeikommt.
1: Dankeschön, Elias, unser Quizmaster, als mal an der Quiz-Danke, die wir im Moment hier in der Region überall haben. Und wo genau, das verraten wir jeweils immer so 2 Stunden etwa davor, dass ihr rechtzeitig auch anreisen könnt.
2: Die Hitradio-Ohr-Quiz-Danke. 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
1: Wetter. Simon aus Neuried meldet wunderbaren Sonnenschein bei 21 Grad und ist damit im Moment der Spitzenreiter. 19 Grad hat's bei Jan Luca in Wildstedt, da ist es leicht bewölkt. Und so geht's auch heute Nachmittag weiter. Immer mal wieder ein paar Wölkchen, die sind aber harmlos, dienen nur der Dekoration am Bilderbuchhimmel. Es bleibt den ganzen Nachmittag über trocken und die Temperaturen, die gehen auch so auf 22, 23 Grad insgesamt hoch. Morgen dann auch wieder viel Sonnenschein, wenige Wolken und die Temperaturen, die liegen dann so etwa bei 24 Grad. Also könnt ihr euch morgen vielleicht auch einen schönen freien Freitagnachmittag gönnen und dabei Hitradio Ohr genießen. Ist das nicht ein Angebot? Oder ihr kommt dann einfach vorbei bei der Quiztanke. Wo wir da morgen sind, erfahrt ihr natürlich auch im Laufe des Programms.
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1: Um kurz vor 12 mit Sven Steiner.
3: Nach dem großen Brand in Neuried-Altenheim Mitte August mit mehreren teilweise komplett zerstörten Häusern ist die Ursache weiter unklar. Der Anfangsverdacht gegen eine Person habe sich inzwischen aber nicht erhärtet. Nayana Haas ist die neue Lara Chrysanthemenkönigin. Heute wurde sie offiziell vorgestellt. Mehr über sie gibt's in dieser Stunde. Die Chrysantheme ist diesmal vom 24. Oktober bis 8. November. Wegen der Hitze und Trockenheit sind in Kehl mehrere Bäume abgestorben. Ab Oktober müssen in der Stadt rund 140 Bäume gefällt werden. Neben der Trockenheit auch wegen geplanter Bauprojekte. Einfach näher dran.

0: 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Jetzt Deutschland und die Welt mit Stefan Schütz.
1: Mit einem XXL-Kader startet Fußballnationaltrainer Jürgen Klopp seine neue Aufgabe. Für 4 anstehende Nations League-Spiele nominierte er 44 Spieler, darunter 16 Neulinge. Es gibt auch einige Rückkehrer wie Marc-André Ter Stegen, Serge Gnabry oder Karim Adeyemi. Das erste Länderspiel steht nächste Woche Donnerstag auf dem Programm. Auswärts geht es gegen die Auswahl der Niederlande. Seit Januar gilt für Essen in Restaurants eine günstigere Mehrwertsteuer von 7%. Bei den Gästen kommt das allerdings nicht an, zeigt eine Studie der Gewerkschaft Nahrung Genussgaststätten. Ursula Winkler berichtet.
2: Ein Preischeck in mehr als 12.000 Restaurants hat eher einen Stillstand auf den Speisekarten dokumentiert. Rund 90% der untersuchten Gerichte blieben demnach gleich teuer. Viele Gastronomen hatten schon vor der Steuersenkung angekündigt, dass sie vor allem die hohen Betriebskosten ausgleichen wollen. Durch die Einsparungen haben sich aber auch die Bedingungen für die Gastromitarbeiter nicht verbessert. Der Großteil fühlt sich stark überlastet.
1: Nach und nach wird klarer, wie die Bundesregierung die Nutzung von Social Media für Minderjährige regeln will. Bildungsministerin Prien sagte, es werde einen Mix geben aus Alterskontrollen, mehr Medienkompetenz für Kinder und Aufklärung für Eltern. Der Plan ist, dass Kinder unter 13 Jahren in der gesamten EU von sozialen Medien wie TikTok, Snapchat, Instagram und Co. ausgeschlossen werden. Die weltweiten Wasserressourcen sind knapper geworden, das zeigt der Jahresbericht der Weltwetterorganisation. Flüsse führen weniger Wasser, Gletscher schrumpfen und der Grundwasserspiegel sinkt in vielen Regionen. Gründe sind den Angaben nach auch der Klimawandel und die wachsende Weltbevölkerung. Die niedrigen Wasserstände von Rhein und Donau diesen Sommer sind noch nicht berücksichtigt. Der Hitzesommer dürfte Kartoffeln vermutlich spürbar teurer machen. Einer Schätzung von Fachleuten zufolge könnten im 5-Jahres-Durchschnitt in Nordwesteuropa mehr als 3 Millionen Tonnen Kartoffeln fehlen. Den Daten zufolge muss Deutschland mit den größten Verlusten rechnen. Schon jetzt seien die Preise pro Tonne deutlich gestiegen.
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5: Da geht's los auf der A5 Basel Richtung Karlsruhe zwischen Hartheim und Freiburg Süd. 3 Kilometer Stau und A8 Karlsruhe Stuttgart. 3 Kilometer Stop and Go zwischen Pforzheim West und Pforzheim Ost.
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5: A5 Karlsruhe Richtung Basel zwischen Hartheim-Heitersheim und Mülheim-Neuenburg 120 erlaubt. B462 Rauental Richtung Bischmeier maximal 70 erlaubt. Baden-Baden, so wollte ich sagen. Schwarzwaldstraße 30 und in Baden-Baden in der Viktoria-Boulevard-Allee maximal 50. Emmendingen, Milchhofstraße 30, genauso in Emmendingen in der Gartenstraße. In Offenburg in der Fessenbacher Straße und geblitzt wird auch Rastatt Richtung Niederbühl, Vorderbrücke 50 erlaubter. Reute 30 hinter den Eichen. Stollhofen ein Blitzer an der Ortsausfahrt Richtung Lichtenau ebenfalls 30. Wolfach an der katholischen Kirche auch 30. Und zwischen Malsch und Durmersheim dürfte nicht schneller als 40 fahren auf der Durmersheimer Straße. Alle Meldungen könnt ihr nochmal nachlesen bei uns im Web und in der App.
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5: Jürgen Klopp hat heute gesagt, wo es lang geht in Sachen Fußball der Zukunft für die deutsche Nationalmannschaft. Und natürlich spielt da auch der SC Freiburg eine Rolle. Ja, wirklich natürlich oder endlich? Ja gut, mehr dazu gleich hier bei mir in der Show.

0: der Hitradio Mittag um 12.11 Uhr. Ich zitiere: Lektion 1 für unsere gemeinsame Zukunft: Wir lernen Spaß unter Druck zu haben. Das hat Jürgen Klopp eben gesagt bei der Pressekonferenz. Der neue Bundestrainer hat seinen ersten Kader für die deutsche Fußballnationalmannschaft vorgestellt. Und der wird ganz schön badisch, Tobias Siegwart aus dem Hitradio-Team.
1: Ja, ganze 44 Spieler stehen im Kader, darunter 60 Debütanten, die also zum ersten Mal in der Nationalmannschaft spielen werden. Mit dabei 4 Spieler vom SC Freiburg: Max Rosenfelder, Philipp Treu, Yannick Engelhardt und Darry Sherhand. In der Pressekonferenz hat Klopp übrigens die Arbeit vom Sportclub sehr gelobt. Freiburg macht super, nicht erst seit kurzem, sondern schon eine ganze Weile. Max Rosenfelder etwa sei ein außergewöhnlicher Spieler. Er freue sich darauf, die Jungs kennenzulernen und mit der Zeit zusammenzuwachsen.
2: Dass wir die nächsten 4 Spiele gewinnen, das kann ich natürlich nicht versprechen. Wir wären schon ganz happy, man könnte uns ansehen, dass wir es wirklich wollen. Dann ist es schon gut. Es ist jedes Einzelspiel ist wichtig, aber eben auch nicht das Letzte. Du brauchst für die Entwicklung 2 Dinge. Also eins ist Zeit, das wissen wir schon. Das andere ist offensichtliche Schritte, Entwicklungsschritte.
1: Auf einige bekannte Spieler verzichtet Klopp dagegen. Neben Dennis Undav und Leroy Sané sind das auch der verletzte Leon Goretzka und Torwart Oliver Baumann.
0: Okay, interessant. Und wer wird jetzt denn die Nummer 1 im Tor?
1: Im Moment ist das Marc-André Ter Stegen, hat Klopp gesagt. Er sei immer noch derselbe Torwart wie vor seinen Verletzungen. Insgesamt hat er 5 Torhüter nominiert, darunter der Ex-Freiburger Noah Atubolu. Außerdem Finn Dahmen, Alexander Nübel und Jonas Urbig. Als Kapitän sieht er weiterhin Joshua Kimmich.
0: Oha, und warum ist jetzt der Kader mit 44 Leuten so riesengroß?
1: Herr Kloppo will so viele Eindrücke wie möglich von den Spielern bekommen und plant deshalb ein Job-Sharing-Modell mit einem Spielerwechsel nach der zweiten Partie. Also bei den ersten beiden Spielen im September dürfen die 1-22 ran, eine Woche später dann der andere Teil des Kaders. Und natürlich hat er bei der Pressekonferenz noch ein paar Lebensweisheiten rausgehauen.
2: Das Coole daran, wenn man neu ist, dann gibt es gar keine Probleme, aber nur eine Lösung. Also wenn man mir gesagt hätte, wir treffen uns montags und der erste Termin ist mittags ein Fotoshoot mit der ganzen Mannschaft, hätte die junge Version von mir den Laden auseinandergenommen. Die erfahrene Version denkt, ja, dann planen wir den Rest einfach außenrum. So, das Leben ist es, wie es ist.
1: Außerdem wurde er noch etwas pathetisch und sagte, ich möchte uns die Fahne zurückholen, denn er wolle den Nationalstolz nicht den falschen Leuten überlassen.
0: Und wann wird's denn jetzt ernst für die neuen Bundestrainer und die neuen Spieler, vor allem der Nationalmannschaft aus Freiburg und Co.?
1: Nächste Woche Donnerstag, da geht's schon los beim Nations League-Auftakt in Amsterdam gegen Holland. 3 Tage später geht's in Augsburg gegen Griechenland und Anfang Oktober stehen dann nochmal 2 Spiele an gegen Serbien und nochmal Griechenland. Da will er dann eben dieses Job-Sharing-Modell, wie er es nennt, machen. Sprich Anfang Oktober darf dann der andere Teil des Kaders ran.
0: Jobsharing, wie geil. Tobi, mach du jetzt weiter meine Sendung, ich gehe jetzt was essen. Und wenn ihr nochmal ganz genau checken wollt, welche Spieler von welchem Verein dabei sind und welche nicht, wir haben da für euch eine schicke Übersicht, die gibt's jetzt bei uns bei Hitradio Ohr auf Insta und Facebook.
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2: Reinhold aus Zusenhofen meldet 20 Grad und es ist leicht bewölkt bei ihm. Es gibt aber auch wunderbaren Sonnenschein. Puren Sonnenschein, zum Beispiel in Oberkirch bei Angelika, also gerade nebenan. Das zeigt also, die Wolken ziehen ziemlich flott weiter und heute Nachmittag gibt es einen Wechsel aus Sonne und Wolken bei Temperaturen so um die 22 Grad. Die Wolken dienen nur der Deko, es bleibt den ganzen Tag über trocken. Morgen dann ebenfalls richtig schön bei 24 Grad. Viel Sonnenschein, das zieht sich dann auch Richtung Wochenende durch.
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2: Um 12:30 mit Sven Steiner.
3: Mitte August haben in Neuried-Altenheim 4 Gebäude in der Kirchstraße gebrannt. Die Häuser wurden teilweise komplett zerstört. Der Schaden wurde schon auf 1,5 Millionen Euro geschätzt. Die genaue Brandursache ist aber noch immer unklar. Wie die Polizei heute mitteilt, ist das schriftliche Gutachten des Sachverständigen noch nicht da. Es habe einen Anfangsverdacht gegen jemanden gegeben, der Verdacht habe sich aber während der Ermittlungen nicht erhärtet. Nayana Haas ist die neue Lara Chrysanthemenkönigin. Sie wurde in Sao Paulo geboren und lebt, seit sie 2 Jahre alt ist, in La. Derzeit ist sie Sachbearbeiterin für Landwirtschaft beim Regierungspräsidium Freiburg. Parallel macht sie ein Masterstudium der Agrarwissenschaften. Mehr über Nayana die Erste gleich hier bei Matthias in der Show. Die Chrysanthema ist diesmal vom 24. Oktober bis 8. November. Das Motto: farbenfrohe Glücksmomente. Eine Frau aus Sinsheim hat nach einem Schockanruf 10.000 Euro verloren. Die Anrufer behaupteten, ihre Tochter hätte einen schweren Unfall verursacht und dass jetzt eine Kaution fällig sei. Bei einem Treffen in der Bühler Rheinstraße übergab die Frau das Geld in einer Plastiktüte aus ihrem Auto raus an einen Mann, der jetzt gesucht wird. Die Kripo hofft auf Hinweise. Voraussichtlich noch bis nächste Woche, Freitag früh, wird nachts auf der A5 zwischen Rastatt Nord und Appenweier gebaut. Stellenweise wird neu asphaltiert. Gearbeitet wird diese und nächste Woche von Montag bis Donnerstag ab 20 Uhr immer bis 5 Uhr früh. Während dieser Zeit geht es an der Baustelle mit Tempo 80 nur einspurig vorbei. Auch 2 Park- und Rastanlagen sind nächste Woche betroffen. Die Details dazu auf hitradio.de.
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5: Die hohen Zinsen schrecken Bauherren ab. Ein Forschungsinstitut rechnet damit, dass die Nachfrage nach Immobilien in diesem Jahr deutlich zurückgehen wird. Nach 2 Jahren mit steigenden Verkäufen dürfte damit eine Trendwende kommen. Wenig überraschend, denn die Bauzinsen sind auf einem Hoch seit 2011. Banken sind auch vorsichtiger geworden, was die Vergabe von Krediten angeht. Die Europäische Zentralbank hat letzte Woche erst die Zinsen in der Eurozone angehoben. Gestern ist ihr die Notenbank in den USA gefolgt. Das sorgt heute für Stabilität im DAX. Der legt zum Mittag etwas mehr als 0,5% zu und kommt auf 25.679 Punkte. Einfach näher dran am Börsengeschehen. Raphael Gensert für Hitradio OR.
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2: Da legen wir los auf der A8 Karlsruhe-Stuttgart. 2 Kilometer Stop-and-Go zwischen Pforzheim-West und Pforzheim-Ost.
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2: Jede Menge Blitzer auf der A5 Karlsruhe Richtung Basel zwischen Hartheim-Heitersheim und Mülheim-Neuenburg 120. B462 Rauental Richtung Bischweier maximal 70. Baden-Baden-Viktoria-Boulevard 50. Emmendingen in der Milchhofstraße 30, genauso in der Gartenstraße. Und in Freiburg in der Stefan-Meyer-Straße dürfte nicht schneller als 50 fahren. Rastatt Richtung Niederbühl vor der Brücke 50. Dann haben wir in Reute noch einen Blitzer stehen, hinter den Eichen da maximal 30. Dann kommen wir noch mit einem aus Wolfach an der katholischen Kirche. Auch bitte nicht schneller als 30 fahren. Und zum Abschluss noch zwischen Neumann.

0: Falsch. Und Durmersheim, da ist er. Da dürfte er nicht schneller als 40 fahren in der Durmersheimer Straße. 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
0: La ist ja die einzige Stadt, die im November blüht. Die Chrysanthema findet da immer statt. Und damit da alles mit Recht und Ordnung zugeht, gibt's die Chrysanthemenkönigin. Und die wurde heute wieder ernannt. Gleich mehr dazu.

0: Der Mittag hier bei Hitradio am Donnerstag. Es ist 12.42 Uhr. 1899 gab es eine erste Chrysanthemenausstellung des Laaer Gartenbauvereins. Und dann hat man 1993 gesagt, machen wir daraus doch die Chrysanthema in Laar. Und die hat ja einen Wahnsinnserfolg. Ganze Busse aus der Republik steuern dann auf Laar zu und alle genießen die schönen Blumen, wenn Laar auch im November blüht. Ein besonderes Highlight ist natürlich auch immer die Chrysanthemenkönigin. Und die diesjährige wurde heute in Laar vorgestellt. Und die ist jetzt bei meinem lieben Kollegen Moritz.
1: Ich stehe hier jetzt mit der nächsten Chrysanthemenkönigin, Nayana die Erste. Ist du okay oder muss ich eure Hoheit sagen?
2: Du ist völlig okay.
1: Super. Stell dich doch mal vor, wer bist du so?
2: Ich komme aus Laar. Ich bin hier eigentlich von klein auf groß geworden, habe hier meinen Abschluss gemacht und lebe jetzt auch mit meiner Familie hier.
1: Was verbindest du denn mit der Chrysantheme?
2: Die Chrysantheme hat mich eigentlich schon von klein auf begleitet. Ich bin jedes Jahr hier gewesen, habe mit meinen Eltern die schönen Blumen betrachtet, Riesenrad gefahren und leckere Crepe und Striebeli gegessen.
1: Ja, jetzt hast du natürlich eine ganz besondere Rolle als das Aushängeschild für die Chrysanthema. Worauf freust du dich denn jetzt besonders?
2: Am meisten freue ich mich eigentlich auf die vielen neuen Begegnungen mit verschiedenen Menschen und einfach die Möglichkeit zu zeigen, was unsere Stadt doch eigentlich alles zu bieten hat.
1: Es gibt ja so viele verschiedene Chrysanthemenprodukte. Hast du da so einen Favorit, also vielleicht ein Chrysanthemenbier oder sowas?
2: Puh, gute Frage. Habe ich tatsächlich bis jetzt noch nicht probiert, aber ich glaube, wenn, dann würde ich das Chrysanthemenbier probieren.
1: Was hat dich denn dazu geritten, sozusagen jetzt dich zu bewerben als Chrysanthemenkönigin?
2: Ich habe tatsächlich schon länger mit der Entscheidung mit mir gehadert und habe das dann relativ spontan ausgemacht, nachdem ich den Post auf Social Media gesehen habe und mir dann gesagt, ich habe gerade die Zeit, warum nicht?
1: Wie lief denn die Bewerbung dann genau ab?
2: Nach der Bewerbung wurde ich zum Bewerbungsgespräch eingeladen. Da war die Jury mit Herrn Ibert und Herrn Palm. Genau, und dort habe ich mich einfach auch ein bisschen vorgestellt und dann natürlich auf den Anruf gehofft, der dann auch am nächsten Tag direkt kam.
1: Wie froh warst du dann, als der Anruf kam?
2: Sehr. Also ich habe mich sehr gefreut, war am Anfang erstmal ein bisschen überrascht, habe mich gefragt, okay, ist es jetzt wirklich so, ist es passiert? Aber ich habe mich sehr gefreut.
1: Was ich ganz spannend fand, eins deiner Hobbys sind die Bienen. Du bist Hobbyimkerin.
2: Genau, ich habe vor 2 Jahren damit angefangen. Jetzt gerade pausiert es, weil ich einfach nicht die Zeit dafür habe, aber ich werde es auf jeden Fall wieder aufnehmen.
0: Nayana, die Erste, die neue Chrysanthemenkönigin in Laar. Und die Chrysanthema, die findet dieses Jahr vom 24. Oktober bis zum 8. November statt, natürlich.

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2: Leichte Bewölkung hat es in Gengenbach bei Ulrike. 25 Grad schickt sie mir rein. Da geht's ja ganz schön heiß her heute hier in Gengenbach. 20 Grad und Sonnenschein hat es bei Cornelia in Gutach. Und es gibt auch noch richtig schöne Sonne in Kehl. Auch da haben wir bei Carina 21 Grad. Dankeschön an alle Wetterwächter. Gibt natürlich eure Orbits rauf aufs Konto. Und heute bleibt es so, wie es ist. Ein paar Wölkchen, Sonnenschein, wird noch ein bisschen wärmer. Ja, also 3, 24 Grad könnten durchaus drin sein. Morgen dann, genauso schön wie heute, noch ein bisschen wärmer.
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2: Um 13 Uhr mit Sven Steiner.
3: Eine Mutter hat nach einem Schockanruf in Bühl 10.000 Euro an einen Unbekannten übergeben. Betrüger hatten zuvor am Telefon behauptet, dass die Tochter der Frau einen schweren Unfall verursacht hatte und jetzt eine Kaution fällig sei. Nayana Haas ist die neue Lara Chrysanthemenkönigin. Heute wurde sie offiziell vorgestellt. Die Chrysanthema ist diesmal vom 24. Oktober bis 8. November. Die Polizei hat in Gernsbach heute am frühen Morgen einen E-Scooter

0: Fahrer kontrolliert. Der 35-Jährige stand nicht nur unter Drogen und war auch noch leicht betrunken, er hatte auch Drogen bei sich. Er bekommt eine Strafanzeige. 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
1: Die EU-Kommission will Social-Media-Anbieter stärker in die Pflicht nehmen. Sie hat Regeln vorgestellt, die auch für Spieleanbieter gelten sollen. So muss die Sicherheit garantiert sein und das Alter kontrolliert werden. Jugendliche ab 13 Jahren sollen nur eine Stunde am Tag von ihren Eltern eingerichtete und beaufsichtigte Minikonten nutzen dürfen. Eigene Nutzerkonten sollen ab 15 Jahren möglich sein. Viele schreiben zum Beispiel bei WhatsApp mit Freunden über die Arbeit. Problematisch kann es werden, wenn der Chat beim Arbeitgeber landet und eine Kündigung folgt. Der Bundesgerichtshof fragt jetzt zunächst beim Europäischen Gerichtshof nach. Thomas Bleskin berichtet.
2: Vereinfacht gesagt, die Datenschutzregeln gelten normalerweise nicht, wenn jemand Dokumente ausschließlich für persönliche oder familiäre Zwecke nutzt. Genau darüber wird jetzt aber gestritten. In einem Fall hatte eine Tochter heimlich ihre Mutter gefilmt und die Aufnahmen weitergegeben. In einem anderen leitete eine Frau private WhatsApp-Nachrichten einer früheren Freundin an deren Arbeitgeber weiter.
1: Bundesjustizministerin Hubig will die Strafen für Angriffe auf Bahnbeschäftigte, Polizisten und Rettungskräfte verschärfen. Die Mindeststrafe soll auf 6 Monate Haft verdoppelt werden. In schweren Fällen droht mindestens 1 Jahr Gefängnis. Das hat Hubig den Funke-Zeitungen gesagt. Als Reaktion hat die Eisenbahn- und Verkehrsgewerkschaft ihre Streikdrohung für Januar zurückgezogen. Für Essen im Restaurant wird seit Anfang des Jahres weniger Mehrwertsteuer fällig, 7 statt 19%. Insgesamt billiger geworden ist Essen gehen dadurch aber nicht. Eine Gewerkschaftsstudie zeigt, der Steuervorteil wird nicht an die Verbraucher weitergegeben. Für die Studie wurden bundesweit Preise in mehr als 12.000 Restaurants ausgewertet. Viele Namen sind in den letzten Wochen kursiert. 44 stehen jetzt auf der Liste. Der neue Fußball-Bundestrainer Jürgen Klopp hat für den Auftakt in der Nations League einen Doppelkader vorgestellt.
3: Wir haben nicht geguckt, was wir nicht haben, sondern wir haben geguckt, was haben wir, und haben ganz viele Fußballtalente gefunden und haben dementsprechend Kader zusammengestellt.
1: Nach 2 von 4 Partien wechseln sich die Kader ab. Heute in einer Woche spielt Deutschland gegen die Niederlande.
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6: Da haben wir nur die Standardmeldung von der A8 Karlsruhe-Stuttgart. 2 Kilometer Stop and Go zwischen Pforzheim West und Ost.
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6: A5 Karlsruhe Richtung Basel zwischen Hartheim-Heitersheim und Mülheim-Neuenburg 120 erlaubt. B462 Rauental Richtung Bischweier, da maximal 70. Emmendingen-Milchhofstraße 30. Freiburg-Stefan-Meyer-Straße 50. Rastatt Richtung Niederbühl, Vorderbrücke ebenfalls 50. Stollhofen Ortsausfahrt Richtung Lichtenau maximal 30. Inzwischen Neumalsch und Dormersheim 40 erlaubt. Alle Meldungen zum Nachlesen bei uns im Web und in der App. Neue Meldungen gerne über WhatsApp 0173 104 3311.
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6: Also wir freuen uns ja hier bei Hitradio OR, dass wir Tankgutscheine raushauen können bei unserer Quiz-Tanke. Aber wir sind manchmal wahnsinnig überrascht, wie sich die Menschen über die Gutscheine freuen, die sie bekommen. Das ist manchmal abartig. Gleich hört ihr, wie das so abgeht, hier bei mir in der Show.

0: 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Ja, mit unserer Quiz-Tanke, da habt ihr ja gute Chancen, dass eure Tankrechnung irgendwie mal wieder richtig schön ist.
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0: Ja, wir hauen ja zum einen hier Tankgutscheine raus im Wert von 250 Euro. Zum anderen könnt ihr noch Orbitz vor Ort gewinnen, indem ihr einfach ein paar Fragen beantwortet. Ja, und schon ist der Geldbeutel wieder irgendwie prall, sodass das nächste Tankenfahren auf jeden Fall Spaß macht. Und wir hören mal rein, wenn es dann so einen 250-Euro-Gutschein für die Tanke gibt, was da so abläuft.
2: Ja, sag mir jetzt aber nicht, dass ich das bin.
3: Annika, 250 Euro, sofort Tankrabatt, geht raus an dich.
2: Ernsthaft, jetzt war mega, wirklich, mega, mega, ich freue mich riesig. Vielen, vielen Dank.
3: Annika, super, ich freue mich so mit dir. Wir können natürlich mega, nicht für jeden die Tankrechnung übernehmen, aber wir tun, was wir können und haben noch viele weitere Gutscheine im Wert von 250 Euro. Einchecken dafür, mitspielen geht halt jeden Tag an den Quiz-Tanken in der Region.
2: Ja, mega. Herzlichen Dank und wisst ihr was, ich bin gestern extra von Eberswalde nach Wiesenheim gefahren, um mir das mal anzugucken und bin jetzt mega, mega glücklich, dass es so geklappt hat. Vielen Dank euch, schöne Woche und eine mega Aktion, die ihr da macht.
0: Vielen Dank für dieses wunderbare Lob und es geht ja weiter heute. Wir sind im nördlichen Ortenau-Kreis, in einer großen Kreisstadt und da gab es mal früher eine ganz heiße Firma, die Glasflaschen produziert hat. Vielleicht habt ihr ja schon eine Idee, wo es hingeht.
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1: Wetter. Einfach nur schön heute. Viel Sonnenschein in Durbach zum Beispiel bei Regina. 23 Grad, gibt auch ein paar Paulken. In Aachen bei Michelle 21 Grad. Aber die Wolken ziehen immer mal wieder weiter. Und vor allem, sie haben nichts im Gepäck. Es bleibt heute den ganzen Tag über trocken. Es kann ab und zu mal noch ein leichtes Lüftlein gehen. Aber das ist dann so irgendwie ganz angenehm. Die Temperaturen gehen noch so hoch auf 22, 23 Grad. Morgen dann ebenfalls auch richtig schön und noch etwas wärmer.
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1: Um 1:30 mit Sven Steiner.
3: Eine Mutter aus Sinsheim hat nach einem Schockanruf 10.000 Euro verloren. Die Anrufer behaupteten, ihre Tochter habe einen schweren Unfall verursacht und dass jetzt eine Kaution fällig sei. Bei einem Treffen in der Bühler Rheinstraße übergab die Frau das Geld in einer Plastiktüte aus ihrem Auto raus an einen Mann, der jetzt gesucht wird. Die Kripo hofft auf Hinweise. Diana Haas ist die neue Lara Chrysanthemenkönigin. Sie wurde in Sao Paulo geboren und lebt seit sie

0: paar Jahre alt ist in Lahr. Derzeit ist sie Sachbearbeiterin für Landwirtschaft beim Regierungspräsidium Freiburg. Parallel macht sie ein Masterstudium der Agrarwissenschaften.
1: Die Chrysanthema hat mich eigentlich schon von klein auf begleitet. Ich bin jedes Jahr hier gewesen, habe mit meinen Eltern die schönen Blumen betrachtet, Riesenrad gefahren und leckere Crepe und Striebeli gegessen. Am meisten freue ich mich eigentlich auf die vielen neuen Begegnungen mit verschiedenen Menschen und einfach die Möglichkeit zu zeigen, was unsere Stadt doch eigentlich alles zu bieten hat.
0: Die Chrysanthema ist diesmal vom 24. Oktober bis 8. November. Das Motto: farbenfrohe Glücksmomente. Weil es immer häufiger Unfälle gibt, hat das Polizeipräsidium Offenburg gestern in der Ortenau und den Kreisen Rastatt und Baden-Baden Fahrräder, Pedelecs und E-Scooter kontrolliert. Jetzt gibt es eine Bilanz. Bei fast 900 Fahrzeugen wurden knapp 270 Verstöße aufgedeckt, für die teilweise auch Bußgelder fällig waren. Die häufigsten Fälle: Fahren auf dem Gehweg, fehlende Reflektoren oder vorgeschriebene Ausrüstung, Handy in der Hand, Fahren über rote Ampeln oder auch das Mitnehmen von Leuten auf E-Scootern. Ein E-Scooter wurde sichergestellt, weil er möglicherweise manipuliert war. 14 Mal wurde entweder ohne Versicherung, ohne Führerschein oder sogar betrunken gefahren.
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4: Da gibt es nur die Standardmeldung von der A8, und zwar Karlsruhe Richtung Stuttgart. Da gibt es 3 Kilometer Stop and Go zwischen Pforzheim West und Ost. Ah, noch ein Unfall ist reingekommen, neu auf der B500 in Baden-Baden. Und zwar Höhe Einkaufszentrum Cité, und es gibt da auch immer wieder Rückstau.
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4: A5 Karlsruhe Richtung Basel zwischen Hartheim-Heitersheim und Mülheim-Neuenburg im 120er-Bereich. B462 Rauental Richtung Bischweier 70. Emmendingen-Milchhofstraße 30. Freiburg-Stefan-Meyer-Straße 50. In Rastatt Richtung Niederbühl-Vorderbrücke dürft ihr auch noch 50 fahren. Und zwischen Neumalsch und Dormersheim maximal 40. Alle Meldungen stehen bei uns auch nochmal im Web und in der App. Neue Meldungen gerne per WhatsApp 0173 104 3311. Euch eine gute und vor allem sichere Fahrt.
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4: Es geht ja doch irgendwie langsam aber sicher aufs Wochenende zu. Morgen noch, und dann können wir wieder abrocken. Und was da so los ist, gleich mehr dazu hier bei mir in der Show.

0: Ja, es geht Richtung Wochenende. Und wir von Hitradio Ohr gucken ja immer, dass ihr das Optimale findet, wo ihr euch austoben könnt. Aber ihr habt auch heute schon am Donnerstag die Möglichkeit, einen schönen Abend zu verbringen. Und zwar bei der Herbst-Afterwork in Kehl auf dem Marktplatz mit DJ, guten Gesprächen und guter Laune. Und das Wetter passt natürlich auch. Und was am Wochenende noch los ist, ja, dazu jetzt mehr.
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2: Vampire müssen am 18. und 19. 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
3: Schweig, du Narr!
2: Nein, Dracula, das werde ich nicht. Da ist nämlich Knoblauchfest. Alle anderen dürfen natürlich kommen. Naja, außer euch Vampiren eben.
3: Das lasse ich nicht zu!
2: Ja, da kannst du

0: viel machen. Das Merkmal vom Feuerwehrfest ist nämlich, nach eigenen Worten der Feuerwehr, der Einsatz von nicht wenig Knoblauch bei fast allen angebotenen Gerichten. Also Spießrollbraten, Steaks, Knoblauchbaguettes und Aioli-Suppe.
1: Hör gut zu, du wirst nie einem Menschen davon erzählen.
0: Das habe ich doch gerade schon. Aber du kannst ja Pommes essen oder so. Die sind, soweit ich weiß, knoblauchfrei.
1: Wie? Du solltest das doch vergessen. Ich habe dein Gedächtnis eben mit meinen Kräften gelöscht.
0: Ich wünsche euch ganz viel Spaß. Euer Moritz.
1: Das ist kein Spaß. Das ist das Gegenteil.

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2: Ein richtig angenehmer Nachmittag steht uns bevor. Es gibt ein paar Wolken, aber überwiegend kommt die Sonne zum Vorschein. Annalena aus Rheinbischofsheim meldet uns einen bedeckten Himmel bei 23 Grad. 21 Grad hat es bei Lotta in Hausach. Und in Kippenheim gibt es auch noch ein paar Wolken, aber auch viel Sonne bei Volker mit 23 Grad. Es geht vielleicht noch ein bisschen wärmer an manchen Stellen. Morgen dann haben wir auch einen richtig schönen Freitag. Könnt ihr jetzt schon mal eurem Chef unauffällig einen Urlaubszettel unterjubeln. Und dann habt ihr nochmal so ein richtig schöner Spätsommertag. Denn die Temperaturen gehen so auf 25 Grad hoch, viel Sonne und kaum Wolken.
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2: Um 14 Uhr mit Sven Steiner.
3: Nach dem großen Brand in Neuried-Altenheim Mitte August mit mehreren teilweise komplett zerstörten Häusern ist die Ursache weiter unklar. Der Anfangsverdacht gegen eine Person habe sich inzwischen aber nicht erhärtet. Eine Mutter hat nach einem Schockanruf in Bühl 10.000 Euro an einen Unbekannten übergeben. Betrüger hatten zuvor am Telefon behauptet, dass die Tochter der Frau einen schweren Unfall verursacht hatte und jetzt eine Kaution fällig sei. Bei den gestrigen Kontrollen von Fahrrädern, Pedelecs und E-Scootern hat die Polizei in der Region fast 900 Fahrzeuge kontrolliert. Aufgedeckt wurden dabei rund 270 Verstöße, wie Fahren auf dem Gehweg, Handy in der Hand, Fahren über rote Ampeln oder auch das Mitnehmen von Leuten auf E-Scootern. Einfach näher dran an der Region. Jetzt Deutschland und die Welt mit Stefan Schütz.
4: Seit 15 Jahren gibt es den Bundesfreiwilligendienst, Grund für Familienministerin Prien Bilanz zu ziehen. Seit dem Start haben sich demnach rund 650.000 Menschen aktiv eingebracht. Jährlich sind es rund 35.000 Bundesfreiwillige, die sich für das Gemeinwohl einsetzen. Im sozialen, ökologischen und kulturellen Bereich, im Sport, in der Integration sowie im Zivil- und Katastrophenschutz.

0: Die EU-Kommission will Kinder besser vor Social Media schützen. Plattformen sollen das Alter strenger kontrollieren, eigene Nutzerkonten erst ab 15 Jahren, sogenannte Minikonten mit Zustimmung der Eltern ab 13. Auch bestimmte Spieleplattformen sowie Anbieter von KI sollen erst nachweisen müssen, dass sie sicher für Kinder sind, bevor diese den Zugang zu ihnen bekommen. Knapp die Hälfte der Menschen in Deutschland lebt in einer Familie. Das geht aus einer Statistik hervor. Damit hat sich nach Jahren des Rückgangs der Anteil der Familien stabilisiert. Grund des Trendwechsels ist den Angaben nach die Zuwanderung seit 2015. Im vergangenen Jahr lag der Anteil derer, die in Familien leben und eine Einwanderungsgeschichte haben, bei 60%. Malaria-Alarm in Frankfurt. Jetzt haben sich auch zwei Menschen ohne Flughafenkontakt angesteckt. Beide leben im Stadtteil Schwanheim in der Nähe des Airports. Dort waren im Juli bereits mehrere Flughafenmitarbeiter an der Tropenkrankheit erkrankt. Zwei starben daran. Das Gesundheitsamt Frankfurt warnt jetzt alle Einwohner und rät zum Mückenschutz. Jürgen Klopp macht seinen Start als Bundestrainer zu einer XXL-Sichtung. Er startet mit einem Doppelkader in seine ersten vier Länderspiele in der Fußball-Nations League. David Riemer berichtet.
1: Klopp hat insgesamt 44 Spieler nominiert, darunter 16 WM-Fahrer und 16 Spieler ohne Länderspieleinsatz. Der Bundestrainer will möglichst viele Spieler kennenlernen und er sieht viel Potenzial. Nach den ersten Spielen gegen die Niederlande und Griechenland soll es einen Wechsel im Kader geben. Einige Spieler bleiben aber dabei. Prominente Namen wie Dennis Undav, Leroy Sané und Maximilian Bayer fehlen allerdings.
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4: Und da meldet sich gleich mal Timo aus Oberachern.
5: Hallo, bitte Vorsicht. In Achern in der Martinsstraße, da sind Baum- und Reinigungsarbeiten. Da staut sich's. Da ist nur eine enge Fahrbahn. Da muss man etwas langsam fahren.
4: Dankeschön, gibt natürlich 20 Orbits rauf aufs Konto als Erstmeldeter für diese Sache. Dann haben wir noch eine Meldung von der A8 Karlsruhe Richtung Stuttgart. 2 Kilometer Stop and Go zwischen Pforzheim West und Ost. Dann B28 Oberkirch Richtung Appenweier. Da ist ein Mähzug im Einsatz und es staut sich da auch immer mal wieder. Und dann haben wir noch einen Unfall in Baden-Baden, Höhe Sitte. Und auch da immer mal wieder Stau.
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4: A5 Karlsruhe Richtung Basel zwischen Hartheim-Heitersheim und Mülheim-Neuenburg, 120 erlaubt. B31 im Bereich der Dreisamstraße, maximal 30. B462 Rauental Richtung Bischweier, 70 erlaubt. Auenheim, Höhe Gasthaus, 30 in der Hauptstraße. B294 Elzach Richtung Freiburg, Höhe Waldkirch, 80. Emmendingen, Milchhofstraße, 30. 50 dürfte in der Stefan-Meyer-Straße in Freiburg fahren und in Rastatt Richtung Niederbühl auch maximal 50 vor der Brücke. Alle Meldungen zum Nachlesen bei uns in der App und im Web. Alles, was neu ist, gerne her damit über WhatsApp 0173 104 33 11.
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4: Ja, und euer Nachmittag könnte richtig dolle werden, wenn ihr nämlich Orbitz gewinnt und Benzingutscheine im Wert von 250 Euro. Wir sind mit unserer Quiztanke unterwegs und zwar in Achern. Das haben viele schon rausbekommen aufgrund meiner Hinweise. Und wenn ihr genau wissen wollt, an welcher Tankstelle, dann schaut einfach mal bei uns bei Instagram vorbei. Da haben wir es im Moment im Status stehen.

0: Hitradio Ohr am Donnerstag und es geht wieder in eine neue Runde mit unserer Quiz-Tanke. Ich habe ja schon verraten, dass das Ganze in Aachen ist, dass man es bei Instagram nachlesen kann. Und wir lassen jetzt mal ganz schnell noch hier die Katze aus dem Sack. Ihr könnt nämlich zur BFT-Tankstelle Ötün in Aachen fahren ab 16 Uhr. Und Tobi, du begleitest das natürlich auch hier bei dir in der Sendung heute Nachmittag.
1: Ne? Auf jeden Fall. Unser Moritz ist ja wieder als Quizmaster vor Ort und der spielt mit euch um ganz viele Orbits und die Möglichkeit, wieder einen fetten Tankgutschein in Höhe von 250 Euro zu gewinnen.
0: Wir machen ja die ganze Geschichte, damit die Fahrt zur Tankstelle wieder Spaß macht. Mhm. Aber in der Tat, bei den Preisen fährt man da gar nicht gerne hin. Und wie machst du das? Ich meine, man guckt ja immer, dass man ein bisschen sparen kann. Und das geht eigentlich beim Autofahren mit Spritsparen doch irgendwie auf gewisse Methoden. Hast du da irgendeine Idee, wie du das machst, damit vielleicht der Motor nicht ganz so viel schluckt?
1: Eine Sache. Also wenn ich auf der Autobahn unterwegs bin, ich fahre ja öfter in meine Heimat, in den Nordschwarzwald, nach Bad Herrenalb und da fahre ich zwischen Offenburg und Rastatt ein gutes Stück auf der A5 und stelle dann eigentlich sofort, wenn ich draufgefahren bin, mein Tempomat in meinem Dacia auf 130. Mhm. Weil ich festgestellt habe, wenn ich schneller fahre, also 140, 50 oder so irgendwas, dann geht aber der Spritverbrauch zumindest bei meinem Auto dermaßen nach oben, dass ich sage, nee, 130 ist so das Maximum und ganz nebenbei gesagt, also mit dem Tempo kommst du normalerweise auf der dreispurigen A5 auch gut durch, wenn nicht so viele Vollidioten dabei sind. Da kann man das schön halten, bist du gleichmäßig im Tempo und kannst ein bisschen Sprit sparen.
0: Und wenn eine Baustelle mit 80 kommt, egal, Tempomat.
1: Ja, Tempomat sagt 130. Das habe ich vor kurzem mal, hatte ich das Auto von meiner Frau, von Sabine. Und die hat einen VW und da ist der Tempomat ein bisschen anders eingestellt. Wenn du bei mir mal runtergehst und dann wieder den Tempomat einstellst, dann fängt der von neuem an. Mhm. Und bei ihr nimmst die alte Geschwindigkeit. Da bin ich also durch eine 30er-Zone gefahren und der will nochmal beschleunigen auf 130. Also
0: nein,
1: die Geschwindigkeit von der Autobahn. Ja,
0: ja, Blitzlicht hier wird damit unter, wenn man es nicht will.
1: Nichts passiert zum Glück, schnell gemerkt.
0: Einen schönen Tipp habe ich auch noch und zwar, ich lasse als gerne mal das Fahrzeug einfach rollen, wenn es so bergab geht, längere Strecken. Mhm. Und habe ich eine Wahnsinnsstrecke hier in der Ortenau. Ich bin ab und zu mal in Villingen-Schwenningen unterwegs und wenn ich dann da zurückfahre, so ab St. Georgen, wenn es dann so die Reifen da runter geht.
1: Ja, mit 33 runter.
0: Richtig, genau. Da kann man rollen lassen und rollen lassen. Also St. Georgen bis runter nach Hornberg in den Tunnel rein. Das sind gut 10 Kilometer, die man einfach keinen Sprit braucht. Und okay. So mache ich es an vielen Stellen mal da, mal dort. Und es macht sich auch wirklich im Schnitt bemerkbar. Also von dem her gesehen, immer wieder spannend, wie man da doch so im Kleinen einsparen kann. Aber bei der Quiz-Tanke, da kann man heute Nachmittag richtig zuschlagen.
1: Genau.
0: Tobi, dir eine tolle Show heute Nachmittag.
1: Danke, bis gleich.
0: Ciao.
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2: Also wenn man heute so durch die Innenstädte läuft, könnte man meinen, es ist noch Ferien- und Urlaubszeit. So viele Leute sitzen draußen in den Straßencafés und genießen einfach das Wetter. Da hätte ich eine Frage an die Leute. Sag mal, habt ihr nichts zum Schaffen? Naja, ich würde es genauso machen, wenn ich Zeit hätte. Und das bei diesem herrlichen Wetter. Vielleicht kommt ihr ja nach Feierabend auch noch dazu, das zu genießen. Sonne, Wolken im Wechsel, es bleibt auf jeden Fall trocken. Um die 23, teilweise sogar bis zu 24 Grad. Wir haben aktuell Sonnenschein.

0: bei Wetterwächter Mike in Stadelhofen bei 22. Die Sonne scheint auch bei Anja in Friesenheim bei 23 und das kann die Anne aus Kehl nur bestätigen.
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2: Lebensmittelkontrolleure haben im Gasthaus Ochsen in Kehl Mahlen Schaben gefunden. Die lebenden und toten Tiere waren in der Küche, unter anderem auf frischem Kuchenteig, Arbeitsflächen und dem Boden. Die Kontrolle war am 22. Juli. Das Restaurant durfte nach einer Grundreinigung und dem Hinzuziehen eines Schädlingsbekämpfers noch am selben Tag wieder öffnen. Es war der dritte Fall in der Ortenau in diesem Jahr, den das Landratsamt veröffentlicht hat. Der Betreiber spricht von einer unglücklichen Verkettung durch einen privaten Vorfall. Am Tag der Kontrolle hatte der Betrieb Ruhetag. Ein ausführlicher Bericht morgen in der Kehler Zeitung. Weil es immer häufiger Unfälle gibt, hat das Polizeipräsidium Offenburg gestern in der Ortenau und den Kreisen Rastatt und Baden-Baden Fahrräder, Pedelecs und E-Scooter kontrolliert. Jetzt gibt's eine Bilanz.
3: Bei fast 900 Fahrzeugen wurden knapp 270 Verstöße aufgedeckt, für die teilweise auch Bußgelder fällig waren. Die häufigsten Fälle: Fahren auf dem Gehweg, fehlende Reflektoren oder vorgeschriebene Ausrüstung, Handy in der Hand, Fahren über rote Ampeln oder auch das Mitnehmen von Leuten auf E-Scootern. Ein E-Scooter wurde sichergestellt, weil er möglicherweise manipuliert war. 14 Mal wurde entweder ohne Versicherung, ohne Führerschein oder sogar betrunken gefahren. Sven Steiner, Nachrichtenredaktion.
2: Nayana Haas ist die neue Lara Chrysanthemenkönigin. Sie ist Sachbearbeiterin für Landwirtschaft beim Regierungspräsidium Freiburg und macht parallel ein Masterstudium der Agrarwissenschaften.
4: Die Chrysantheme hat mich eigentlich schon von klein auf begleitet. Ich bin jedes Jahr hier gewesen, habe mit meinen Eltern die schönen Blumen betrachtet, Riesenrad gefahren und leckere Crepe und Striwele gegessen. Am meisten freue ich mich eigentlich auf die vielen neuen Begegnungen mit verschiedenen Menschen und einfach die Möglichkeit zu zeigen, was unsere Stadt doch eigentlich alles zu bieten hat.
2: Die Chrysantheme ist in diesem Jahr vom 24. Oktober bis 8. November das Motto farbenfrohe Glücksmomente.
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0: Eine Meldung habe ich für euch um 14.33 Uhr von der B28 Oberkirch Richtung Appenweier. Da ist ein Mähzug im Einsatz, dadurch Rückstau.
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0: Zwei Blitzer gibt's in Freiburg, B31 im Bereich der Dreisamstraße 30 erlaubt und in der Stefan-Meyer-Straße dürfte 50 fahren. Außerdem wird geblitzt in Auenheim beim Gasthaus 30 und B294 Elzach Richtung Freiburg, Höhe Waldkirch im 80er Bereich. Und wo die Anhängerblitzer stehen, gibt's zum Nachlesen bei uns online und in der kostenlosen App. Gute Fahrt!
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0: ASAP. Einer der größten Hits von Guns N' Roses feiert heute Chartgeburtstag. Und zwar 1988 kam der genau an diesem Tag raus. Das heißt, das ist der gleiche Jahrgang wie ich. Moment, wie alt werde ich dies Jahr schon? Ach herrje, sprechen wir nicht drüber. Hören wir lieber den Song von Guns N' Roses an und die Geschichte dazu. Und den Hit spielen wir euch natürlich in voller Länge. Über 5,5 Minuten lang, ist doch Ehrensache.
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2: 17. September 1988. Guns N' Roses sind erfolgreich mit Sweet Child O' Mine. Wenn es einen Song gibt, der einfach mal so nebenbei ganz zufällig entstanden ist, dann ist es dieser hier. Das Ganze kommt nämlich so. Die Jungs von Guns N' Roses, die haben sich zu einer Jam-Session getroffen. Das heißt, es wird einfach so ein bisschen rumgeklimpert. Und als sie sich so warm spielen, da kommt dem Gitarristen Slash plötzlich eine gewisse Tonfolge in den Sinn. Und später sagt er selbst, es war so eine Art Zirkusmelodie, also absolut nicht ernst gemeint, halt nur so ein bisschen zum Warmspielen. Izzy Stradlin, der zweite Gitarrist, sagt aber, hey, Moment, spiel das nochmal, das hat sich doch ziemlich gut angehört. Und wie sich die beiden Gitarristen so über diese Melodie unterhalten, da kriegt Axl Rose im Zimmer nebenan auf einmal eine passende Idee für einen Songtext. Slash hält ursprünglich zwar eigentlich gar nichts von dieser Melodie und auch im Laufe der Arbeit, da hält er es eher noch für so einen Lückenfüller auf dem Album, aber dann ergibt sich daraus etwas verdammt Geniales. Und zwar einer der bekanntesten und beliebtesten Hits von Guns N' Roses.

0: So ein geiler Rocksong von Guns N' Roses. Nicht so geil ist der neue Blitzer. Der steht in Oppenau-Ramsbach am Birkhof 50 erlaubt. Danke Bianca für die Info. Einen neuen Anhängerblitzer gibt's auch in Rastatt in der Baulandstraße. Hier dürft ihr nicht schneller als 50 fahren, sonst macht's Blitz, meldet Adrian. Und wir bleiben gleich beim Thema Autofahren.
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0: Ja, in diesen Minuten fahren Sie los, meine Kollegen vom Team Quiztanke. Ziel ist die BFD-Tankstelle Ötün im Industriegebiet in Aachen, in der Neulandstraße, um genauer zu sein. Da wird nämlich jetzt gleich aufgebaut. Und ab 16 Uhr könnt ihr gerne vorbeikommen und gewinnen. Tankgutscheine im Wert von 250 Euro und ganz viele Orbits. 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
2: Das Wetter heute in zwei Worten zusammengefasst. Einfach herrlich. Also wegen mir könnte es jetzt erstmal so bleiben. Okay, ja, Regen bräuchten wir halt noch. Vielleicht tagsüber so wie jetzt und nachts Regen. Das wäre doch perfekt, oder? Jetzt haben wir aber erstmal Sonne und Wolken im Wechsel. Es bleibt trocken, auch heute Nacht. Am Nachmittag um die 23 Grad. Da haben wir zum Beispiel jetzt schon 22 Grad und es ist leicht bewölkt bei Jasmin in Oberhammersbach. Ähnlich sieht es bei Angelina in Appenweier aus und 23 Grad bei Daniel in Lauf. Morgen ähnlich wie heute, genauso schön und sogar noch ein bisschen wärmer.
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2: Um 15 Uhr mit Yvonne Stolz.
3: Lebensmittelkontrolleure haben im Gasthaus Ochsen in Kehl-Mahlen Schaben gefunden. Die lebenden und toten Tiere waren in der Küche. Nach einer Grundreinigung und dem Hinzuziehen eines Schädlingsbekämpfers konnte das Restaurant noch am selben Tag wieder öffnen. Der Europapark öffnet im kommenden Jahr mit dem Pre-Opening Week schon rund zwei Wochen vor dem offiziellen Saisonstart. Besucher können dann schon ab dem 7. März zum vergünstigten Preis in den Park, weil zu dem Zeitpunkt noch nicht alles geöffnet hat. Bei den gestrigen Kontrollen von Fahrrädern, Pedelecs und E-Scootern hat die Polizei in der Region fast 900 Fahrzeuge kontrolliert. Aufgedeckt wurden dabei rund 270 Verstöße wie Fahren auf dem Gehweg, über rote Ampeln oder mit dem Handy in der Hand. Einfach näher dran an der Region. Jetzt Deutschland und die Welt mit Stefan Schütz.
4: In vielen großen europäischen Flughäfen und bei einigen der verkehrsstärksten Airlines gehören Verspätungen weiter zum Alltag. Auch Deutschland liefert bei der Pünktlichkeit ein ernüchterndes Bild. Rund jeder dritte Flug war im Flugsommer an den

0: 4 größten deutschen Airports verspätet. Laut dem Unternehmen FlightRight schneidet der Flughafen Berlin-Brandenburg besonders schlecht ab. Eine engere Zusammenarbeit in etlichen Bereichen zwischen Kanada und der EU rückt näher. Premierminister Carney sagte vor dem EU-Parlament, gemeinsam sei man stärker. Kommissionspräsidentin von der Leyen hatte in ihrer Rede zur Lage der EU dafür geworben. Als konkrete Bereiche für eine noch engere Zusammenarbeit nannte sie Technologiefragen, die Produktion von Rüstungsgütern und die Arktispolitik. Die Deutsche Umwelthilfe klagt gegen den Wohnungskonzern Vonovia wegen Balkonkraftwerken. Der Verband kritisiert, dass Vonovia Mieter eine Gestattungsvereinbarung unterschreiben lässt, bevor sie Solaranlagen am Balkon installieren dürfen. Das sei eine unzulässige Hürde. Vermieter dürfen laut Gesetz die Erlaubnis nur bei konkreten, schwerwiegenden Nachteilen verweigern. Jahrelang ist der Anteil der Menschen in Deutschland zurückgegangen, die in einer Familie leben. Jetzt hat er sich bei knapp der Hälfte stabilisiert, Claudia Wächter berichtet.
1: Es sind nämlich mehr Menschen zugewandert, oft jüngere Leute, die auch häufig mit ihren Familien zu uns kommen. Ohne Einwanderung sähe es ganz anders aus. Jahrelang gab es nämlich immer weniger Familien bei uns. Und das, sagen die Forschenden, liege vor allem daran, dass die geburtenstarken Jahrgänge der Nachkriegszeit schlicht älter geworden sind.
0: Der Hitzesommer dürfte Kartoffeln vermutlich spürbar teurer machen. Eine Schätzung von Fachleuten zufolge könnten im 5-Jahres-Durchschnitt in Nordwesteuropa mehr als 3 Millionen Tonnen Kartoffeln fehlen. Den Daten zufolge muss Deutschland mit den größten Verlusten rechnen. Schon jetzt seien die Preise pro Tonne deutlich angestiegen.
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5: Vorsicht auf der A5 Basel Richtung Karlsruhe. Zwischen Rastatt Nord und Karlsruhe Süd, da liegen mehrere Reifenmäntel auf der rechten Spur. Reifenmäntel ist denen kalt. B28 Oberkirch Richtung Appenweier ist ein Mähzug im Einsatz. Rückstau dadurch. Und B415 Lahrstadt einwärts von der Autobahn kommend. Stockender Verkehr durch die Ampel, hat Max gemeldet.
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5: Der neueste Blitzer steht an der B28 Oppenau-Ramsbach Höhe Birkow, 50 erlaubt. B31 in Freiburg wird im Bereich der Dreisamstraße geblitzt, dürfte 30 fahren. Und in Freiburg in der Stefan-Meyer-Straße stehen sie auch im 50er-Bereich. Weiterhin ein Blitzer in Auenheim, Höhe Gasthaus, 30 erlaubt. Und B294 Elzach Richtung Freiburg, Höhe Waldkirch im 80er-Bereich. Stausblitzer gerne melden, direkt zu mir ins Studio 0800 504 33 11. Gute Fahrt.
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5: In einer Stunde geht's los. Wir kommen mit unserer Quiztanke zu euch nach Aachen, zur BFT-Tankstelle im Industriegebiet. Und ihr könnt wieder gewinnen. Ganz viele Orbits und 250 Euro Tankgutscheine. Einen davon hat heute Morgen Annika aus Durbach gewonnen. Und die hat sich so dermaßen gefreut. Ich muss euch das gleich nochmal vorspielen. Das machen wir direkt nach 2 Hits. Schönen Nachmittag.

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1: Ich habe mich so mitgefreut heute Morgen mit Annika aus Durbach in der Morningshow bei uns. Die hat einen Tankgutschein gewonnen im Wert von 250 Euro. Wie ich finde, sie hat es echt verdient. Hier, hört mal.
2: Ja, sag mir jetzt aber nicht, dass ich das bin.
3: Annika, 250 Euro, sofort Tankrabatt. Geht raus an dich.
2: Ernsthaft jetzt? Oh, mega. So viel Glück. Mega, mega, ich freue mich riesig. Vielen, vielen Dank.
3: Annika, super, ich freue mich so mit dir. Wir können natürlich mega, nicht für mega jeden die Tankrechnung übernehmen, aber wir tun, was wir können und haben noch viele weitere Gutscheine im Wert von 250 Euro. Einchecken dafür, ja, mitspielen geht halt jeden Tag an den Quiz-Tanken in der Region.
2: Ja, mega. Herzlichen Dank und wisst ihr was? Ich bin gestern extra von Eberfeuer nach Wiesenheim gefahren, um mir das mal anzugucken und bin jetzt mega, mega glücklich, dass es so geklappt hat. Vielen Dank euch. Schöne Woche und eine mega Aktion, die ihr da macht.
1: Ach schön. Und ihr könnt euch bald auch so freuen wie Annika, wenn dann zum Beispiel gleich vorbeikommt zu unserer Quiz-Tanke. Ab 16 Uhr geht's los bei der BFT-Tankstelle in Achern im Industriegebiet. Das ist in der Neulandstraße 6, wenn ihr das jetzt schon mal ins Navi eingeben wollt oder bei Google Maps. Alle, die zwischen 16 und 17 Uhr da tanken, kommen auf jeden Fall in den Lostopf und haben die Chance auf den nächsten 250-Euro-Tankgutschein. Und außerdem könnt ihr natürlich bei unserem Quiz noch ganz viele Orbits gewinnen. Das alles gleich ab 4 bei der BFD-Tankstelle im Industriegebiet in Achern.
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0: Achtung auf der B28 zwischen Oppenau-Ramsbach und Lautenbach. Kurz vor der Baustelle gab es einen Unfall. Polizei ist schon vor Ort. Dankeschön, Jan-Niklas, fürs Bescheid sagen.
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2: Wir haben 21 Grad und Sonnenschein bei Michael in Lahr. 22 sind es bei Martin in Oberkirch. Auch hier ist die Sonne am Start. Und richtig schön ist es auch bei Phileas und Benjamin in Kehl. Hier 23 Grad. Und da startet ja in eineinhalb Stunden die Afterwork auf dem Maikplatz. Herbst-Afterwork gibt es da bis 22 Uhr. Und das ist ja wirklich perfektes Afterwork-Wetter heute. Sonne, Wolken im Wechsel, es bleibt trocken. Morgen geht's ähnlich weiter, sogar noch ein Tick wärmer.
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2: Um 3:30 mit Yvonne Stolz.
3: Der Europapark Rust öffnet im kommenden Jahr schon zwei Wochen vor dem offiziellen Saisonstart. Vom 7. März 2027 an sind rund zwei Wochen lang die Pre-Opening Weeks. Tickets gibt es in der Zeit zum vergünstigsten Preis ab 59,50 Euro, da noch nicht alle Attraktionen und Shows geöffnet haben. Offiziell startet die Sommersaison am 20. März. Lebensmittelkontrolleure haben im Gasthaus Ochsen in Kehl Mahlen Schaben gefunden. Die lebenden und toten Tiere waren in der Küche, unter anderem auf frischem Kuchenteig, Arbeitsflächen und Boden.
4: Die Kontrolle war am 22. Juli. Das Restaurant durfte nach einer Grundreinigung und dem Hinzuziehen eines Schädlingsbekämpfers noch am selben Tag wieder öffnen. Es war der dritte Fall in der Ortenau in diesem Jahr, den das Landratsamt veröffentlicht hat. Der Betreiber spricht von einer unglücklichen Verkettung durch einen privaten Vorfall. Am Tag der Kontrolle hatte der Betrieb Ruhetag. Ein ausführlicher Bericht steht morgen in der Kehler Zeitung. Charlie Thorn. Nachrichtenredaktion.
3: In Kehl müssen ab Oktober rund 140 Stadtbäume gefällt werden, 20 mehr als in den beiden Vorjahren. Viele Bäume sind laut Stadt durch die extreme Hitze und Trockenheit in diesem Sommer abgestorben. Darunter sind auch 20 junge Bäume, die erst in den vergangenen zwei Jahren gepflanzt wurden. Dazu kommen noch Fällungen wegen geplanter Bauprojekte wie dem Kombibad. 36 neue Bäume sollen im Winter gepflanzt werden. Die sollen widerstandsfähiger gegen Trockenheit sein.
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2: Vorsicht auf der B500 Baden-Baden.

0: Allee City in Höhe Gewerbepark City, Gefahr durch eine Ölspur. Und dann kommen wir zu den weiteren Meldungen. Vorsicht auf der A5 Basel Richtung Karlsruhe zwischen Rastatt Nord und Karlsruhe Süd. Da liegen mehrere Reifenteile auf der rechten Spur. Und B28 zwischen Oppenau-Ramsbach und Lautenbach. Kurz vor der Baustelle gab es einen Unfall. B28 Oberkirch Richtung Appenweier ist ein Mähzug im Einsatz. Dadurch immer wieder Stau. Und es staut sich auch auf der B415 Lahr stadteinwärts von der Autobahn kommend. So circa 4 Kilometer Stop and Go durch die Ampel.
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0: B28, Oppenau-Ramsbach, Höhe Birkhof wird geblitzt, 50 erlaubt. B31 in Freiburg im Bereich der Dreisamstraße dürfte 30 fahren. Das gilt auch in Auenheim, Höhe Gasthaus. 80 erlaubt an der B294. Elzach Richtung Freiburg, Höhe Waldkirch. Wir schauen nochmal nach Freiburg. In der Stefan-Meyer-Straße stehen sie mal wieder. Da waren sie doch gestern erst. 50 erlaubt, da sind sie gern. Zwischen Baden-Baden-Steinbach und Bühl-Fimburg ein neuer Blitzer. Kurz vor der Abzweigung nach Weitenung, 70 erlaubt. Peter hat den entdeckt. Und ein anderer Peter hat den entdeckt zwischen Rastatt, Plittersdorf und Steinmauern. Auch hier wurden neue aufgebaut. Vor der Brücke 50 maximal erlaubt. Und alle Anhängerblitzer in der Übersicht gibt's auf hitradio.de und in der App. Gute Fahrt!
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0: Um 15.33 Uhr, das heißt noch eine knappe halbe Stunde, dann geht's los bei unserer Quiz-Tanke. Heute bei der BFT-Tankstelle im Industriegebiet in Aachen. Ihr wisst Bescheid, Tankgutscheine und ganz viele Orbits, eine Stunde lang für euch, für alle Kunden auf unseren Nacken. Und wie es da so aussieht beim Aufbau, das checken wir gleich mit unserem Quizmaster Moritz nach zwei Hits.

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1: Tanken und Gewinnen, das geht nur mit uns, mit Hitradio Ohr und der Quiz-Tanke. Wir sind die ganze Zeit unterwegs und schenken euch 250 Euro Tankgutscheine und ganz viele Orbits. Das gleich ab 16 Uhr bei der BFT-Tankstelle Ötün im Industriegebiet in Aachen, wenn ihr es im Navi eingeben wollt, in der Neulandstraße 6. Und da vor Ort ist jetzt schon unser Quizmaster, der Moritz. Grüß dich.
2: Hi Tobi, du lass mich einmal kurz den Buzzer abstellen. Wir sind nämlich gerade am Aufbau, du hast mich perfekt erwischt.
1: War nur die Kontrolle, ob du auch was schaffst.
2: Ja, na klar.
1: Erklär nochmal kurz, wie funktioniert das ab 16 Uhr, wenn man da zur Tankstelle kommt?
2: Genau, ist eigentlich recht simpel. Man kann ja sogar doppelt abzahlen bei uns. Wir haben ja unsere Gewinnbox, da kann man sein Los reinwerfen. Und mit etwas Glück kann man dann Tankgutscheine gewinnen im Wert von 250 Euro. Und bei mir, eurem Quizmaster, haben wir dann einen Buzzer stehen. Und wenn man da drauf drückt, hat man die Chance, mit mir einen Quiz zu machen. Und für jede richtige Antwort gibt es satte 100 Orbits. Man hat eine halbe Minute Zeit. Und da können dann schon mal 700 Orbits rauskommen.
1: Das ist bisher der Highscore, oder?
2: Genau, den gilt es jetzt noch zu knacken. Vielleicht schaffen wir jetzt 800.
1: Wenn man so viele Orbits wie du raushaut diese Woche als Quizmaster, fühlt man sich da eigentlich eher wie der Weihnachtsmann? Weil man so viele Geschenke verteilt oder doch eher wie Günther Jauch?
2: Eher wie Günther Jauch, aber ich bin ja froh, dass es keine Orbits-Inflation gibt, weil sonst hätten wir langsam ein Problem.
1: Stimmt, weil das Ganze

0: geht ja noch diese und auch nächste Woche noch bis Freitag. Jetzt eine Stunde lang ganz viele Orbits und eure Chance auf die 250 € Tankgutscheine in Aachen im Industriegebiet bei der BFD-Tanke. So, und jetzt lasse ich dich weiterschaffen.
1: Dankeschön.
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0: Nach diesem schönen aktuellen Rockhit von den Hosen nur nach vorn gleich ein schöner 90er. Von Moby. Was ganz Entspanntes. Why does my heart feel so bad? Vielleicht können wir es beantworten noch vor 16 Uhr. Davor noch Vorsicht am Autobahnzubringer Offenburg. Vom Ei Richtung Messekreisel liegt ein Rückspiegel auf der rechten Spur. Danke Michael fürs Melden. Für dich natürlich 20 Orbits aufs Konto.
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2: 23 Grad und Sonne aktuell an der BFD-Tankstelle im Industriegebiet in Aachen. Da startet genau in dieser Minute bei bestem Wetter unsere Quiz-Tanke. Eine Stunde lang tanken und gewinnen, nämlich 250 Euro Tankgutscheine und ganz viele Orbits für euch. Also kommt vorbei bei diesem schönen Wetter. Wir haben nämlich weiterhin Sonne und Wolken im Wechsel. Es bleibt trocken um die 23 Grad.
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2: Um 16 Uhr mit Yvonne Stolz.
3: Der Europapark Rust öffnet im kommenden Jahr mit den Pre-Opening Weeks schon rund 2 Wochen vor dem offiziellen Saisonstart. Besucher können dann schon ab dem 7. März zum vergünstigten Preis in den Park, weil zu dem Zeitpunkt noch nicht alle Attraktionen und Shows zur Verfügung stehen. Lebensmittelkontrolleure haben im Gasthaus Ochsen in Kehlmalen Schaben gefunden. Die lebenden und toten Tiere waren in der Küche. Nach einer Grundreinigung und dem Hinzuziehen eines Schädlingsbekämpfers konnte das Restaurant noch am selben Tag wieder öffnen. Wegen der Hitze und Trockenheit sind in Kehl mehrere Bäume abgestorben. Ab Oktober müssen in der Stadt rund 140 Bäume gefällt werden, neben der Trockenheit auch wegen geplanter Bauprojekte. Einfach näher dran an die Region, jetzt Deutschland und die Welt mit Stefan Schütz.
4: In Frankfurt ist wieder ein Mensch an Malaria gestorben. Es handelt sich um einen Bewohner des Stadtteils Schwanheim unweit des Flughafens. In Schwanheim war noch ein anderer Malaria-Fall gemeldet worden. Im Juli waren mehrere Flughafenmitarbeiter an der Tropenkrankheit erkrankt. 2 von ihnen starben. Das Gesundheitsamt Frankfurt rät zum Mückenschutz. Die Bundesanwaltschaft hat in Brandenburg einen mutmaßlichen Islamisten festnehmen lassen. Er soll einen Anschlag auf eine Kirche in Bremen geplant haben. Dafür habe er sich schon eine Schusswaffe beschafft, hieß es in einer Mitteilung. Den Vorwürfen zufolge konnte er für seine Pläne auch eine weitere unbekannte Person gewinnen. Die EU-Kommission will Kinder besser vor Social Media schützen. Nun ist auch klar, wie die genauen Pläne dazu aussehen. Aus

0: Brüssel berichtet Dieter Ebeling.
1: Zugang zu Social-Media-Plattformen erst ab 13 Jahren, aber nur mit einem von den Eltern angelegten Account. Ab 15 Jahre dann eigene Konten nach einer Altersüberprüfung mit beschränkten Funktionen. Künftig sollen die Plattformen zunächst nachweisen müssen, dass sie sicher gestaltet sind. Die Plattformen dürfen nicht süchtig oder abhängig machen.
0: Bundesregierung und Förderbank KfW wollen mehr privates Geld für deutsche Start-ups mobilisieren. Es sollen gezielt neue Investoren gewonnen werden, etwa von Stiftungen, Versicherungen und Konzernen. Ziel ist, bis 2030 rund 25 Milliarden Euro an Wagniskapital zu mobilisieren. Bisher sind junge Unternehmen oft abhängig von US-Investoren. Bundestrainer Jürgen Klopp hat für den Auftakt in der Fußball Nations League einen Doppelkader vorgestellt. Viele Namen kursierten in den letzten Wochen, 44 stehen jetzt auf der Liste.
2: Wir haben nicht geguckt, was wir nicht haben, sondern wir haben geguckt, was haben wir, und haben ganz viele Fußballtalente gefunden und haben dementsprechend Kader zusammengestellt.
0: In einer Woche geht's gegen die Niederlande. Heute ist schon Bundesligist Hoffenheim in der Europa League gefragt, auswärts bei Ofi Kreta um 18.45 Uhr.
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5: Michael, was gibt's in Baden-Baden?
6: Ich fahre jetzt gerade vom Geschäft nach Hause Richtung Offenburg. Und zwar im Kreisverkehr, im sogenannten CT-Kreisel. Da ist die Einfahrt zur Tankstelle gesperrt durch Feuerwehr und Polizei.
5: Ja, da gibt's eine Ölspur in dem Bereich.
6: Ah, das wisst ihr schon. Alles gut.
5: Aber danke dir für die Info. Dann wissen wir Bescheid, dass es da weiter noch Probleme gibt.
6: Gut, danke. Ciao.
5: Gerne, ciao. Dann schauen wir auf die A5 Basel Richtung Karlsruhe. Zwischen Rastatt Nord und Karlsruhe Süd, da steht ein defektes Auto auf der linken Spur. Autobahnzubringer Offenburg, Vorsicht, vom Ei Richtung Messekreisel liegt ein Rückspiegel auf der rechten Spur. B415 Larstadt einwärts von der Autobahn kommen, ca. 4 Kilometer stockender Verkehr durch die Ampelhöhe Mietersheim. Und B462 zwischen Sulgen und Schramberg staute sich auf dem zweispurigen Bereich bis zur Ampel in Schramberg.
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5: Der neueste Blitzer steht auf der B462 zwischen Schramberg und Hinterlehengericht im 50er-Bereich. Danke Bozena fürs Bescheid sagen. B28 stehen sie auch. Oppenau-Ramsbach, Höhe Birkhof, um genau zu sein, 50 erlaubt. B31 in Freiburg im Bereich der Dreisamstraße dürfte 30 fahren. Das gilt auch in Auenheim, Höhe Gasthaus. Zwischen Baden-Baden, Steinbach und Bülfimbuch wird kurz vor dem Abzweig nach Weitenung geblitzt im 70er-Bereich. Und wir bleiben im Kreis Rastatt. Zwischen Rastatt-Blittersdorf und Steinmauern wird vor der Brücke geblitzt, hier 50 erlaubt. Eure Meldungen, gerne auch, wenn Blitzer Feierabend macht, Bescheid sagen. 0173 104 3311, die WhatsApp-Nummer ins Studio.
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5: Auf geht's nach Aachen ins Industriegebiet. Da sind wir jetzt eine Stunde lang mit unserer Quiztanke und ihr gewinnt vor Ort 250 Euro Tankgutscheine und ganz viele Orbits. Also, auf zur BFT-Tankstelle im Industriegebiet und wir checken gleich mal, ob es da schon die ersten Gewinner gibt. Nach zwei Hits.

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0: Der beste Teilnehmer hat es bisher geschafft, in 30 Sekunden 7 richtige Antworten rauszuhauen. Also halt 700 Orbits im Wert von 70 Euro. Kann das heute jemand knacken in Aachen? Da sind wir ja aktuell bei der BFT-Tankstelle im Industriegebiet. Moritz, wie schaut's aus?
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0: Moment, wo ist er denn, der Moritz? Hier.
2: Jawohl! Da haben wir den ersten glücklichen Teilnehmer. Wie ist dein Name?
3: Ich bin der Sascha, servus.
2: Woher kommst du denn?
3: Aus Freistädt.
2: Bist du hierher gefahren für die Quiz-Tanke?
3: Ja, klar.
2: So, jetzt geht's gleich los in 3, 2, 1. Wer hat die Mona Lisa gemalt?
3: Da Vinci.
2: Richtig. Welche Sprache hat mehr Muttersprachler, Englisch oder Spanisch?
3: Spanisch.
2: Richtig. Welche Stadt wird auch ewige Stadt genannt?
3: Rom.
2: Richtig. Wie nennt man die hintere Scheibe beim Auto?
3: Heckscheibe.
2: Richtig. Aus welchem Land kommt ABBA?
3: Schweden.
2: Richtig. Was bedeutet die Abkürzung KMH?
3: Geschwindigkeit.
2: Ja, richtig. Welche Autobahn verbindet Karlsruhe und Basel?
3: A5.
2: Richtig. Welcher Kontinent hat die meisten Länder?
3: Weiter.
2: Welches Obst hat in Bühl sein eigenes Fest?
3: Zwetschgen.
2: Richtig.
3: Hab ich 800 getoppt?
2: 8? Du hast 800? Der erste Quizzer und direkt die 800.
3: Ja klar, das war das Ziel.
2: Alter, nicht schlecht.
3: Ja, locker.
2: Hast du dich vorbereitet?
3: Nee, warum?
2: Nö, warum, sagt er hier ganz locker.
3: Ja gut, wenn ich nochmal 2 gemacht habe, waren wir wie 1000 gesehen.
2: Da kommt auch noch die Frau, um zu loben.
3: Ja, ja, klar.
4: Toll.
0: Respekt, nicht schlecht. 8 richtige. Und wenn ihr jetzt sagt, das will ich auch oder das kriege ich noch besser hin, ja, dann kommt vorbei und spielt mit uns bis 17 Uhr heute bei der BFT-Tankstelle Oetün. Die steht im Industriegebiet in Aachen in der Neulandstraße 6. Und alle, die bis 17 Uhr dort tanken, haben außerdem die Chance auf Tankgutscheine im Wert von 250 Euro. Also Leute, es lohnt sich.
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0: Was für eine geile musikalische Kombi. DJ Martin Garrix und Weltstar Ed Sheeran mit Repeated bei Hitradio Ohr. Und gleich der Song, mit dem Lil Nas X vor 5 Jahren seinen Durchbruch hatte. That's what I want. Bekommt ihr vor 4:30 hier bei Hitradio Ohr. Und davor gibt's noch einen neuen Blitzer, der steht in Niederschopfheim in der Hauptstraße, Höhe Rathaus. 30 hier erlaubt. Danke Robin fürs Melden.
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2: Herrliches Wetterchen, nicht zu warm und nicht zu kalt, meint Wetterwächterin Carmelina aus Seelbach. Bei dir hat es 24 Grad, das ist so das Maximum heute. Und morgen geht es genauso weiter, Sonne, Wolken im Wechsel und sogar noch ein bisschen wärmer.
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0: um 16.32 Uhr mit Yvonne Stolz.
1: Der Europapark Rust öffnet im kommenden Jahr schon zwei Wochen vor dem offiziellen Saisonstart. Vom 7. März 2027 an sind rund zwei Wochen lang die Pre-Opening Weeks. Tickets gibt es in der Zeit zum vergünstigten Preis ab 59,50 Euro, da noch nicht alle Attraktionen und Shows geöffnet haben. Offiziell startet die Sommersaison am 20. März. Lebensmittelkontrolleure haben im Gasthaus Ochsen in Kelmalen Schaben gefunden. Die lebenden und toten Tiere waren in der Küche, unter anderem auf frischem Kuchenteig, Arbeitsflächen und Boden.
2: Die Kontrolle war am 22. Juli. Das Restaurant durfte nach einer Grundreinigung und dem Hinzuziehen eines Schädlingsbekämpfers noch am selben Tag wieder öffnen. Es war der dritte Fall in der Ortenau in diesem Jahr, den das Landratsamt veröffentlicht hat. Der Betreiber spricht von einer unglücklichen Verkettung durch einen privaten Vorfall. Am Tag der Kontrolle hatte der Betrieb Ruhetag. Ein ausführlicher Bericht steht morgen in der Kehler Zeitung. Charlie Thorn. Nachrichtenredaktion.
1: Bundestrainer Jürgen Klopp hat zum Auftakt der Nations League einen Doppelkader vorgestellt. Unter den 44 Nominierten für die Nationalmannschaft sind auch vier Spieler des SC Freiburg. Max Rosenfelder, Philipp Treu, Yannick Engelhardt und Derry Scherhand. Freiburgs Trainer Julian Schuster spricht von einer großen Bestätigung für seine Spieler und die ganze Mannschaft.
3: Das freut mich sehr für sie, weil es jeder auf seine Art und Weise dann eben natürlich auch verdient hat. Im gleichen Zuge ist mir es natürlich auch total wichtig, dass diese Entwicklungen eben auch nur passieren, wenn es um mich herum in vielen Dingen dann eben auch stimmt. Und deshalb ist es auch eine Bestätigung der mannschaftlichen Entwicklung, die eben auch dafür sorgt, dass eben gerade diese persönlichen Entwicklungen dann eben auch stattfinden können.
1: Der SC ist nach drei Spielen aktuell Tabellenführer der Fußball-Bundesliga.
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6: Großes Thema in vielen Ländern der Erde ist momentan die Inflation. In den USA ist die ja beispielsweise so hoch, dass deren Notenbank gestern deshalb die Leitzinsen angehoben hat. Hier in Europa, oder genauer gesagt in der sogenannten Eurozone, ist die Inflation im August auf 3,2% gestiegen. Das ist weniger als Experten erwartet hatten. Wir hier in Deutschland haben 2,9. Dass die Inflation überhaupt wieder hochging, liegt hauptsächlich an den Energiepreisen. Hier melden die Statistiker ein Plus von über 14% gegenüber dem August von vor einem Jahr. Immerhin kann heute der DAX zulegen. Am Nachmittag haben wir 25.729 Punkte und einen Gewinn von einem Dreiviertelprozent. Einfach näher dran am Börsengeschehen. Raphael Gensert für Hitradio Ohr.
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0: Damals erstes die B500. Vorsicht in Baden-Baden. Höhe Gewerbepark Cité. Gefahr durch eine Ölspur. Und zwischen Malsch und dem Abzweig nach Völkersbach. Da steht ein defektes Auto auf allen Fahrstreifen. A8 Karlsruhe Richtung Stuttgart. Zwischen Pforzheim West und Ost. 4 Kilometer streckenweise stockender Verkehr. B415 Lahrstadt einwärts von der Autobahn kommen. Circa 4 Kilometer. Stockender Verkehr durch die Ampel bei Mietersheim und B462 zwischen Sulden und Schramberg staut es sich auf dem zweispurigen Bereich bis zur Ampel in Schramberg drin.
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0: Der neueste Blitzer steht bei euch in Niederschopfheim in der Hauptstraße, Höhe Rathaus, 30 erlaubt. Dann B28 Oppenau-Ramsbach, Höhe Birkhof wird geblitzt. B462 zwischen Schramberg und Hinterlehngericht. Auenheim, Höhe Gasthaus, zwischen Baden-Baden-Steinbach und Bühl-Fimbuch beim Abzweig nach Weitenung und zwischen Rastatt-Plittersdorf und Steinmauern kurz vor der Brücke. Euch, wo es geht, eine gute Fahrt.
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0: Noch eine knappe halbe Stunde habt ihr Zeit, vorbeizukommen bei unserer Quiz-Tanke. Aktuell stehen wir bei der BFT-Tankstelle Ötün im Industriegebiet in Achern. Und ihr gewinnt mit uns 250 Euro Tankgutscheine und ganz viele Orbits. Also, ab nach Achern.

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1: Wir machen heute Nachmittag aus der BFT-Tankstelle im Industriegebiet in Aachen eine Quiz-Tanke. Und da ist gut was los.
2: Ich habe jetzt zwei sympathische Menschen kennengelernt. Wie heißt ihr denn?
3: Sandra.
4: Und René.
2: Ihr seid mit dem Motorrad da, sehe ich das richtig?
3: Ja.
4: Ja.
2: Habe ich gut erkannt anhand von eurer Motorradkleidung?
4: Das ist verdammt schwierig, aber...
3: Wir haben einen Ausflug gemacht, eine Ausfahrt und haben uns gedacht, auf dem Rückweg nehmen wir doch hier mal die Quiztanke mit.
1: Ja, perfekt. Genauso funktioniert es. Also schaut gerne auch noch vorbei bis 17 Uhr und gewinnt mit uns 250 Euro Tankgutscheine und ganz viele Orbits bei der BFT-Tankstelle im Industriegebiet in Aachen in der Neulandstraße 6.
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1: Alle, die aktuell tanken an der BFD-Tankstelle im Industriegebiet in Aachen, dürfen auf unseren Buzzer drücken. Und wenn der dann grün leuchtet und dieses Geräusch macht, dann quizzt unser Moritz mit euch 30 Sekunden lang und für jede richtige Antwort gibt's 100 Orbits. Und welches Geräusch gab's gerade eben?
2: Oh, man hört es schon. Patrick, du hast gerade drauf gedrückt. Und es hat funktioniert.
3: Da freue ich mich jetzt richtig, ja.
2: Wo kommst du denn her?
3: Ich komme von Aachen.
2: Jetzt geht's los. Wie viele Nullen hat 1 Million?
3: 6.
2: Welche Stadt ist für die Chrysanthema bekannt?
3: La.
2: Richtig. Welcher Sänger ist bekannt für den Song Major Tom?
3: Tom Schilling.
2: Ah, falsch. Peter Schilling. Wie heißt der Slogan von Hitradio Ohr?
3: Einfach näher dran.
2: Richtig. Wie heißt das Freilichtmuseum in Gutach?
3: Vogtbauernhöfe.
2: Richtig. Welche Pflanze liefert Weintrauben?
3: Leider.
2: Wie heißt die höchste Achterbahn im Europapark?
3: Silverstar.
2: Richtig. Wie heißt die Hauptstadt von Spanien?
3: Madrid.
2: Richtig. Welche Tiere bauen Dämme?
3: Biber.
2: Ja, den gebe ich dir noch. Sehr gut, sehr gut. 7 richtige.
4: Wow.
3: Ja, Quiz ist so meine Sache, ja.
1: Ja, und diese Verwechslung auch sehr sympathisch. Tom Schilling ist der Schauspieler, Peter Schilling, der mit Major Tom, der Sänger. Und hey, Glückwunsch, Patrick, zu 700 Orbits. Die haben einen Wert von 70 Euro bei unseren vielen Partnern in der Region. Und alle, die bis 17 Uhr dort tanken, haben außerdem noch die Chance auf Tankgutscheine im Wert von 250 Euro. On top, das Ganze bei der BFD-Tankstelle im Industriegebiet in Aachen.
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2: Wetterwächterin Annika aus Eberswaier hat heute Morgen den 250-Euro-Tankgutschein gewonnen und schreibt, die Sonne glüht nach dem tollen Start in den Tag mit dem Gewinn des Tankgutscheins bei euch bei aktuell 23 Grad. Ja, so kann man doch diesen Donnerstag genießen. Und 22 Grad, leicht bewölkt bei Sebastian in Hofstetten. Heute Sonne, Wolken, es bleibt trocken um die 23 Grad, morgen genauso schön und sogar noch ein bisschen wärmer.
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2: Um 17 Uhr mit Yvonne Stolz.
3: Der Europapark Rust öffnet im kommenden Jahr mit den Pre-Opening Weeks schon rund zwei Wochen vor dem offiziellen Saisonstart. Besucher können dann schon ab dem 7. März zum vergünstigten Preis in den Park. Lebensmittelkontrolleure haben im Gasthaus Ochsen in Kehlmalen Schaben gefunden. Die lebenden und toten Tiere waren in der Küche. Nach einer Grundreinigung und dem Hinzuziehen eines Schädlingsbekämpfers konnte das Restaurant noch am selben Tag wieder öffnen. Trotz der aktuellen Bauarbeiten soll der Adventskalender am Gengenbacher Rathaus in diesem Jahr stattfinden. Damit alles wie gewohnt angebracht werden kann, muss das Gerüst angepasst werden. Dafür hat der Gemeinderat im Haushalt einen Nachtrag von 64.000 Euro beschlossen. Einfach näher dran an der Region. Jetzt Deutschland und die Welt mit Stefan Schütz.
4: Die EU-Kommission hat strengere Regeln für soziale Medien vorgestellt. Betreiber sollen künftig nachweisen, dass ihre Plattformen für Kinder und Jugendliche gefahrlos nutzbar sind. Ein eigener Account für unter 13-Jährige ist nicht mehr vorgesehen. Bis zum Alter von 15 Jahren soll ein eigenes Konto nur maximal eine Stunde am Tag nutzbar sein und ein endloses Scrollen soll verhindert werden. Offen ist, wann die Regeln greifen. Die Bundesanwaltschaft hat in Brandenburg einen mutmaßlichen Islamisten festnehmen lassen. Er soll Anschläge geplant haben. Als erstes Ziel hatte er offenbar eine Kirche in Bremen im Visier, Zoe Tasovali berichtet.
5: Der 24-jährige Iraker soll sich die Kirche schon ganz genau angeschaut und sich sogar eine Schusswaffe besorgt haben. Laut der Bundesanwaltschaft teilt er die Ideologie der Terrormiliz IS. Für seine Pläne hat er offenbar noch eine weitere Person gewinnen können. Wer das ist, wissen die Ermittler bislang nicht. Er wollte sogar noch weitere Menschen mit ins Boot holen, das klappte aber nicht.
4: Rund um den Frankfurter Flughafen sind in diesem Jahr 3 Menschen an Malaria gestorben, 5 weitere sind erkrankt. Bürgerinnen und Bürger, die in der Nähe des Flughafens wohnen oder dort arbeiten, wurden gebeten, bei Beschwerden ärztlichen Rat einzuholen und auf den Wohnort im Umfeld des Flughafens hinzuweisen. Malaria sei nicht von Mensch zu Mensch übertragbar, hieß es auch. Eine engere Zusammenarbeit in etlichen Bereichen zwischen Kanada und der EU rückt näher.

0: Premierminister Carney sagte vor dem EU-Parlament, gemeinsam sei man stärker. EU-Kommissionspräsidentin von der Leyen hatte in ihrer Rede zur Lage der EU dafür geworben. Als konkrete Bereiche für eine noch engere Zusammenarbeit nannte sie unter anderem Technologiefragen und die Produktion von Rüstungsgütern. Bundestrainer Jürgen Klopp hat heute seinen ersten Kader vorgestellt mit 44 Spielern in Rekordgröße. Die Hälfte davon hat bisher noch kein Fußball-Länderspiel bestritten. Torhüter Marc-André Ter Stegen soll die Nummer 1 sein, Kapitän bleibt Joshua Kimmich. In einer Woche startet die Nations League gegen die Niederlande.
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4: A8 Karlsruhe Richtung Stuttgart. Zwischen Pforzheim West und Ost. 4 Kilometer streckenweise stockender Verkehr. B415 Lahrstadt einwärts von der Autobahn kommen. Circa 4 Kilometer Stop and Go durch die Ampelhöhe Mietersheim. Und in Offenburg stadtauswärts Richtung A5 Höhe Messekreisel Stau.
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4: Es wird weiterhin geblitzt an der B28 Oppenau-Ramsbach Höhe Birkhof 50 erlaubt. Das gilt auch auf der B462 zwischen Schramberg und Hinterlehngericht im 50er-Bereich. Und in Niederschopfheim in der Hauptstraße Höhe Rathaus dürfte 30 fahren. Zwischen Baden-Baden, Steinbach und Bühl-Fimbuch dürft ihr kurz nach dem Abzweig nach Weitenung maximal 70 fahren. Und zwischen Rastatt-Blittersdorf und Steinmauern wird vor der Brücke geblitzt 50 hier erlaubt. Wo es geht euch, eine gute Fahrt in den Donnerstag-Feierabend.
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6: Wir haben nicht geguckt, was wir nicht haben, sondern wir haben geguckt, was haben wir, und haben ganz viele Fußballtalente gefunden und haben dementsprechend Kader zusammengestellt.
4: Das sagt Jürgen Klopp zum neuen Kader der Nationalmannschaft, den er heute vorgestellt hat. Und da sind ja auch 4 Freiburger mit dabei. Wie sich SC-Trainer Julian Schuster und Sportclub-Fans hier aus der Region über die Nominierung freuen, das hört ihr gleich in unserem Thema des Tages nach 3 Hits.

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1: Vier Freiburger sind dabei. Im neuen Kader unserer Nationalmannschaft. Den hat Jürgen Klopp heute vorgestellt. Ganze 44 Spieler stehen da im Kader. Darunter 16, die zum allerersten Mal in der Nationalmannschaft spielen werden. Unter denen Max Rosenfelder, Philipp Treu, Yannick Engelhardt und Darry Sherhand vom SC Freiburg. Begründet hat der Kloppo seine Entscheidung mit den Worten: Freiburg macht super. Nicht erst seit kurzem, sondern schon eine ganze Weile. Und Max Rosenfelder etwa sei ein außergewöhnlicher Spieler. Er freue sich darauf, die Jungs kennenzulernen und mit der Zeit zusammenzuwachsen.
2: Dass wir die nächsten vier Spiele gewinnen, das kann ich natürlich nicht versprechen. Wir wären schon ganz happy, man könnte uns ansehen, dass wir es wirklich wollen. Dann ist es schon gut. Es ist jedes Einzelspiel ist wichtig, aber eben auch nicht das letzte.
1: Unser Sportreporter Manni Schäfer ist danach direkt nach Freiburg gefahren und hat SC-Trainer Julian Schuster gefragt, wenn der neue Nationaltrainer vier Jungs aus der eigenen Mannschaft nominiert, ist man da als Trainer schon ein bisschen stolz?
3: Es freut mich sehr für Sie, weil es jeder auf seine Art und Weise dann eben natürlich auch verdient hat. Im gleichen Zuge ist mir es natürlich auch total wichtig, dass diese Entwicklungen eben auch nur passieren, wenn es um mich herum in vielen Dingen dann eben auch stimmt. Und deshalb ist es auch eine Bestätigung der mannschaftlichen Entwicklung, die eben auch dafür sorgt, dass eben gerade diese persönlichen Entwicklungen dann eben auch stattfinden können.
1: Klingt schon fast wie so eine Dankesrede bei einer Preisverleihung, oder? Und auch viele SC-Fans hier aus der Ortenau freuen sich über die vier Südbadener im neuen Team mit einer Nationalmannschaft wie du, Maiki.
4: Salut, Hobi. Ja, als eingefleischter SC-Fan ist mir heute Morgen natürlich das Herz aufgegangen. Eine ganz große Überraschung war für mich der Max Rosenfelder gewesen, weil er doch bei uns im Verein ja doch noch nicht so ganz am Stammplatz dran ist, aber meiner Meinung nach der Innenverteidiger der Zukunft ist, weil in dem Kerl so viel Potenzial drin steckt, dass ich sage, er ist da genau richtig aufgehoben. Was mich allerdings verwundert hat, ist, dass der Matze Ginter leider wieder nicht dabei ist. Den hätte ich mir jetzt dazu noch gewünscht gehabt, aber der Kader macht Spaß und jetzt müssen wir unserem neuen Nationaltrainer Zeit geben, dass er daraus was richtig Schönes formen kann.
1: Nächste Woche Donnerstag geht schon los für unsere Jungs beim Nations League Auftakt in Amsterdam gegen Holland. Und wenn ihr jetzt noch mal genau

0: checken wollt, welche Spieler von welchen Vereinen dabei sind und welche auch nicht, da gibt es nämlich auch ein paar Überraschungen. Ja, der erste Nationaltrainer, der den Sané nicht mitnimmt. Endlich. Wir haben da für euch eine schicke Übersicht. Die gibt's jetzt bei uns bei hitradio auf Insta und Facebook.
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3: Wetter wäre ich drin, Tanja aus Gengbach holt spontan nochmal den Grill raus zum Donnerstagfeierabend. Kann man sehr gut machen, bei 23 Grad momentan bei dir. In Steinach hat es 21, die Sonne scheint bei Wetterwächterin Manuela. Und morgen geht es genauso schön weiter wie heute, sogar noch ein bisschen wärmer.
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3: Um kurz nach 17:30 Uhr, 17.32 Uhr mit Yvonne Stolz.
4: Trotz der aktuellen Bauarbeiten soll der Adventskalender am Gengenbacher Rathaus in diesem Jahr stattfinden. Das kostet die Stadt zusätzlich 64.000 Euro. Damit der Adventskalender angebracht werden kann, muss das Gerüst vor dem Rathaus angepasst werden und es sind weitere Arbeiten nötig. Bürgermeister Sven Müller begründet die Investition mit der Bedeutung des Adventskalenders für Handel und Tourismus. Der Gemeinderat hat den zusätzlichen Ausgaben zugestimmt. Der Europapark öffnet im kommenden Jahr schon zwei Wochen vor dem offiziellen Saisonstart. Vom 7. März 2027 an sind rund 2

0: Wochenlang die Pre-Opening Weeks. Tickets gibt's in der Zeit zum vergünstigten Preis ab 59,50 Euro, da noch nicht alle Attraktionen und Shows geöffnet haben. Offiziell startet die Sommersaison dann am 20. März. Weil es immer häufiger Unfälle gibt, hat das Polizeipräsidium Offenburg gestern in der Ortenau und den Kreisen Rastatt und Baden-Baden Fahrräder, Pedelecs und E-Scooter kontrolliert. Jetzt gibt es eine Bilanz.
1: Bei fast 900 Fahrzeugen wurden knapp 270 Verstöße aufgedeckt, für die teilweise auch Bußgelder fällig waren. Die häufigsten Fälle: Fahren auf dem Gehweg, fehlende Reflektoren oder vorgeschriebene Ausrüstung, Handy in der Hand, Fahren über rote Ampeln oder auch das Mitnehmen von Leuten auf E-Scootern. Ein E-Scooter wurde sichergestellt, weil er möglicherweise manipuliert war. 14 Mal wurde entweder ohne Versicherung, ohne Führerschein oder sogar betrunken gefahren. Sven Steiner, Nachrichtenredaktion.
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4: Die Firma Köhler aus Oberkirch ist bei den Pub Awards 2026 in Paris ausgezeichnet worden. Die Jury hat die hochwertigen Recyclingpapiere der Köhler-Marke Greenium gewürdigt. Die kommen bei Premium- und Luxusmarken zum Einsatz. Köhler entwickelt sein Recyclingpapierportfolio kontinuierlich weiter, um den steigenden Ansprüchen von Markeninhabern und Verpackungsspezialisten gerecht zu werden. Die Pub Awards zählen zu den renommierten Auszeichnungen der französischen Papier- und Kartonindustrie. Das Nectarnet-Mitglied Freiler Industriebau expandiert nach Norddeutschland. Seit September ist das Kenzinger Unternehmen mit einer neuen Niederlassung in Bremen vertreten. Bereits der 11. Standort in Deutschland. Von Bremen aus sollen künftig Unternehmen in Hamburg sowie den umliegenden norddeutschen Regionen betreut werden. Norddeutschland gilt für Freiler als strategisch wichtiger Markt mit starker Industrie- und Wirtschaftsstruktur. Mit dem neuen Standort will das Unternehmen künftig noch näher an seinen Kunden sein. Soweit die Wirtschaftsnachrichten aus der Region. 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
6: A5 Karlsruhe Richtung Basel. Achtung, Auffahrunfall, Höhe der Abfahrt Offenburg. Danke Sabrina für die Info. Dann haben wir A5 Basel Richtung Karlsruhe zwischen Rastatt Nord und Karlsruhe Süd. 4 Kilometer Stau wegen eines defekten LKW. A8 Karlsruhe Richtung Stuttgart zwischen Pforzheim West und Ost. 4 Kilometer streckenweise stockender Verkehr. Und Offenburg Stadt auswärts Richtung A5 im Messekreis staut es sich.
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6: B28, Oppenau-Ramsbach, Höhe Birkhof. B462 zwischen Schramberg und Hinterlehengericht. Gernsbach-Stauffenberg, der ist neu in der Stauffenberger Straße 30 erlaubt. Danke, Adrian. Niederschopfheim-Hauptstraße, Höhe Rathaus. Opfingen in der Straße am Sportplatz, auch neuer Blitzer. Hat Domi entdeckt, hier dürft er 30 fahren. Zwischen Baden-Baden-Steinbach und Bülfimburg stehen sie kurz nach dem Abzweig nach Weitenung. Und zwischen Plittersdorf und Steinmauern vor der Brücke. Euch, wo es geht, eine gute Fahrt.
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0: Robin Beck mit First Time. Mensch, warum habe ich jetzt eigentlich so Bock auf eine frische, kühle Cola?
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0: Einige Freibäder haben ja wetterbedingt diesen Sommer neue Besucherrekorde bei uns in der Region aufgestellt. Auch aus Sasbach-Walten gibt's da jetzt richtig gute Zahlen zum Saisonabschluss. Yvonne Stolz.
3: Ja, 59.006 Badegäste kamen dieses Jahr ins Erlebnisbad. Die höchste Besucherzahl seit dem Supersommer 2003. Viel los war auch beim Frühschwimmen dreimal die Woche und beim Aquafitness. Die Frühschwimmer, die hatten zum Saisonabschluss auch noch ein kleines Programm vorbereitet und sich mit dem ABBA-Song Waterloo beim Badepersonal bedankt. Und das Schöne bei den vielen Gästen, es gab keinen einzigen Badeunfall. Jetzt geht's erstmal ans Winterfestmachen, an Reparaturen und an die Vorbereitung fürs nächste Jahr. Denn da wird das Bad 60 Jahre alt und das soll laut Bürgermeisterin Sonja Schuchter dann groß gefeiert werden.
0: Und es wird ja die nächsten Tage auch nochmal angenehm warm bei uns. Also wenn ihr da Lust habt auf Freibad. In Lahr bleibt das Terrassenbad noch bis Freitag und in Zell am Hammersbach noch bis Sonntag geöffnet. In Offenburg hat der Außenbereich vom Freizeitbad Stegermatt sogar noch bis zum 3. Oktober auf. Und in Oberkirch, da endet die Saison einen Tag später. Also am 4. Oktober.
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2: Da haben Sie sich genau den richtigen Tag ausgesucht für die Herbst-Afterwork auf dem Kehler Marktplatz. Heute bis 22 Uhr könnt ihr da vorbeischauen. Wir haben nämlich aktuell in Kehl 23 Grad, die Sonne scheint. Sonnig ist es auch in Schuttertal, meldet Wetterwächter Piers bei 20 Grad. Und 22 haben wir bei Tristan in Rastatt. Hier allerdings ein paar Wolken am Start. Es bleibt aber überall trocken. Morgen genauso schön wie heute, sogar noch ein Tick wärmer.
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2: Um 18 Uhr mit Yvonne Stolz.
3: Trotz der aktuellen Bauarbeiten soll der Adventskalender am Gengenbacher Rathaus in diesem Jahr stattfinden. Damit alles wie gewohnt angebracht werden kann, muss das Gerüst angepasst werden. Dafür hat der Gemeinderat im Haushalt einen Nachtrag von 64.000 Euro beschlossen. Unbekannte haben auf einem Weingut in Durbach mehrere tausend Liter Maische aus einem Rotweinfass abgepumpt. Nach ersten Schätzungen dürfte der Schaden bei über 10.000 Euro liegen. SC Freiburgs Trainer Julian Schuster spricht von einer großen Bestätigung für seine Spieler und die ganze Mannschaft. 4 SC-Spieler sind für den neuen Nationalkader von Jürgen Klopp nominiert worden. Max Rosenfeller, Philipp Treu, Yannick Engelhardt und Derry Scherhand. Einfach näher dran an der Region. 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
4: Trotz Drohungen von US-Präsident Trump sucht Kanada die Nähe zu Europa. Premierminister Carney zeigt sich offen für eine Art EU-Sondermitgliedschaft und sagt, dass es für die engere Zusammenarbeit in Kanada viel Unterstützung gibt. Tina Eck berichtet.
5: Eine große Mehrheit der Kanadier kann sich eine engere Beziehung zu den Europäern gut vorstellen. Und der kanadische Premier Carney möchte aus der klassischen Handels- und Wertepartnerschaft eine strategische Allianz machen, in der Kanada und Europa wirtschaftlich, technologisch und sicherheitspolitisch enger zusammenrücken.
4: Die Bundesanwaltschaft hat in Brandenburg einen mutmaßlichen Islamisten festnehmen lassen. Er soll einen Anschlag auf eine Kirche in Bremen geplant haben. Dafür habe er sich schon eine Schusswaffe beschafft, hieß es in einer Mitteilung. Den Vorwürfen zufolge konnte er für seine Pläne auch eine weitere unbekannte Person gewinnen. Für Essen im Restaurant wird seit Anfang des Jahres weniger Mehrwertsteuer fällig, 7 statt 19%. Insgesamt billiger geworden ist Essen gehen dadurch aber nicht. Eine Gewerkschaftsstudie zeigt, der Steuervorteil wird nicht an die Verbraucher weitergegeben. Für die Studie wurden bundesweit Preise in mehr als 12.000 Restaurants ausgewertet. Seit 15 Jahren gibt es den Bundesfreiwilligendienst, Grund für Familienministerin Prien Bilanz zu ziehen. Seit dem Start haben sich demnach rund 650.000 Menschen aktiv eingebracht. Jährlich sind es rund 35.000 Bundesfreiwillige, die sich für das Gemeinwohl einsetzen. Im sozialen, ökologischen und kulturellen Bereich, im Sport, in der Integration sowie im Zivil- und Katastrophenschutz. Knapp die Hälfte der Menschen in Deutschland lebt in einer Familie. Das geht aus einer Statistik hervor. Damit hat sich nach Jahren des Rückgangs der Anteil der Familien stabilisiert. Grund des Trendwechsels ist den Angaben nach die Zuwanderung seit 2015. Im vergangenen Jahr lag der Anteil derer, die in Familien leben und eine Einwanderungsgeschichte haben, bei 60%.
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3: A8 Karlsruhe Richtung Stuttgart zwischen Pforzheim West und Ost. 4 Kilometer streckenweise stockender Verkehr.
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3: Es wird geblitzt am Donnerstagfeierabend an der B28 Oppenau-Ramsbach, Höhe Birkow 50 erlaubt. Das gilt auch auf der B462 zwischen Schramberg und Hinterlehengericht. In Gernsbach-Stauffenberg in der Stauffenberger Straße stehen sie im 30er-Bereich. 30 auch in Niederschopfheim in der Hauptstraße Höhe Rathaus und in Opfingen in der Straße am Sportplatz. Zwischen Baden-Baden-Steinbach und Bülfimburg wird geblitzt, kurz vorm Abzweig nach Weitenung. 70 hier erlaubt und 50 dürfte fahren zwischen Plittersdorf und Steinmauern. Vor der Brücke stehen Sie hier. Sollten Blitzer Feierabend machen oder doch noch einer dazukommen, sagt mir gerne Bescheid. Geht zum Beispiel per Sprachnachricht WhatsApp an die 0173 104 33 11. Gute Fahrt.
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3: Tag zusammen.

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1: Oha! 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
2: So, wie ist dein Name?
3: Leo.
2: Wir machen jetzt einen Quiz, du hast jetzt gleich eine halbe Minute Zeit, so viele Fragen wie möglich richtig zu beantworten.
3: Okay.
2: Wenn du was nicht weißt, sagst du einfach weiter.
3: Okay.
2: Wie heißt die Hauptstadt von Schweden?
3: Hauptstadt, Kopenhagen.
2: Falsch, Stockholm. Welche Farbe hat ein Rubin?
3: Rot.
2: Richtig. Auf welchem Kontinent liegt Ägypten?
3: Afrika.
2: Richtig. Wie viele Beine hat eine Stimme? Spinne.
3: Acht.
2: Richtig. Wer lebt in der Ananas ganz tief im Meer?
3: SpongeBob.
2: Richtig. Welcher Berg ist der höchste der Welt?
3: Mount Everest.
2: Richtig. Wie heißt der längste Fluss der Welt?
3: Amazonas.
2: Falsch, der Nil. Wie heißt die Hauptstadt von Griechenland?
3: Athen.
2: Richtig. Was? Es waren 6 richtige.
3: Ja, natürlich mega geil. Ich habe hier voll abgerissen.
2: Wo kommst du denn her?
3: Berlin.
2: Ja, ich habe gesehen, du bist mit dem Wohnmobil hier.
3: Genau, tatsächlich, ja.
2: Dann kommt man aus Berlin hierher und es lohnt sich direkt.
3: Danke, danke.
1: 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Und wir machen weiter mit unserer Quiz-Tanke morgen wieder. Und wo wir da sind, wo ihr auch dann Tankgutscheine gewinnen könnt im Wert von 250 Euro. Das verrate ich euch noch in dieser Stunde.
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2: Wir haben angenehme Temperaturen in der Region, zum Beispiel bei Udo in Kehl 22 Grad, 23 sind es bei Aslan in Lahr, hier ist es leicht bewölkt, und in Aachen haben wir 21 Grad, auch hier ein paar Verzierungswolken, nenne ich es mal, bei Markus und Roland am Himmel. Verzierungswolken gibt es, wenn dann auch nur morgen. Es bleibt auf jeden Fall trocken, dazu viel Sonne, sogar noch ein bisschen wärmer. Die Nacht jetzt erstmal 10 bis 13 Grad. Ja, da kann man vielleicht schon mal ein bisschen an die Weihnachtszeit denken. Denn unsere Adventskalender, Schwarzwald-Adventskalender, die werden jetzt schon ausgeliefert ab heute. Und ihr könnt den euch noch sichern und vorbestellen auf unserer Homepage hitradio.de.
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2: Um 18.31 Uhr mit Yvonne Stolz.
3: Trotz der aktuellen Bauarbeiten soll der Adventskalender am Gengenbacher Rathaus in diesem Jahr stattfinden. Das kostet die Stadt zusätzlich 64.000 Euro. Damit der Adventskalender angebracht werden kann, muss das Gerüst vor dem Rathaus angepasst werden und es sind weitere Arbeiten nötig. Bürgermeister Sven Müller begründet die Investition mit der Bedeutung des Adventskalenders für Handel und Tourismus. Der Gemeinderat hat den zusätzlichen Ausgaben zugestimmt. Einen eher ungewöhnlichen Diebstahl hat es in Durbach gegeben. Unbekannte haben auf einem Weingut mehrere tausend Liter Maische aus einem Rotweinfass abgepumpt. Der Schaden liegt nach ersten Schätzungen bei über 10.000 Euro. Erste Spuren deuten darauf hin, dass die Täter die Maische mit einem Schlauch umgefüllt hatten, bevor sie mit einem entsprechenden Fahrzeug oder Behältern verschwanden. Das Freibad Sassbach-Walden hat in dieser Saison so viele Besucher gehabt wie seit dem Supersommer 2003 nicht mehr. Exakt 59.006 Badegäste kamen bis zum Saisonende am Dienstag. Ab jetzt wird die Anlage winterfest gemacht und es gibt Reparaturen. Im kommenden Jahr wird das Freibad 60 Jahre alt. Das soll laut Bürgermeisterin Sonja Schuchter dann groß gefeiert werden. Der neue Bundestrainer Jürgen Klopp hat zum Auftakt der Nations League die Nominierten für die ersten Spiele der Nationalmannschaft vorgestellt. Unter den 44 Namen sind auch 4 Spieler des SC Freiburg. Max Rosenfelder, Philipp Treu, Yannick Engelhardt und Derry Scherhand. Freiburgs Trainer Julian Schuster spricht von einer großen Bestätigung für seine Spieler und die ganze Mannschaft.
4: Das freut mich sehr für sie, weil es jeder auf seine Art und Weise dann eben natürlich auch verdient hat. Im gleichen Zuge ist mir es natürlich auch total wichtig, dass diese Entwicklungen eben auch nur passieren, wenn es um mich herum in vielen Dingen dann eben auch stimmt. Und deshalb ist es auch eine Bestätigung der mannschaftlichen Entwicklung, die eben auch dafür sorgt, dass eben gerade diese persönlichen Entwicklungen dann eben auch stattfinden können.
3: Der SC ist nach 3 Spielen aktuell

0: Tabellenführer der Fußball-Bundesliga.
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3: Keine Staus oder sonstige Probleme um 18.33 Uhr. Juhu, Fallera.
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3: Aber es gibt noch 4 mobile Blitzer, die ihr uns gemeldet habt. Der neueste zwischen Opfingen und Freiburg in der Freiburger Straße. 50 erlaubt, danke Selin. Und außerdem B28 Oppenau-Ramsbach-Höhe-Birkhof dürfte 50 fahren. Gernsbach-Stauffenberg in der Stauffenberger Straße 30 erlaubt. Und das gilt auch in Niederschopfheim in der Hauptstraße Höhe-Rathaus. Sonst macht's Blitz.
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3: Zusammen genießt den Donnerstagfeierabend jetzt mit Musik von James Blunt. 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

0: 4 Freiburger sind im Kader der Nationalmannschaft unter Trainer Jürgen Klopp. Ihr habt es eben gehört, in den Hitradio-Regionalnachrichten bei Yvonne. Das freut ganz viele SC-Fans bei uns in der Region, wie dich, Christian aus Lasulz.
1: Hey Tobi, für mich als Dauerkarteninhaber seit 2003 ist es natürlich wahnsinnig toll, dass endlich mein SC Freiburg auch Berücksichtigung findet in der Nationalmannschaft. Es freut mich ungemein für die Jungs, es freut mich für Julian Schuster, es freut mich für den Verein, den ich im Herzen trage. Und endlich haben wir einen Nationaltrainer, der nach Leistung aufstellt und nicht nach Vereinsbrille. Weiter so. Ich habe ein Top-Gefühl, Kloppo, das wird schon. Und ich glaube, wir werden die nächsten Jahre noch sehr, sehr viel Spaß haben mit unserer Nationalmannschaft.
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2: 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Ich verrate es jetzt, oder?
1: Ja,
2: ich verrate es jetzt einfach. Morgen
1: wir sind
2: früh,
1: unter uns.
2: 9 Uhr sind wir in Steinach an der BFT-Tankstelle.
1: Steinach BFT um 9.
2: Genau, vielleicht gucken, dass man morgen die Frühstückspause da reinlegen kann oder mal ein bisschen später los als Pendler. 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
2: Wetterwächterin Annalena hört uns in Wiel in Südbaden über DRB Plus. 24 Grad hat's bei dir. Es ist leicht bewölkt. Ähnlich sieht's auch aus bei Alois in Seelbach. Nur ein bisschen frischer. Da nur noch 17 Grad und so Mittelding 19 Grad bei Silvia in Wolfach. Heute Abend gehen die Temperaturen runter. In der Nacht dann auch 10 bis 13 Grad. Morgen Sonne, Wolken, ähnlich wie heute. Sogar noch ein Tick wärmer bis 25 Grad.
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2: Mit Yvonne Stolz.
3: Unbekannte haben auf einem Weingut in Durbach mehrere tausend Liter Maische aus einem Rotweinfass abgepumpt. Nach ersten Schätzungen dürfte der Schaden bei über 10.000 Euro liegen. Nayana Haas ist die neue Lara Chrysanthemenkönigin. Heute wurde die 31-Jährige offiziell vorgestellt. Die Chrysanthema startet in diesem Jahr am 24. Oktober. Das 60. Jubiläum des Freibads in Sassbach-Walden im kommenden Jahr soll groß gefeiert werden. Die diesjährige Saison ging mit mehr als 59.000 Besuchern zu Ende. Neuer Rekord seit 2003. 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
4: In Frankfurt ist ein weiterer Mensch an Malaria gestorben. Nach Angaben der Stadt hatte er sich offenbar durch eine Mücke infiziert, die mit einem Flugzeug nach Deutschland gekommen war. Damit gibt es in diesem Jahr 3 Malaria-Tote im Zusammenhang mit dem Frankfurter Flugverkehr. Suita Sowali berichtet.
5: Die Person lebte in Schwanheim, also direkt in der Nähe des Flughafens. Sie war aber vorher weder in einem Malariagebiet noch hat sie am Flughafen gearbeitet. Das gilt auch für eine weitere Person, die sich infiziert hat. Deshalb geht das Gesundheitsamt davon aus, Mücken kamen mit einem Flugzeug nach Frankfurt und haben die Krankheit übertragen.
4: Lehrkräfte haben nicht automatisch Anspruch auf einen finanziellen Ausgleich, wenn sie Überstunden machen. Das hat das Bundesverwaltungsgericht entschieden. Statt länger zu arbeiten, müssten sie demnach die Überlastung melden und gegebenenfalls Aufgaben zurückstellen. Konkret ging es um einen pensionierten Rektor. Ein anderes Gericht hat ihm wegen seiner Überstunden mehr als 30.000 Euro zugesprochen. Das Urteil wurde jetzt gekippt. Wer einen eigenen Account bei Instagram, TikTok und Co. anlegen will, muss in Zukunft mindestens 15 Jahre alt sein. Das ist zumindest der Plan von EU-Kommissionschefin von der Leyen. Sogenannte Minikonten in sozialen Medien, die von den Eltern eingerichtet und beaufsichtigt werden, sollen schon ab 13 möglich sein. Dafür sollen die Plattformen zu einer funktionierenden Alterskontrolle verpflichtet werden. Fußball-Bundestrainer Jürgen Klopp ist heute mit einer langen Liste zur Vorstellung seines ersten Kaders gekommen. Er nimmt gleich 2 Kader mit insgesamt 44 Spielern in die Nations League mit, darunter 16 Debütanten. Nach den ersten 2 Spielen wird für die nächsten beiden Partien einmal durchgewechselt. In einer Woche findet das erste Spiel in den Niederlanden statt.
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2: Da habe ich aktuell keine Meldung für euch.
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2: 3 Blitzer stehen noch um 19.03 Uhr in Gernsbach-Stauffenberg in der Stauffenberger Straße, dürfte 30 fahren. Das gilt auch in Niederschopfheim in der Hauptstraße, Höhe Rathaus. Und noch einer zwischen Opfingen und Freiburg in der Freiburger Straße, hier 50 erlaubt. Wo es geht euch, eine gute Fahrt in den Donnerstagabend.

0: Rein.
1: Wir sagen Dankeschön
2: und auf Wiedersehen.
1: Die Schau muss weiter
2: gehen, auf Wiedersehen.
0: Ich bin Tobi Siegwart, bleibt gesund und breite Nudle.
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1: Ich bin Yvonne Stolz. Mitte August haben in Neuried-Altenheim 4 Gebäude in der Kirchstraße gebrannt. Die Häuser wurden teilweise komplett zerstört. Der Schaden wurde schon auf 1,5 Millionen Euro geschätzt. Die genaue Brandursache ist noch immer unklar. Wie die Polizei heute mitteilt, ist das schriftliche Gutachten des Sachverständigen noch nicht da. Es habe einen Anfangsverdacht gegen jemanden gegeben, der habe sich aber während der Ermittlungen nicht erhärtet. Eine Mutter aus Sinsheim hat nach einem Schockanruf 10.000 Euro verloren. Die Anrufer behaupteten, ihre Tochter habe einen schweren Unfall verursacht und dass jetzt eine Kaution fällig sei. Bei einem Treffen in der Bühler Rheinstraße übergab die Frau das Geld in einer Plastiktüte aus ihrem Auto heraus an einen Mann, der jetzt gesucht wird. Die Kripo hofft auf Hinweise. Der Europapark Rust öffnet im kommenden Jahr schon 2 Wochen vor dem offiziellen Saisonstart. Vom 7. März 2027 an sind rund 2 Wochen lang die Pre-Opening Weeks. Tickets gibt es in der Zeit zum vergünstigten Preis ab 59,50 Euro, da noch nicht alle Attraktionen und Shows verfügbar sind. Offiziell startet die Sommersaison dann am 20. März. Der neue Bundestrainer Jürgen Klopp hat zum Auftakt der Nations League die Nominierten für die ersten Spiele der Nationalmannschaft vorgestellt. Unter den 44 Namen sind auch 4 Spieler des SC Freiburg: Max Rosenfelder, Philipp Treu, Yannick Engelhardt und Darry Sherhand. Freiburgs Trainer Julian Schuster spricht von einer großen Bestätigung für seine Spieler und die ganze Mannschaft.
2: Es freut mich sehr für sie, weil es jeder auf seine Art und Weise dann eben natürlich auch verdient hat. Im gleichen Zuge ist mir es natürlich auch total wichtig, dass diese Entwicklungen eben auch nur passieren, wenn es um mich herum in vielen Dingen dann eben auch stimmt. Und deshalb ist es auch eine Bestätigung der mannschaftlichen Entwicklung, die eben auch dafür sorgt, dass eben gerade diese persönlichen Entwicklungen dann eben auch stattfinden können.
1: Der SC ist nach 3 Spielen aktuell Tabellenführer der Fußball-Bundesliga.
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1: Ich bin Florian Klaus. Die Altersregeln für soziale Medien sollen in der EU strenger werden. Kommissionschefin von der Leyen hat ihre Pläne dafür vorgestellt. Wer noch nicht 13 Jahre alt ist, soll gar nicht auf Social-Media-Plattformen aktiv sein können. Unter 15-Jährige sollen nur über Konten Zugang bekommen, die ihre Eltern einrichten.

Und um das sicherzustellen, müssten Plattformen in Zukunft eine Alterskontrolle einführen, so der Plan. Und noch eine Meldung aus der EU. Gestern hat Kommissionschefin von der Leyen ja dafür geworben, Kanada zum ersten assoziierten Mitglied der Union zu machen. Heute hat sich auch Kanadas Premier Carney für so eine EU-Sondermitgliedschaft

0: gab es nicht. Die Polizei hat in der Nähe der Synagoge einen 37-jährigen Verdächtigen mit afghanischer Staatsangehörigkeit festgenommen. Es hieß, er sei polizeibekannt und handelte nach ersten Erkenntnissen allein. Seit 15 Jahren gibt es den Bundesfreiwilligendienst, Grund für Familienministerin Prien Bilanz zu ziehen. Seit dem Start haben sich demnach rund 650.000 Menschen aktiv eingebracht. Jährlich sind es rund 35.000 Bundesfreiwillige, die sich für das Gemeinwohl einsetzen. Und zwar im sozialen, ökologischen und kulturellen Bereich, im Sport, in der Integration sowie im Zivil- und Katastrophenschutz. 16 Debütanten, insgesamt 44 Spieler und ein Doppelkader. Jürgen Klopp hat seinen ersten Kader als Fußball-Bundestrainer vorgestellt. Mit vielen neuen Namen, Pierre Wegner berichtet.
1: Wegen der Nähe zur Bundesliga und um möglichst viele Spieler kennenzulernen, setzt Klopp für die kommenden vier Nations League-Partien auf 2 Kader. Nach den ersten beiden Spielen wird bis auf Augsburgs Torwart Finn Dahmen komplett gewechselt. Nicht dabei sind unter anderem Leroy Sané, Dennis Undaff und Maximilian Bayer. In einer Woche geht's dann in Amsterdam gegen die Niederlande.
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1: Ich bin Yvonne Stolz. Mitte August haben in Neuried-Altenheim 4 Gebäude in der Kirchstraße gebrannt. Die Häuser wurden teilweise komplett zerstört. Der Schaden wurde schon auf 1,5 Millionen Euro geschätzt. Die genaue Brandursache ist noch immer unklar. Wie die Polizei heute mitteilt, ist das schriftliche Gutachten des Sachverständigen noch nicht da. Es habe einen Anfangsverdacht gegen jemanden gegeben, der habe sich aber während der Ermittlungen nicht erhärtet. Eine Mutter aus Sinsheim hat nach einem Schockanruf 10.000 Euro verloren. Die Anrufer behaupteten, ihre Tochter habe einen schweren Unfall verursacht und dass jetzt eine Kaution fällig sei. Bei einem Treffen in der Bühler Rheinstraße übergab die Frau das Geld in einer Plastiktüte aus ihrem Auto heraus an einen Mann, der jetzt gesucht wird. Die Kripo hofft auf Hinweise. Der Europapark Rust öffnet im kommenden Jahr schon 2 Wochen vor dem offiziellen Saisonstart. Vom 7. März 2027 an sind rund 2 Wochen lang die Pre-Opening Weeks. Tickets gibt es in der Zeit zum vergünstigten Preis ab 59,50 Euro, da noch nicht alle Attraktionen und Shows verfügbar sind. Offiziell startet die Sommersaison dann am 20. März. Der neue Bundestrainer Jürgen Klopp hat zum Auftakt der Nations League die Nominierten für die ersten Spiele der Nationalmannschaft vorgestellt. Unter den 44 Namen sind auch 4 Spieler des SC Freiburg: Max Rosenfelder, Philipp Treu, Yannick Engelhardt und Darry Sherhand. Freiburgs Trainer Julian Schuster spricht von einer großen Bestätigung für seine Spieler und die ganze Mannschaft.
2: Es freut mich sehr für sie, weil es jeder auf seine Art und Weise dann eben natürlich auch verdient hat. Im gleichen Zuge ist mir es natürlich auch total wichtig, dass diese Entwicklungen eben auch nur passieren, wenn es um mich herum in vielen Dingen dann eben auch stimmt. Und deshalb ist es auch eine Bestätigung der mannschaftlichen Entwicklung, die eben auch dafür sorgt, dass eben gerade diese persönlichen Entwicklungen dann eben auch stattfinden können.
1: Der SC ist nach 3 Spielen aktuell Tabellenführer der Fußball-Bundesliga.
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1: Ich bin Florian Klaus. In Frankfurt gibt es inzwischen 3 Malaria-Tote in diesem Jahr. Eine weitere Person ist nach Angaben der Stadt gestorben. Sie hat demnach im Stadtteil Schwanheim gewohnt, der nahe am Flughafen liegt. Das Gesundheitsamt geht davon aus, dass sie und eine weitere Person sich über eine Mücke infiziert hatten, die in einem Flugzeug nach Frankfurt gekommen war. In diesem Sommer waren schon 2 Flughafenmitarbeiter an Malaria gestorben. EU-Kommissionschefin von der Leyen will Kinder stärker vor den Gefahren von sozialen Medien schützen. Dafür hat sie jetzt konkrete Pläne vorgestellt.

0: Dieter Ebeling fasst zusammen.
1: Zugang zu Social-Media-Plattformen erst ab 13 Jahren, aber nur mit einem von den Eltern angelegten Account. Ab 15 Jahre dann eigene Konten nach einer Altersüberprüfung mit beschränkten Funktionen. Künftig sollen die Plattformen zunächst nachweisen müssen, dass sie sicher gestaltet sind.

0: Vorwürfen zufolge konnte er für seine Pläne auch eine noch unbekannte Person gewinnen. Beim Anwerben weiterer möglicher Komplizen sei er gescheitert. Bundesregierung und Förderbank KfW wollen mehr privates Geld für deutsche Startups mobilisieren. Es sollen gezielt neue Investoren gewonnen werden, etwa von Stiftungen, Versicherungen, Pensionskassen und Konzernen. Ziel ist, bis 2030 rund 25 Milliarden Euro an Wagniskapital zu mobilisieren. Bisher sind junge Unternehmen oft abhängig von US-Investoren. Kein guter Start für Fußball-Bundesligist Hoffenheim in der Europa League. Am ersten Spieltag hat die TSG mit 0:2 bei OFE Kreta verloren. Außerdem hat Bundestrainer Jürgen Klopp heute verkündet, wen er zu seinen ersten Spielen in der Nations League mitnimmt. Und es sind gleich zwei Kader mit insgesamt 44 Spielern geworden. Darunter sind 16 Spieler zum ersten Mal mit dabei.
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1: Ich bin Yvonne Stolz. Mitte August haben in Neuried-Altenheim 4 Gebäude in der

0: der Kirchstraße gebrannt. Die Häuser wurden teilweise komplett zerstört. Der Schaden wurde schon auf 1,5 Millionen Euro geschätzt. Die genaue Brandursache ist noch immer unklar. Wie die Polizei heute mitteilt, ist das schriftliche Gutachten des Sachverständigen noch nicht da. Es habe einen Anfangsverdacht gegen jemanden gegeben, der habe sich aber während der Ermittlungen nicht erhärtet. Eine Mutter aus Sinsheim hat nach einem Schockanruf 10.000 Euro verloren. Die Anrufer behaupteten, ihre Tochter habe einen schweren Unfall verursacht und dass jetzt eine Kaution fällig sei. Bei einem Treffen in der Bühler Rheinstraße übergab die Frau das Geld in einer Plastiktüte aus ihrem Auto heraus an einen Mann, der jetzt gesucht wird. Die Kripo hofft auf Hinweise. Der Europapark Rust öffnet im kommenden Jahr schon zwei Wochen vor dem offiziellen Saisonstart. Vom 7. März 2027 an sind rund zwei Wochen lang die Pre-Opening Weeks. Tickets gibt es in der Zeit zum vergünstigten Preis ab 59,50 Euro, da noch nicht alle Attraktionen und Shows verfügbar sind. Offiziell startet die Sommersaison dann am 20. März. Der neue Bundestrainer Jürgen Klopp hat zum Auftakt der Nations League die Nominierten für die ersten Spiele der Nationalmannschaft vorgestellt. Unter den 44 Namen sind auch vier Spieler des SC Freiburg: Max Rosenfelder, Philipp Treu, Yannick Engelhardt und Darry Scherhand. Freiburgs Trainer Julian Schuster spricht von einer großen Bestätigung für seine Spieler und die ganze Mannschaft.
1: Es freut mich sehr für sie, weil es jeder auf seine Art und Weise dann eben natürlich auch verdient hat. Im gleichen Zuge ist mir es natürlich auch total wichtig, dass diese Entwicklungen eben auch nur passieren, wenn es um mich herum in vielen Dingen dann eben auch stimmt. Und deshalb ist es auch eine Bestätigung der mannschaftlichen Entwicklung, die eben auch dafür sorgt, dass eben gerade diese persönlichen Entwicklungen dann eben auch stattfinden können.
0: Der SC ist nach drei Spielen aktuell Tabellenführer der Fußball-Bundesliga.
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0: Es ist 22 Uhr.
1: Ich bin Christian Lang. In Frankfurt ist wieder ein Mensch an Malaria gestorben. Es handelt sich um einen Bewohner des Stadtteils Schwanheim ganz in der Nähe des Flughafens. In Schwanheim war noch ein anderer Malaria-Fall gemeldet worden. Im Juli waren einige Flughafenmitarbeiter an der Tropenkrankheit erkrankt.

0: engere Beziehung zu den Europäern gut vorstellen. Und der kanadische Premier Carney möchte aus der klassischen Handels- und Wertepartnerschaft eine strategische Allianz machen, in der Kanada und Europa wirtschaftlich, technologisch und sicherheitspolitisch enger zusammenrücken.
1: Lehrkräfte haben nicht automatisch Anspruch auf einen finanziellen Ausgleich, wenn sie Überstunden machen. Das hat das Bundesverwaltungsgericht entschieden. Statt länger zu arbeiten, müssten sie demnach die Überlastung melden und gegebenenfalls Aufgaben zurückstellen. Konkret ging es um einen pensionierten Rektor. Ein anderes Gericht hatte ihm wegen seiner Überstunden mehr als 30.000 Euro zugesprochen. Das Urteil wurde jetzt gekippt. Fußball-Bundestrainer Jürgen Klopp ist heute mit einer langen Liste zur Vorstellung seines ersten Kaders gekommen. Er nimmt gleich zwei Kader mit insgesamt 44 Spielern in die Nations League mit, darunter 16 Debütanten. In einer Woche findet das erste Spiel in den Niederlanden statt. Schon heute hat Hoffenheim in der Euroleague gespielt und keinen guten Start erwischt. Die TSG hat bei Ofi Kreta mit 0:2 verloren.
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1: Ich bin Yvonne Stolz. Mitte August haben in Neuried-Altenheim 4 Gebäude in der Kirchstraße gebrannt. Die Häuser wurden teilweise komplett zerstört. Der Schaden wurde schon auf 1,5 Millionen Euro geschätzt. Die genaue Brandursache ist noch immer unklar. Wie die Polizei heute mitteilt, ist das schriftliche Gutachten des Sachverständigen noch nicht da. Es habe einen Anfangsverdacht gegen jemanden gegeben, der habe sich aber während der Ermittlungen nicht erhärtet. Eine Mutter aus Sinsheim hat nach einem Schockanruf 10.000 Euro verloren. Die Anrufer behaupteten, ihre Tochter habe einen schweren Unfall verursacht und dass jetzt eine Kaution fällig sei. Bei einem Treffen in der Bühler Rheinstraße übergab die Frau das Geld in einer Plastiktüte aus ihrem Auto heraus an einen Mann, der jetzt gesucht wird. Die Kripo hofft auf Hinweise. Der Europapark Rust öffnet im kommenden Jahr schon 2 Wochen vor dem offiziellen Saisonstart. Vom 7. März 2027 an sind rund 2 Wochen lang die Pre-Opening Weeks. Tickets gibt es in der Zeit zum vergünstigten Preis ab 59,50 Euro, da noch nicht alle Attraktionen und Shows verfügbar sind. Offiziell startet die Sommersaison dann am 20. März. Der neue Bundestrainer Jürgen Klopp hat zum Auftakt der Nations League die Nominierten für die ersten Spiele der Nationalmannschaft vorgestellt. Unter den 44 Namen sind auch 4 Spieler des SC Freiburg: Max Rosenfelder, Philipp Treu, Yannick Engelhardt und Darry Scherhand. Freiburgs Trainer Julian Schuster spricht von einer großen Bestätigung für seine Spieler und die ganze Mannschaft.
2: Es freut mich sehr für sie, weil es jeder auf seine Art und Weise dann eben natürlich auch verdient hat. Im gleichen Zuge ist mir es natürlich auch total wichtig, dass diese Entwicklungen eben auch nur passieren, wenn es um mich herum in vielen Dingen dann eben auch stimmt. Und deshalb ist es auch eine Bestätigung der mannschaftlichen Entwicklung, die eben auch dafür sorgt, dass eben gerade diese persönlichen Entwicklungen dann eben auch stattfinden können.
1: Der SC ist nach 3 Spielen aktuell Tabellenführer der Fußball-Bundesliga.
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1: Ich bin Christian Lang. In Frankfurt am Main gibt es einen weiteren Malaria-Toten. Der Mann lebte im Stadtteil Schwanheim in der Nähe des Flughafens. Er soll sich nach Einschätzung des Gesundheitsamts über eine eingeschleppte Mücke aus einem Flugzeug infiziert haben, ohne selbst in einem Malaria-Gebiet gewesen zu sein. Damit sind in diesem Jahr schon 3 Menschen im Zusammenhang mit dem Frankfurter Flugverkehr an Malaria gestorben. Trotz neuer Drohungen von US-Präsident Trump sucht Kanada die Nähe zu Europa. Premierminister Carney zeigt sich offen für eine Art EU-Sondermitgliedschaft. Carney will, dass Kanada und Europa wirtschaftlich und sicherheitspolitisch enger zusammenrücken. Eine große Mehrheit der Kanadier kann sich eine engere Beziehung zu den Europäern gut vorstellen. Diesel ist in Deutschland so teuer wie nie zuvor. Zuletzt kostete ein Liter im bundesweiten Schnitt 2,45 Euro. Auch Benzin erreicht mit 2,31 Euro pro Liter das 5. Rekordhoch in Folge. Die Forderungen nach Staatshilfen werden immer lauter. David Riemer berichtet.
2: Seit Beginn des Iran-Krieges Ende Februar sind die Spritpreise außergewöhnlich hoch. Diesel ist inzwischen über 70 Cent teurer als vor Kriegsbeginn, E10 knapp 54 Cent. Wegen der Preisrekorde wird in der Politik erneut über Entlastungen diskutiert. Im Gespräch sind etwa eine Senkung der Mehrwertsteuer oder des CO2-Aufschlags, ein Preisdeckel und Direktauszahlungen.
1: 16 Debütanten, insgesamt 44 Spieler und ein Doppelkader. Jürgen Klopp hat seinen ersten Kader als Fußball-Bundestrainer vorgestellt. Um möglichst viele Spieler persönlich zu sehen, setzt Klopp für die kommenden 4 Nations League-Spiele auf 2 unterschiedliche Kader. Nach den ersten beiden Spielen wird mit Ausnahme von Augsburgs Torwart Finn Dahmen komplett durchgewechselt. In einer Woche müssen die Deutschen in Amsterdam gegen die Niederlande antreten.
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1: Ich bin Yvonne Stolz. Mitte August haben in Neuried-Altenheim 4 Gebäude in der Kirchstraße gebrannt. Die Häuser wurden teilweise komplett zerstört. Der Schaden wurde schon auf 1,5 Millionen Euro geschätzt. Die genaue Brandursache ist noch immer unklar. Wie die Polizei heute mitteilt, ist das schriftliche Gutachten des Sachverständigen noch nicht da. Es habe einen Anfangsverdacht gegen jemanden gegeben, der habe sich aber während der Ermittlungen nicht erhärtet. Eine Mutter aus Sinsheim hat nach einem Schockanruf 10.000 Euro verloren. Die Anrufer behaupteten, ihre Tochter habe einen schweren Unfall verursacht und dass jetzt eine Kaution fällig sei. Bei einem Treffen in der Bühler Rheinstraße übergab die Frau das Geld in einer Plastiktüte aus ihrem Auto heraus an einen Mann, der jetzt gesucht wird. Die Kripo hofft auf Hinweise. Der Europapark Rust öffnet im kommenden Jahr schon 2 Wochen vor dem offiziellen Saisonstart. Vom 7. März 2027 an sind rund 2 Wochen lang die Pre-Opening Weeks. Tickets gibt es in der Zeit zum vergünstigten Preis ab 59,50 €, da noch nicht alle Attraktionen und Shows

0: verfügbar sind. Offiziell startet die Sommersaison dann am 20. März. Der neue Bundestrainer Jürgen Klopp hat zum Auftakt der Nations League die Nominierten für die ersten Spiele der Nationalmannschaft vorgestellt. Unter den 44 Namen sind auch 4 Spieler des SC Freiburg: Max Rosenfelder, Philipp Treu, Yannick Engelhardt und Darry Sherhand. Freiburgs Trainer Julian Schuster spricht von einer großen Bestätigung für seine Spieler und die ganze Mannschaft.
1: Es freut mich sehr für sie, weil es jeder auf seine Art und Weise dann eben natürlich auch verdient hat. Im gleichen Zuge ist mir es natürlich auch total wichtig, dass diese Entwicklungen eben auch nur passieren, wenn es um mich herum in vielen Dingen dann eben auch stimmt. Und deshalb ist es auch eine Bestätigung der mannschaftlichen Entwicklung, die eben auch dafür sorgt, dass eben gerade diese persönlichen Entwicklungen dann eben auch stattfinden können.
0: Der SC ist nach 3 Spielen aktuell Tabellenführer der Fußball-Bundesliga.
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1: Ich bin Christian Lang. EU-Kommissionspräsidentin von der Leyen will Kanada zum ersten assoziierten Mitglied der EU machen und die Partnerschaft auf das höchstmögliche Niveau heben. Mit enger Zusammenarbeit bei Technologie, Rüstung, künstliche Intelligenz und Arktispolitik. Kanadas Premierminister Carney begrüßt den Vorstoß. Die Mehrheit der Kanadier unterstütze eine engere Beziehung zur EU, sagte er im Europaparlament. Ziel ist eine strategische Allianz, um wirtschaftliche, technologische und sicherheitspolitische Stärke zu bündeln und gemeinsam krisenfester und weniger erpressbar zu werden. In Frankfurt am Main gibt es einen weiteren Malaria-Toten. Der Mann lebte im Stadtteil Schwanheim in der Nähe des Flughafens. Er soll sich nach Einschätzung des Gesundheitsamts über eine eingeschleppte Mücke aus einem Flugzeug infiziert haben, ohne selbst in einem Malaria-Gebiet gewesen zu sein. Damit sind in diesem Jahr schon 3 Menschen im Zusammenhang mit dem Frankfurter Flugverkehr an Malaria gestorben. Am Sonntag stehen 2 Landtagswahlen an. Die könnten eine neue Dynamik in der Debatte um Kanzler Merz bringen. In Mecklenburg-Vorpommern droht die CDU, ihr historisch schlechtestes Wahlergebnis einzufahren. In Berlin könnte die CDU Platz 1 an die Linke verlieren. David Riemer berichtet.
2: Je nach Ausgang der Wahlen könnte für Kanzler Merz nach nichtmals 1,5 Jahren im Amt Schluss sein. Spätestens seit dem Wahldebakel vor 2 Wochen in Sachsen-Anhalt steht Merz heftig unter Druck. Hinzu kommen katastrophale Umfragewerte für ihn als Regierungschef. Am Sonntag werden sich möglicherweise viele in der CDU fragen, stützen oder stürzen.
1: Fußball-Bundestrainer Jürgen Klopp ist mit einer langen Liste zur Vorstellung seines ersten Kaders gekommen. Er nimmt gleich 2 Kader mit insgesamt 44 Spielern in die Nations League mit, darunter 16 Debütanten. Am Donnerstag spielt die deutsche Elf in Amsterdam gegen die Niederlande.
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1: Ich bin Christian Lang. Trotz neuer Drohungen von US-Präsident Trump sucht Kanada die Nähe zu Europa. Premierminister Carney zeigt sich offen für eine Art EU-Sondermitgliedschaft. Carney will, dass Kanada und Europa wirtschaftlich und sicherheitspolitisch enger zusammenrücken. Eine große Mehrheit der Kanadier kann sich eine engere Beziehung zu den Europäern gut vorstellen. In Frankfurt am Main gibt es einen weiteren Malaria-Toten. Der Mann lebte im Stadtteil Schwanheim in der Nähe des Flughafens. Er soll sich nach Einschätzung des Gesundheitsamts über eine eingeschleppte Mücke aus einem Flugzeug infiziert haben, ohne selbst in einem Malaria-Gebiet gewesen zu sein. Damit sind in diesem Jahr schon 3 Menschen im Zusammenhang mit dem Frankfurter Flugverkehr an Malaria gestorben. Der ukrainische Präsident Zelensky hat Gespräche mit den USA angekündigt, die schon bald stattfinden. Dabei geht es vor allem um eine Friedenslösung, aber auch um neue Hilfen. Das kündigte Zelensky in einer Videobotschaft am Abend an. Friedemann Kohler berichtet.
2: Die Sicherheit der Energieversorgung soll ein Thema sein. Die Ukraine steht vor einem schwierigen Winter. Hilfe für die Luftabwehr werde es geben, sagte der Präsident. Wo und mit wem er sich treffen wird, sagte er nicht. Zelensky reist aber kommende Woche zu den Vereinten Nationen nach New York. Ein Treffen mit Trump scheint nicht ausgeschlossen. Allerdings ist der US-Präsident wankelmütig. Er hängt eher an seiner Freundschaft zu Kreml-Chef Putin.

0: Zum Fußball. Jürgen Klopp hat bei der Bekanntgabe seines ersten Kaders der deutschen Fußballnationalmannschaft ein Plädoyer für Offenheit und richtig verstandenen Nationalstolz gehalten.
1: Vor kurzem erst sind Dinge passiert. Es hat eine Wahl stattgefunden, die manchen Leuten wahrscheinlich, die es okay fanden, viele andere haben gedacht, du lieber Himmel, was passiert denn da? Ich kann aber aus meiner Sport

0: 16 Debütanten. Am Donnerstag spielt die deutsche Elf in Amsterdam gegen die Niederlande.
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1: 18. September 2011. DJ Antoine steigt mit Ma Chérie in die Charts ein. Antoine Konrad wird 1975 in Basel geboren. Schon als Teenager liebt er die Musik. Er liebt den Hip-Hop aus Amerika. Acts wie Run-DMC oder Dr. Dre faszinieren ihn. Er kauft sich DJ-Equipment und fängt an, in seinem Kinderzimmer Songs zu produzieren und aufzulegen. Das macht ihm so viel Spaß, dass er einfach weitermacht. Und er macht es vor allem auch so gut, dass er mit 20 einen Club in Basel aufmachen kann. Das Hauscafé. Und genau dort beginnt seine Karriere so richtig. Nachts liegt er auf und ist davon so inspiriert, dass er tagsüber an neuen Tracks arbeitet, die er dann nachts wieder auflegt. Er bekommt dadurch sofort Feedback. Wenn die Leute tanzen, dann sind das wohl gute Songs. Und wenn nicht,

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1: Ich bin Christian Lang. In Russland hat die erste Parlamentswahl begonnen seit Beginn des Angriffskrieges gegen die Ukraine. Im flächenmäßig größten Land der Erde mit seinen 11 Zeitzonen haben auf der Halbinsel Kamtschatka die Wahllokale zuerst aufgemacht. Bis Sonntag sind mehr als 110 Millionen Russinnen und Russen zur Wahl aufgerufen. Erste Ergebnisse werden am Sonntagabend um 20 Uhr erwartet, nach Schließung der letzten Wahllokale in Kaliningrad. Am Sonntag stehen zwei Landtagswahlen an. Die könnten eine neue Dynamik in der Debatte um Kanzler Merz bringen. In Mecklenburg-Vorpommern droht die CDU, ihr historisch schlechtestes Wahlergebnis einzufahren. In Berlin könnte die CDU Platz 1 an die Linke verlieren. David Riemer berichtet.
2: Je nach Ausgang der Wahlen könnte für Kanzler Merz nach nicht mal 1,5 Jahren im Amt Schluss sein. Spätestens seit dem Wahldebakel vor 2 Wochen in Sachsen-Anhalt steht Merz heftig unter Druck. Hinzu kommen katastrophale Umfragewerte für ihn als Regierungschef. Am Sonntag werden sich möglicherweise viele in der CDU fragen, stützen oder stürzen.
1: Kanzler Merz und US-Präsident Trump haben am Donnerstag telefoniert. Beide haben über die Anschläge vom 11. September, den Ukraine-Krieg und die Lage im Nahen Osten gesprochen. Merz betonte die enge Verbundenheit zwischen Deutschland und den USA und begrüßte das neue Sanktionsgesetz gegen Russland. Außerdem waren die blockierten Seewege in der Straße von Hormuz und im Roten Meer Thema. Das Verhältnis zwischen Merz und Trump ist wegen dem Streit über den Iran-Krieg und Zölle angespannt.